0: So, ihr habt ja vielleicht einen Garten bei euch, ne? Kleiner Tipp, nehmt euch mal eine Schaufel und dann vergrabt ihr eure Unterhose. So, und also, was redet die denn da? Ja, das hat alles streng wissenschaftliche Gründe. Damit könnt ihr nämlich testen, wie der Boden in eurem Garten ist. Kollegin Natascha Wittmann ist da. Hallo.
1: Hallo.
0: Also Wissenschaftler in Zürich, die haben mit Unterhosen Böden untersucht.
1: Ja, genau. Dazu haben sie 2000 Unterhosen an verschiedenen Standorten für 2 Monate vergraben und dann verglichen, wie schnell die sich in der Zeit zersetzt haben. Ergebnis sehr unterschiedlich. Also sie haben von allen Unterhosen so Fotos gemacht, die habe ich mir natürlich genau angeschaut. Von einigen Hosen sind tatsächlich nur noch so ein paar Fäden übrig. Andere, die könntest du eigentlich tatsächlich nochmal waschen und wieder anziehen.
0: Oder einfach auf links drehen, ne? Das geht immer so. Und wenn von der Unterhose nur noch Fäden übrig sind, die also so ganz stark zersetzt wurde im Boden, dann ist das ein Zeichen, dass der Boden gut ist.
1: Genau, das spricht für eine hohe Aktivität im Boden, also viel Leben im Boden und viele Organismen, und das ist gut. Mhm. Und es gibt auch wirklich große Unterschiede zwischen verschiedenen Bodenarten, haben die Wissenschaftler festgestellt. Also die Unterhosen, die sie zum Beispiel in Privatgärten vergraben haben, die waren am meisten zersetzt. Da war kaum noch was übrig von. Sprich, das sind die Böden, da sind die Böden sehr gut. Mhm. Am meisten übrig blieb von den Schlüppis bei künstlichen Rasenflächen oder Äckern zum Beispiel. Ne? Beweisstück Unterhose haben sie diese Untersuchung übrigens genannt.
0: Beweisstück Unterhose. Ja. Ich liebe alles daran. Also wenn ihr wissen wollt, ob in eurem Garten viele Organismen leben, ob euer Boden was taugt, dann vergrabt eure Unterhosen und bitte keine Tangas, dann da ist ja eh kaum was dran.
1: Ja, und ihr müsst darauf achten, dass die Unterhosen aus Baumwolle sind. Und am besten vergrabt ihr dann direkt mehrere Unterhosen an verschiedenen Standorten, dann seht ihr nämlich den Vergleich hinterher. Also zum Beispiel eine in den Garten und die andere an eine eher sandige oder steinige Fläche bei euch. Und je mehr die sich eben zersetzt haben nach so ein paar Wochen, desto gesünder und lebendiger ist der Boden. Laura, was machst du da?
2: Na, ich zieh mich aus. Draußen vorm Studio ist eine Rasenfläche. Tschüss.
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Und jetzt schön mit alles, mit Zwiebel und Krautsalat und scharf. Hier in NRW haben wir auf jeden Fall keine Probleme, an einen Döner zu kommen. Wir haben nämlich in NRW laut einer aktuellen Analyse die meisten Dönerläden in Deutschland. Und wenn man jetzt auf NRW selbst guckt und auf den NRW-Vergleich, zum Beispiel auf die Dichte an Dönerläden, also sprich wie viele Dönerläden gibt es pro 100.000 Einwohner, da liegt Duisburg in NRW vorne mit 13,14 Dönerläden pro 100.000 Einwohner. So, wisst ihr Bescheid. Und ich habe jetzt Hunger, toll.

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0: Und ganz Köln ist wieder voller Gamer. Ihr habt es vielleicht mitbekommen, die Gamescom läuft, die größte Videospielmesse der Welt. Die Hotels sind teilweise schon ein Jahr vorher ausgebucht. Da muss man schon Glück haben, noch ein Zimmer zu finden. Oder man pennt einfach 10 Minuten vom Messegelände entfernt in einem Zelt beim Gamescom Camp. Seit 2009 wird da eine Art Zeltlager veranstaltet. Da sind auch viele Cosplayer, sprich Leute, die super aufwendige Kostüme tragen, das richtig ausleben. Und der Kollege Jonas Mikolajczak, der war vor Ort und hat sich dieses ganze Camp einmal angeschaut.
1: Direkt am Rhein hier, auf so einer kleinen Art Halbinsel, von Bäumen umgeben, haben so ein bisschen Waldfeeling. Ihr habt es ja euch richtig gemütlich hier gemacht.
2: Hi.
1: Ich sehe, ihr habt hier einen Kühlschrank. Ist das auch eine Gefriertruhe?
3: Ist nur eine Kühltruhe.
1: Nur eine Kühltruhe, okay.
2: Und dann haben wir nebenan auch noch das Cosplay Repair. Dass halt wir hier auch Reparaturarbeiten machen können in Form von Cosplays reparieren oder halt auch mal einen Flipflop flicken oder ein Zelt.
1: Ist es das erste Mal Gamescom Camp für euch?
4: 10 Jahre.
1: Oder 11. 11 Jahre. Ganz ehrlich, kommt ihr mittlerweile fürs Camp oder für die Gamescom selbst noch?
4: Camp. Ja. Ich gehe gar nicht hin.
1: Also bist jetzt nur im Camp hier?
4: Okay. Morgen Mittag sind alle weg, dann mache ich ein bisschen Siesta hier und dann ist gut.
1: Ihr habt gerade einfach nur Stein zugerufen.
5: Ja, hi, wir sind der Steinkult, alias Brezelbande, alias haarige Männerbrust. Wir sammeln hier Steine auf einem Haufen.
1: Das klingt spannend. Was ist euer Ziel?
5: Noch mehr Steine auf dem Haufen.
1: Dann suche ich mir mal einen schönen Stein aus.
5: Stein, Stein, Stein. Huldigung! Ein neues Mitglied!
6: Stein, Stein, Stein!
1: Hab ich das gut gemacht?
5: Das hast du sehr gut gemacht. Das war ein sehr schöner Stein.
1: Hier wird auch gezockt natürlich, aber nicht so wie ihr denkt, hier der neueste Kram. Den gibt's drüben bei der Messe. Nee, hier ist ein Zelt aufgebaut für Retro-Gaming. Hier sind überall Teppiche ausgelegt, du hast bequeme Sofas, du hast hier Röhrenfernseher und auch andere ältere Fernseher und da sind dann halt die alten Konsolen angeschlossen. Was spielt ihr gerade?
7: Mario Kart Double Dash. Aber es ist halt so eine Nostalgie, es ist einfach herrlich.
1: Also man merkt hier direkt, das ist einfach mehr als nur eine Übernachtungsmöglichkeit. Abends finden auch Partys statt, hier finden große Turniere statt. Viele haben ja auch gesagt, sie kommen einfach nur für das Camp hin und das kann ich auch wirklich verstehen.
0: Also ich glaube, Jonas macht da ab jetzt jedes Jahr Urlaub, der ist begeistert.
8: Jetzt

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1: Ich bin Thomas Brock. Nach der Sturzflut im Grenzgebiet zwischen Nepal und China bergen Retter immer mehr Tote. Nach neuen Angaben der nepalesischen Polizei sind mindestens 389 Menschen ums Leben gekommen. Mehr als 1300 Menschen werden noch vermisst, darunter auch einige deutsche Touristen.
2: Die Bilder sind wie aus einem Katastrophenfilm. Die ganze Region liegt unter dickem Schlamm. Dörfer und Infrastruktur sind zerstört. Erste Untersuchungen deuten auf einen gewaltigen Abbruch von Eis und Felsen hin. Dadurch könnte sich ein Fluss aufgestaut haben. Als die Blockade brach, wurden enorme Wassermassen freigesetzt. Die Armee hat derweil damit begonnen, hunderte Überlebende auszufliegen, darunter auch Ausländer. Auch der Dalai Lama zeigte sich heute bestürzt. Das Oberhaupt des tibetischen Buddhismus sprach allen Betroffenen sein Mitgefühl aus. Aus Bangkok, Carola Frenzen.
1: Die Fraktionen von Union und SPD schließen Änderungen am Rentenkonzept der Koalition nicht aus. Kein Gesetz gehe so aus dem Bundestag, wie es hineinkomme, sagte Unionsfraktionschef Frei bei einer gemeinsamen Klausurtagung in Münster.
3: Der Koalition stehen turbulente Wochen bevor. Die drei Landtagswahlen könnten CDU und SPD durchrütteln. Parallel dazu will die Regierung ihr Reformpaket umsetzen und hier gibt es noch Streitpunkte, vor allem bei der Rente mit 63. Die soll abgeschafft werden, doch daran gibt es intern Kritik. Es könnte auf Ausnahmen hinauslaufen für alle, die nicht in der Lage sind, länger als 45 Jahre zu arbeiten, wegen des harten Jobs oder der Gesundheit. Das Treffen in Münster soll die Fraktionen zusammenschweißen und Vertrauen schaffen, damit die Regierung stabil bleibt. Thomas Bremser, Redaktion.
1: Bei einer Gewalttat an einer Schule in Gosen-Neu-Zittau in Brandenburg sind eine Frau und ein Mann getötet worden. Ein Verdächtiger wurde vorläufig festgenommen. Die getötete Frau soll seine Ex-Freundin gewesen sein. Zunächst gab es Gerüchte um eine Amok-Tat an der Schule, was sich aber nicht bestätigte. Der SC Freiburg ist souverän in die Ligaphase der Fußball-Conference League eingezogen. Die Freiburger setzten sich im Playoff-Rückspiel gegen den FC Motherwell mit 4:1 durch. Schon das Hinspiel in Schottland hatte der SC mit 3:1 gewonnen.
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4: Drei Uhr ist durch. Hallo zusammen, hier ist Robert Jantz. Ich übernehme ab jetzt und gemeinsam machen wir uns eine entspannte Nacht. Und wir starten rein wirklich mit so einer crazy Musikgeschichte, die auch nur dank TikTok funktioniert. Self-Aware, das ist die Debütsingle von Temper City gewesen, ging über TikTok absolut viral und ja, ging dann sogar bis hoch rein in die US-Charts, also von null auf weltweit gehört sozusagen. Und die gönnen wir uns jetzt mal zum Start. You're self-aware.

0: Das ist ganz neue Musik von Taylor Swift. I know it, I knew you. Ich liebe ja diese Spätsommerzeit, ne? Irgendwo so zwischen T-Shirt und Hoodie, zwischen Spaghetti-Eis und Pflaumenkuchen. Der Herbst, der winkt zwar schon, aber der Spätsommer, der sagt, ganz entspannt, mein Freund, noch gehörst du mir. Leider finden auch diese Wespen diese Zeit besonders spannend.
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3: Ja, nee, ist klar.
4: Du sitzt da nachmittags draus mit einer schönen Tasse Bohnenkaffee, Stückchen Kuchen, zufrieden mit dir und der Welt. Und plötzlich geht das los. Die erste Wespe taucht auf und dann ist vorbei mit der Ruhe. Und es ist ja immer einer, der sagt, einfach nichts machen, dann tun die auch nichts. Ja, dann machst du nichts, zack, gestochen. Und was macht man alles, um die wegzuhalten? Der eine zündet sich eine Zigarre an, bringt auch nichts. Da geht er mit der Zigarre rein. Doppelscheiße. Zitronensaft auf den Tisch, ja, aber ohne Tequila. Oder Räucherstäbchen, ich will ja nicht meditieren. Dann gibt's ja auch noch diese Tennisschläger mit Strom drauf. Ja, die sind gut. Ja, da kannst du aber sich sofort wieder was anhören. Die armen Tiere. Die große Frage ist doch, warum gibt's Wespen eigentlich? Die bringen ja gar nichts. Das sind im Prinzip die Ochsenknechts des Tierreichs. Wenigstens machen Wespen keine Schulden. Naja, ich werde mich wohl mit denen arrangieren müssen. Es könnte ja auch schlimmer sein. Habt ihr mal Jurassic Park gesehen? Da bist du mit deinem Stück Kuchen ganz schnell die Ziege. Ja, da hing hinterher auch nur noch das Seil runter. Und eigentlich soll ich auch gar nicht so viel Kuchen essen. Ich fange jetzt erstmal mit dem Zigarrerauchen an. Das kann ich wenigstens drin machen. Problem gelöst.
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Robert Jantz ist hier, hallo zusammen und jetzt springen wir mal gemeinsam. So, ich bin schon mal gesprungen ins Jahr 2002. Da habe ich jetzt für euch Phil Collins, Can't Stop Loving You. Und ich finde es irgendwie immer so krass, diese Songs, man hört den einfach das Alter nicht an, weil, keine Ahnung, sie sind einfach zeitlos. Und nachts, finde ich, passt dieser Song irgendwie nochmal geiler.

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0: geiler Song. Moving to the Sun. Das machen wir auch so langsam. Ne? 4 Uhr ist schon in Sichtweite. Jetzt geht's aber erstmal weiter mit nochmal ganz neuer Musik.
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1: Ich bin Thomas Brockt. Bei der katastrophalen Sturzflut in der Gebirgsregion zwischen Nepal und China sind laut jüngsten Angaben der nepalesischen Polizei 389 Menschen ums Leben gekommen. Zuletzt war von 359 Toten allein in Nepal die Rede. China hat bisher 3 Tote bestätigt. Dort hatte die Flut unter anderem einen Grenzübergang schwer getroffen. Hunderte Menschen werden noch vermisst. Auch deutsche Touristen sind darunter. Der Absturz einer Germanwings-Maschine in den Alpen mit 150 Toten ist auch nach mehr als 10 Jahren juristisch noch nicht abgeschlossen. Vor Gericht wird heute in Braunschweig in einem neuen Verfahren um zusätzlichen Schadenersatz gestritten. Hinterbliebene fordern bis zu 110.000 Euro vom Staat.
2: Der Co-Pilot hat die Maschine damals bewusst zum Absturz gebracht. Zu diesem Ergebnis kommen die offiziellen Untersuchungen. Ein Arzt hatte 2 Wochen vorher eine mögliche Psychose festgestellt. Die Lufthansa zahlte den Hinterbliebenen mehrere 10.000 Euro, einige fordern noch Geld vom Staat. Denn der ist verantwortlich für die flugmedizinischen Untersuchungen der Crew. Die hätte der Co-Pilot gar nicht bestehen dürfen, sagen die Kläger. Thomas Bremser, Redaktion.
1: Die UEFA bereitet im Streit um einen gescheiterten WM-Investorendeal ein Strafverfahren gegen FIFA-Präsident Infantino vor. Der Europäische Fußballverband verlangt dafür von der FIFA und beteiligten Finanzinstituten die Herausgabe von Dokumenten. Das geht aus einem Schreiben an ein Gericht im US-Bundesstaat Florida hervor.
3: Damit eskaliert der Machtkampf zwischen dem Europäischen Fußballverband und dem FIFA-Boss. Verdacht auf untreue Geschäftsbesorgung, so der Vorwurf gegen Infantino, den der UEFA-Präsident den europäischen Verbänden heute in Monaco im Detail erläutert hat. Was nichts anderes bedeutet als, jetzt soll Infantino auf juristischem Weg gestürzt werden. Wenn er verurteilt würde, könnte ihn das laut UEFA sogar ins Gefängnis bringen. Thomas Thonfeld, Sportredaktion.
1: Der FC Bayern München trifft in der Fußball-Champions-League-Gruppenphase daheim unter anderem auf den diesjährigen Finalisten Arsenal London. Das ergab die Auslosung in Monaco. Auswärts warten auf den FCB auch Atletico Madrid und Manchester United. Borussia Dortmund trifft auf Inter Mailand und ebenfalls auf Arsenal. RB Leipzig bekam schwierige Gegner in Real Madrid und Manchester City sowie Manchester United zugelost. Der VfB Stuttgart trifft unter anderem auf Inter Mailand, Atletico Madrid und Galatasaray Istanbul.
4: Das Wetter.
5: In der Nacht sind viele Wolken unterwegs. Vereinzelt kann es lokal auch mal Unwetter und Hagel geben. Also kann ungemütlich sein. Schauen wir jetzt schon mal auf den Tag. Also es geht erstmal mit vielen Wolken los. Nachmittag sind dann auch Schauer und örtlich Gewitter möglich. 24 Grad sind in der Spitze drin.
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6: A45 Gießen-Hagen zwischen Lüdenscheid Nord und Hagen Süd. 1 Kilometer Stau. Wir wünschen allen unterwegs gute Fahrt.
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5: Kurz nach 4. Robert Jantz ist bei euch. Gemeinsam starten wir rein in diesen Freitag. Das Wochenende ist schon in Sichtweite. Und jetzt geht's hier erstmal los mit Musik von Holly Humberstone. Und die singt im nächsten Song über eigentlich eine ziemlich... ja, ich sag mal simple, aber einfache oder simple und schöne Erkenntnis. Liebe kann wehtun und vor allem kann sie auch mal verloren gehen, aber immerhin hat man jemanden geliebt. Ob das jetzt am Ende dann hilft, das sei mal dahingestellt. To Love Somebody heißt der Track, ist auf dem neuen Album von ihr drauf, Cruel World. Und im September kommt sie auch zu uns nach Köln. Hier jetzt erstmal, wie gesagt, ist sie mit To Love Somebody.

0: Das ist die junge Freitagnacht und gleich oder nachher, so gegen 4.30 Uhr, da wird's spannend. Dann ist Mondfinsternis das Stichwort der Stunde. Kollege Ronny Thorau, es gibt so eine Mondfinsternis dann. Was kann man da sehen und worauf muss ich achten?
1: Also erstmal muss man früh aufstehen. Die Mondfinsternis beginnt um kurz nach 4.30 Uhr am Freitagmorgen. Da wandert der Mond dann in den Kernschatten der Erde hinein, verdunkelt sich bis zu 94%. Das ist dann um kurz nach 6. Da ist der Vollmond aber schon fast untergegangen. Und der Sonnenaufgang erschwert die Beobachtung zusätzlich. Am besten kann man also die Aufbauphase sehen ab 4.30 Uhr, wenn die Bewölkung mitspielt. Dafür sind die Vorhersagen allerdings vielerorts nicht besonders gut. Man braucht also Glück. Wenn man das hat, kann man die Mondfinsternis aber mit einem guten Teleobjektiv oder auch mit dem Smartphone ganz gut direkt fotografieren.
0: Na schauen, könnt ihr also gleich mal auschecken, ob das klappt. Wir halten fest, gut zwei Wochen nach der Sonnenfinsternis, wo wir alle ausgeflippt sind, gibt es also jetzt gleich das nächste besondere Schauspiel am Himmel, eine Mondfinsternis. Hier jetzt die Toten Hosen mit Tage wie diese.
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Ja, einen schönen guten Morgen an diesem ganz frühen Freitag. Und ich habe es eben gesagt, ne, wettertechnisch wird das heute nicht ganz so cool, aber das kann uns ja egal sein. Wir machen trotzdem eine Sommerparty. Darum spiele ich euch jetzt Summer Jam von Underdog Project.

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3: Ich habe eine neue Partnerin kennengelernt. 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Die hat nämlich überhaupt keinen Geschmack. Wirklich gar keinen Geschmack. Das überrascht jetzt viele hier nicht. Das spüre ich gerade schon. Aber es war für mich, also meine Frau ist überraschenderweise eine sehr gut aussehende Frau. Sie ist wirklich so eine klassische 10. Kennt ihr diese Einteilung? 10? 10 bedeutet also von Gott an einem guten Tag aus einem Stück Marmor geschlagen. Wirklich. Und ich bin eine 4. Also ich bin jetzt keine 1 so, weiß ich nicht, passt bei den Goonies aufs Piratenschiff auf oder so. Ich bin so eine klassische 4. Ich bin so ein besser als nix Mann. So an Karneval, nach 6 Kölsch. Ich alleine auf der Tanzfläche, guckst als Frau rüber und denkst, ja, besser als nichts.
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1: Ich bin Thomas Rockt. Nach der Sturzflut im Grenzgebiet zwischen Nepal und China bergen Retter immer mehr Tote. Nach neuen Angaben der nepalesischen Polizei sind mindestens 389 Menschen ums Leben gekommen. Mehr als 1300 Menschen werden noch vermisst, darunter auch einige deutsche Touristen.
2: Die Bilder sind wie aus einem Katastrophenfilm. Die ganze Region liegt unter dickem Schlamm. Dörfer und Infrastruktur sind zerstört. Erste Untersuchungen deuten auf einen gewaltigen Abbruch von Eis und Felsen hin. Dadurch könnte sich ein Fluss aufgestaut haben. Als die Blockade brach, wurden enorme Wassermassen freigesetzt. Die Armee hat derweil damit begonnen, hunderte Überlebende auszufliegen, darunter auch Ausländer. Aus Bangkok, Carola Frenzen.
1: Mehr als 10 Jahre nach dem Absturz einer Germanwings-Maschine in den Alpen beginnt heute in Braunschweig ein neuer Prozess um zusätzliches Schmerzensgeld. Hinterbliebene fordern bis zu 110.000 Euro vom Staat. Im März 2015 war eine Germanwings-Maschine auf dem Weg von Barcelona nach Düsseldorf in den französischen Alpen abgestürzt. 150 Menschen kamen ums Leben. Ermittlungen ergaben, dass der damalige Co-Pilot das Flugzeug absichtlich gegen einen Berg gesteuert hatte. Nach Überzeugung der Kläger ist die Flugtauglichkeit des Co-Piloten damals nicht ausreichend überwacht worden. Die Auslosung der Ligaphase der Fußball-Champions League hat den deutschen Clubs überwiegend machbare Aufgaben beschert. Nur für RB Leipzig kommt es hart. Der BVB muss lange Reisen machen.
3: Für Borussia Dortmund stehen dabei Reisen ins mehr als 4000 Kilometer entfernte Baku in Aserbaidschan zu Sabah FK und zum Vorjahresüberraschungsteam aus Norwegen Bodø Glimt an. Auf Bayern München wartet ein Auswärtsspiel bei Atletico Madrid an jenem Ort, wo auch das Endspiel stattfinden wird. Auf dem Weg dorthin dürfte der englische Meister FC Arsenal in der Ligaphase der stärkste Gegner sein. Reihenweise attraktive Gegner erhielt RB Leipzig. Neben dem Gastspiel bei Real Madrid geht es auch zu Manchester United und der VfB Stuttgart bekommt es unter anderem mit Galatasaray Istanbul zu tun. Dirk Zeitler, Nachrichtenredaktion.
1: Der SC Freiburg ist souverän in die Ligaphase der Fußball-Conference League eingezogen. Die Freiburger setzten sich im Playoff-Rückspiel gegen den FC Motherwell mit 4:1 durch. Schon das Hinspiel in Schottland hatte der SC mit 3:1 gewonnen.
4: Das Wetter.
5: Heute wechselnd bis stark bewölkt und nachmittags Schauer und örtlich Gewitter mit Starkregen. Höchstwerte zwischen 20 und 24 Grad. Also das kann lokal mal ungemütlich werden. Schauen wir schon mal auf den Samstag. Der wird wieder entspannter. Viele Wolken, aber ab dem Nachmittag hier und da etwas Regen. Höchstwerte dann eigentlich genauso wie heute. Also wieder bis 24 Grad.
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6: A3 Köln-Frankfurt. Zwischen Kreuz Bonn, Siegburg und Bad Honnef-Linz. 1 Kilometer Stau. Und A4 Aachen-Köln zwischen Kreuz Köln-West und Köln-Eiffeltor. 1 Kilometer stockender Verkehr. Wir wünschen allen unterwegs gute Fahrt.
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5: Kurz nach 5, einen schönen guten Morgen wünsche ich euch, Robert Janzes hier. Und jetzt habe ich Musik für euch von Kamrad. In Wuppertal geboren, in Velbert aufgewachsen. Und den Song, den wir jetzt hören, der heißt Be Mine, ist auf seiner aktuellen EP Trying Not to Panic. Und ich finde, ganz ehrlich, das ist für so einen Freitagmorgen, gerade für diese Uhrzeit, ein guter Plan. Keine Panik, einfach Freitag und dann Wochenende.

0: Pitbull war das mit Timber. Bin ich im November übrigens auf dem Konzert. Kevin Zimmer ist auch schon da. Kevin, da habe ich auch das Mr. Worldwide Kit schon bestellt. Weißt du, was da drin ist?
1: Jetzt bin ich gespannt.
0: Diese Glatzen, da freue ich mich schon ganz besonders drauf.
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0: Aber darum soll es jetzt ja gar nicht gehen. Es passieren auch noch andere wichtige Dinge.
1: Ja, die Sommerpause ist auch so langsam in Berlin zu Ende. Heute gibt es ein Treffen der Fraktionsvorstände von SPD und CDU. Die wollen ja die Koalitionsarbeit vorbereiten, denn die Gesetzesvorhaben müssen ja noch durch den Bundestag und die Fraktionen müssen so gesehen geschlossen zustimmen. Unter anderem wird spekuliert, ob nochmal das Thema Rente neu aufgeschnürt wird.
0: Ui. Warten wir es mal ab. Das tun wir. Dann wird es einen spannenden Prozess bei unseren Nachbarn in Niedersachsen geben. Es geht nochmal um den Germanwings-Absturz von vor 11 Jahren.
1: Genau, am 24. März 2015 stürzte ein Passagierflugzeug auf dem Weg von Barcelona nach Düsseldorf in den französischen Alpen ab. Die 144 Passagiere und 6 Besatzungsmitglieder kamen dabei ums Leben. Der damalige Co-Pilot hatte die Maschine absichtlich in den Abgrund gesteuert. Die rund 30 Klägerinnen und Kläger machen in diesem Zivilverfahren Schadenersatzansprüche in Höhe von jeweils 500 Euro bis 110.000 Euro gelten. Zur Begründung sagen sie, die Flugtauglichkeit des Co-Piloten sei in der Zeit vor dem Absturz nicht ausreichend überwacht worden.
0: Okay, dann nochmal was Fröhliches. Die Bundesliga beginnt wieder.
1: Endlich, heute das erste Spiel der neuen Saison Bayern München gegen den VfB Stuttgart. 20.30 Uhr ist Anstoß. Das erste Spiel wird auch im Free-TV gezeigt, Sat.1 überträgt.
0: Wer das verpasst, hat den Fußball nie geliebt. Danke, Kevin Zimmer.

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Einen schönen guten Morgen wünsche ich euch an diesem ganz frühen Freitag. Ja, ihr macht euch wahrscheinlich gerade ready, trinkt den ersten Kaffee des Tages. Dann möchte ich euch bei eurer Morgenroutine auch gar nicht weiter stören. Ich versorge euch jetzt mit guter Musik. Jetzt einen ganz wunderbaren Song habe ich hier für euch. Bleeding Love von Leona Lewis. Mein Name ist Robert Jans. Schön, dass ihr am Start seid.

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0: Ich sage es ja immer wieder, also wenn irgendjemand der Gott des Entertainments ist, dann ist das Robbie Williams, gerade gehört mit Let Me Entertain You. So, und jetzt nehmen wir uns an diesem ganz frühen Freitagmorgen mal einen kurzen Augenblick.
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2: Eine Krise im Job oder ein Problem, bei dem man mit seinem Latein am Ende ist. Das Einzige, was jetzt noch hilft, ist ein Wunder. Aber was ist denn bitte schön ein Wunder? Ein magischer Moment, der alles zum Guten wendet? Der heilige Johannes Don Bosco hat es im 19. Jahrhundert mal so beschrieben. Er forderte: Tut, was ihr könnt. Gott wird tun, was wir nicht können. Vertraut alles Jesus an und ihr werdet erleben, was Wunder sind. Spannend, oder? Denn das heißt nicht, lass den lieben Gott mal machen, der richtet schon alles irgendwie. Nein, Don Bosco sagt, erstmal muss ich tun, was ich tun kann. Und das so gut ich kann. Und dann kann ich Gott um Rat fragen. Wie weiter? Was nun? Das ist keine Garantie, dass mit einem Fingerschnipsen alles gut wird. Doch es ist das Vertrauen darauf, dass Gott bei mir ist, wenn ich mal nicht weiter weiß, dass es weitergeht. Die Liebe Gottes, für mich ist sie das größte Wunder überhaupt. Daniel Heinze von der Katholischen Kirche für Augenblick mal.
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1: Mit Marc Weiß. Schönen guten Morgen. Der Absturz einer Germanwings-Maschine in den Alpen mit 150 Toten ist über 10 Jahre her. Aber juristisch abgeschlossen ist das Unglück noch immer nicht. Vor dem Landgericht Braunschweig geht es am Vormittag um zusätzliches Schmerzensgeld. 30 Hinterbliebene fordern vom Staat jeweils bis zu 110.000 Euro. Malte Albrecht aus dem News-Team, worum genau geht es und wie wird das begründet?
2: Ja, die Hinterbliebenen sagten, der Co-Pilot, der die Maschine damals absichtlich zum Absturz brachte, hätte gar nicht im Cockpit sitzen dürfen. Die Untersuchungen nach dem Unglück hatten ja gezeigt, dass er psychisch instabil war und schon früher Selbstmordgedanken hatte. Das wusste auch sein Arbeitgeber, trotzdem bestand er alle Prüfungen. Dafür verantwortlich ist das Luftfahrtbundesamt, also quasi der Staat. Die Kläger argumentieren, wären die Untersuchungen strenger gewesen, wie es das Gesetz vorsehe, wäre es gar nicht zum Absturz gekommen. Die Lufthansa hatte den Hinterbliebenen damals schon mehrere 10.000 Euro gezahlt. Nun fordern sie zusätzliches Schmerzensgeld. Ob sie damit Erfolg haben, ist aber eher fraglich. Das Gericht hat schon vorab Zweifel geäußert, ob der Staat überhaupt verantwortlich dafür war, dass der Co-Pilot alle Gutachten bestanden hat. Das sei eigentlich Sache des Arbeitgebers.
1: Infos von Malte Albrecht. Vielen Dank. Jetzt die weiteren Themen in der Zusammenfassung. Ärztepräsident Reinhardt warnt vor der Gesundheitspolitik der AfD. Die Rechten wollen im Falle einer Regierungsübernahme in Sachsen-Anhalt möglichst keine ausländischen Ärzte mehr im Land haben. Reinhardt sagte dagegen, ausländische Ärzte seien schon heute unverzichtbar. In Krankenhäusern, Reha-Kliniken und auch in der ambulanten Versorgung, vor allem im ländlichen Raum. Die Grünen fordern von der Bundesregierung einen Gaskrisengipfel. Grund sind die niedrigen Füllstände der großen Speicher. Die Lage sei ernst, sagte Grünen-Energieexperte Keller. Wegen des Iran-Krieges sind die Gaspreise in diesem Sommer sehr hoch. Deshalb haben Händler deutlich weniger Gas bisher für den Winter gekauft und gespeichert. In Nepal ist die Zahl der Toten nach der Flutkatastrophe auf mindestens 469 gestiegen. Laut Polizei vor Ort wurden 1.545 Menschen gerettet. Über 1.400 werden noch in dem Gebiet zwischen Nepal und Tibet vermisst. Nach Supercup, DFB-Pokal und den unteren Ligen startet heute auch die erste Fußball-Bundesliga in die neue Saison. Eröffnet wird das Ganze am Abend in der Allianz Arena. Der FC Bayern empfängt dort den VfB Stuttgart. Die neue Spielzeit beginnt dann damit praktisch genau wie die letzte aufgehört hatte. Vor 3 Monaten besiegten die Bayern im DFB-Pokalfinale in Berlin die Stuttgarter mit 3:0. Das Team von Vincent Kompany gilt auch in der 34. Saison als absoluter Titelfavorit. Und das waren die Nachrichten mit Marc Weiß.
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3: Mit Lea Wirz. Guten Morgen. Nach dem Großbrand in den Paderborner Michaelsschulen hat die Polizei sich zur Ursache geäußert. Die Experten können einen technischen Defekt ausschließen und gehen von einer fahrlässigen Brandstiftung aus. Was konkret passiert ist, steht aber noch nicht fest. Der Schaden am Gebäude liegt nach dem Dachstuhlbrand am Dienstag wohl im Millionenbereich. Gestern haben sich Statiker und Vertreter des Erzbistums vor Ort ein Bild gemacht. Möglicherweise wird heute eine Lösung präsentiert, wie und wo künftig der Unterricht laufen kann.
4: Im Radio Hochstift Wetter ist es deutlich wärmer, als ich heute Morgen gedacht habe, ehrlich gesagt. Ich bin heute rausgegangen, habe gedacht, oh, lieber jetzt mal eine Jacke anziehen. Und da war mir warm. Da habe ich fast geschwitzt. Ich sag's euch, aktuell sind es in Nieheim und Büren schon so um die 19 oder 20 Grad. Und so ein bisschen schwül ist auch. Und das wird heute noch mehr. Heute Morgen wird es teilweise noch mal Regen geben ab dem Mittag. Und dann am Nachmittag können sich auch Gewitter bilden. Wie heftig die werden, das kann man natürlich vorher schlecht sagen. Ihr kennt das ja mit Gewittern, die sind grundsätzlich schwer vorherzusagen. Abends soll sich die Lage beruhigen und die Sonne soll immer mehr durchkommen. Besser ankommen mit dem Radio Hochstift Verkehrsservice. In Delbrück wurde uns heute Morgen schon ein Ampelausfall gemeldet, und zwar in der Kreuzung B64 an Reppner Straße. Wenn ihr sonst noch Staustörungen oder Blitzeranhänger seht, dann könnt ihr euch selbstverständlich weiterhin melden über die 0800 399 3399. Schöne Fahrt. Gute Fahrt.
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4: Ich bin Julia Kleine-Kemper. Guten Morgen. Leute, es ist schon Freitag. Das ist eigentlich, also ich finde es natürlich super, dass Freitag ist, aber es ist auch ein bisschen schade. Denn in dieser Woche hatten wir ja mittags immer Besuch von einem Studiokind, was hier mit dem Kollegen Jonas Mertens moderieren durfte. Und wie das gestern Mittag lief, darüber sprechen wir in ein paar Minuten nochmal.

0: Also ich muss ja zugeben, so eine leichte Tendenz merken wir schon irgendwie bei unseren Ferienkindern, die jeden Mittag eine Stunde hier bei Radio Hochstift mitmoderieren dürfen. Die Jungs sind oft ein kleines bisschen zurückhaltender als die Mädels. Naja, vielleicht haben die auch einfach mehr Respekt vor dem Mikro. Ich weiß es doch auch nicht. Gestern beim Kollegen Jonas Mertens war es auf jeden Fall eine Delbrücker Runde. Ferienkind Theo kam nämlich aus derselben Ecke aus dem Hochstift.
1: Ich schwimme immer gerne und ich spiele Fußball.
2: Du spielst Fußball im Verein auch?
1: Ja.
2: Bei welchem Verein denn?
1: In Ostenland.
2: Welche Jugend ist das denn jetzt?
1: Die F.
2: F-Jugend. Und welche Position spielst du da?
1: Torwart.
2: Du bist Torwart? Ja. Du verhinderst die ganzen Tore. Hast du auch schon mal auf dem Feld gespielt oder sagst du, Torwart macht dir mehr Spaß?
1: Torwart und Stürmer bin ich.
2: Stürmer. Also Tore verhindern, aber auch Tore schießen. Liegt dir beides?
1: Ja.
2: Sehr gut. Aber du hast, glaube ich, auch recht viel Spaß an der Schule. In welcher Klasse bist du denn? Oder in welche Klasse kommst du jetzt nach den Ferien?
1: In der 3a.
2: In die 3a kommst du dann. Was sind so deine Lieblingsfächer in der Schule? Was machst du am liebsten?
1: Deutsch und Mathe und Sport.
2: Mathe, oh Gott, oh Gott, oh Gott. Du bist aber nicht nur ein begeisterter Schüler, sondern du engagierst dich auch nebenbei, denn du hast eine ganz besondere Funktion, hast du eben erzählt. Was bist du nämlich noch?
1: Ein Schülersprecher.
2: Wie wird man denn Schülersprecher?
1: Da wird man so gewählt.
2: Okay, und das gibt's dann von jeder Klasse?
1: Ja, von jeder Klasse 2.
2: Wer ist denn mit dir noch Schülersprecher?
1: Carolina.
2: Die grüßen wir auch ganz lieb. Theo hat gerade schon ganz frech gegrinst, als er sich die Kopfhörer mal aufgesetzt hat, die wir hier im Studio haben. Du hast nämlich gesagt, bist du schon gewohnt eigentlich, du hast andauernd Kopfhörer auf. Warum?
1: Fürs Tablet, dass ich immer was höre, weil meine Mama meint nicht immer so richtig, was ich höre.
0: Na, okay, das ist natürlich dann ungünstig, ne? Gott sei Dank gibt's Kopfhörer. Mehr von Theo und unseren bisherigen Ferienkindern könnt ihr gerne nochmal nachhören im Studioblog auf radiohochstift.de.

0: Svenja Brunkhorst kennt sich mit großen Basketballmomenten aus. Die deutsche Basketballspielerin holte 2024 Olympiagold und wird auch bei der Heim-WM in Berlin mit dabei sein, die in der kommenden Woche startet. Diesmal allerdings nicht auf dem Feld, sondern als Support. Mit ihren 1,79 gehörte sie im Basketball ja eher zu den kleineren.
1: Wenn du halt kleiner bist, dann bist du meistens ein bisschen schneller oder ein bisschen wendiger. Von dem her gibt es dann die Vorteile in der Geschwindigkeit. Aber natürlich gegen größere Spielerinnen hast du besonders unterm Korb halt manchmal sozusagen das Mismatch, wo es halt dann einfach schwierig ist, größentechnisch. Aber dann lernt man so ein bisschen seine Tricks, wie man da versucht, davor und drumherum ein bisschen dagegen zu spielen.
0: Auch irgendwie wild, ne? Mit 1,79 gehört sie in ihrem Sport zu den Kleineren und ich mit meinen knapp 1,70 fühle mich schon immer riesig im Alltag. Naja, Svenja Brunkhorst hat Olympiagold geholt. Sie brennt selbstverständlich für Basketball. Aber was ist denn daran überhaupt so toll?
1: Das Besondere am Frauenbasketball ist, glaube ich, die Energie, die Nahbarkeit, die Storys dahinter. Das Besondere, was sie einfach alles noch nebenbei manchmal auf die Beine stellen müssen und trotzdem ihre Leistung zeigen. Also darum, es gibt schon sehr viele Attribute, die für Frauenbasketball stehen.
0: Was sagt die ehemalige Nationalspielerin? Was ist für das Team bei so einem Turnier denn das Wichtigste?
1: Genießen, genießen, genießen. Es ist eine Heim-WM und sie sollen einfach Spaß haben. Und dann wird das kommen, das Publikum aufsaugen. Es ist eine ganz tolle Möglichkeit.
0: Genießen gilt aber auch für uns im besten Fall. Die Heim-WM startet in einer Woche. Die deutschen Frauen spielen direkt am 4.9. gegen Spanien um 17.45 Uhr. Das Ganze gibt's auch im Free-TV. 6.20 Uhr ist es. Ihr hört Radio Hochstift. Ich bin Julia Kleinekemper. Guten Morgen.

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0: Forget Me hört ihr noch vor 7 Uhr. 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
1: Guten Morgen.
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3: Der Großbrand an den Paderborner Michaelsschulen ist durch fahrlässige Brandstiftung entstanden. Das haben die Experten der Polizei bei ihren Untersuchungen herausgefunden. Radio Hochstift-Reporter Norbert Janowski, der Schaden liegt vermutlich im Millionenbereich.
4: Wie genau die fahrlässige Brandstiftung im Dachstuhl der Paderborner Michaelsschulen ausgesehen hat, steht noch nicht fest. Einen technischen Defekt können die Sachverständigen aber ausschließen. Gestern hat die Polizei den betroffenen Gebäudeteil freigegeben. Daraufhin haben sich Statiker und Vertreter der Bauabteilung des Erzbistums ein Bild von den Schäden gemacht. Zur von Eltern und Schülern oft gestellten Frage, wie es mit dem Unterricht weiterläuft, will das Erzbistum nach Möglichkeit heute eine Lösung präsentieren. Das sagte eine Sprecherin zu Radio Hochstift. Mit großer Wahrscheinlichkeit laufe es auf Ausweichräume hinaus. Das Erzbistum bedankt sich für die vielen Hilfsangebote.
3: Wer über die Detmolder Straße in Paderborn fährt, muss ab heute mit Störungen rechnen. Die vielbefahrene Strecke ist bis Dienstag ungefähr in Höhe Seskabruch stadteinwärts gesperrt. Dort wird die Fahrbahn asphaltiert. Die Umleitung führt aus Richtung Diebesweg unter anderem über die Stolbenstraße, an der bis gestern noch gebaut wurde. Die Arbeiten sind laut Stadt aber abgeschlossen. Stadtauswärts können Autos und Co. weiter auf der Detmolder Straße in Paderborn fahren. Im Bereich der Baustelle gilt Tempo 30. Bestimmte Geburten können ab sofort nicht mehr in der Paderborner Kinderklinik stattfinden. Unter anderem werden keine Mütter mehr aufgenommen, die Diabetes haben und insulinpflichtig sind. Auch Geburten, bei denen absehbar ist, dass Mutter oder Kind eine spezialisierte Versorgung benötigen könnten, müssen möglicherweise verlegt werden. Hintergrund ist der Tod eines Frühchens auf der Intensivstation. Für Fragen hat die Kinderklinik auch eine Hotline geschaltet. Die Nummer findet ihr auf radiohochstift.de.
0: Im Radio-Hochstift-Wetter könnte es noch echt ungemütlich werden. Zwischen Borgentreich und Salzkotten sind später Gewitter möglich. Stand jetzt wird sich da so gegen Nachmittag was zusammenbrauen. Davor und danach dann mal Wolken und mal einzelne Schauer. Dann sollte sich das Radio-Hochstift-Wetter aber entspannen und gegen Abend scheint dann die Sonne. Die Temperaturen liegen jetzt schon bei 19, 20 Grad. Später

0: Da sind es um die 23 Grad.
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0: Besser ankommen mit dem Radio Hochstift. Verkehrsservice in Delbrück ist eine Ampel ausgefallen, und zwar an der Kreuzung B64 an Reppener Straße. Wenn ihr sonst noch Staustörungen oder Blitzer seht, dann ruft gerne an über die 0800 399 3399.
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0: Arbeitet ihr eigentlich in Teilzeit? Und wenn ja, könntet ihr euch vorstellen, 8 Stunden pro Monat mehr zu arbeiten? Also quasi einen Tag mehr pro Monat. Ja? Also wirklich? Und wenn ihr damit ja antwortet, dann werden die Verantwortlichen der katholischen Hospitalvereinigung Weser-Egge im Kreis Höxter ungefähr so reagieren. Ja, war vielleicht ein bisschen übertrieben jetzt gerade. Aber im Kern geht es genau darum. Die Teilzeitkräfte der KHWE sollen bitte ein bisschen mehr arbeiten. Wir sprechen gleich drüber und erklären die Hintergründe bei Radio Hochstift. Ich bin Julia Kleine-Kemper. Guten Morgen. Daisy.

0: 20 vor 7 ist es, ihr hört Radio Hochstift. Guten Morgen. Wir brauchen eure Hilfe, das ist die Überschrift. Und auch danach mangelt es in einem Schreiben der katholischen Hospitalvereinigung Weser-Egge nicht an emotionalen Worten. Zitat, gerade weil wir im Krankenhausalltag schon heute kaum wissen, wie wir unsere Arbeit erledigen sollen, klingt ein möglicher Stellenabbau völlig unrealistisch und wäre dramatisch. Radio Hochstift-Kollege Tobias Fennecker, das Ganze müssen wir mal eben einordnen.
1: Ja, es ist ein Schreiben, das sich an alle Pflegekräfte der KWE-Krankenhäuser im Kreis Höxter richtet und auch uns vorliegt. Konkret geht es darum, dass die Teilzeitkräfte bitte, bitte, bitte, bitte ihre Stunden aufstocken. Also beispielsweise um 8 Stunden pro Monat. Das wäre laut KWE, Zitat, gerade mal ein Tagdienst und noch nicht mal ein Nachtdienst mehr.
0: 1000 Mitarbeitende hat die KHWE in ihren Kliniken im Pflege- und Funktionsdienst. Mehr als die Hälfte davon, nämlich 56%, arbeiten in Teilzeit. Und die KHWE hat ausgerechnet, wenn all diese Teilzeitkräfte eben 8 Stunden pro Monat mehr arbeiten, dann wären es 20 Vollzeitkräfte mehr.
1: Ja, Hintergrund des Appells ist die veränderte Krankenhausfinanzierung. Die Kliniken bekommen ja immer ein sogenanntes Pflegebudget. Und da spielt der 31.12. dieses Jahres eine ganz entscheidende Rolle. Es wird eben geschaut, wie viele Mitarbeitende das jeweilige Krankenhaus zum Jahresende hat. Und danach bemisst sich dann das Pflegebudget für das Krankenhaus für die kommenden Jahre. Wer Stellen beispielsweise wegen des Fachkräftemangels unbesetzt lässt, muss quasi eine Strafe zahlen.
0: Auch hierzu kurz ein Zitat aus dem KWE-Schreiben. Wenn wir die Kriterien des Pflegebudgets nicht vollständig erfüllen, bedeutet das, dass Stellen nicht nachbesetzt, Neueinstellungen nicht möglich oder sogar Stellen abgebaut werden müssen. Deshalb ist unser Anliegen so wichtig.
1: Ja, und später heißt es dann sogar, Zitat, wer möchte, kann ab dem 01.01.2027 wieder auf den bisherigen Stellenanteil zurückgehen.
0: Klar ist auch, das Thema des veränderten Pflegebudgets betrifft natürlich nicht nur die Krankenhäuser der KHWE im Kreis Höxter, sondern alle Kliniken. Gleich 6.42 Uhr. Guten Morgen.

0: schon hart, ne? Das erste Aufstehen nach den Ferien, oder? Das tut schon ein bisschen weh. Die Sommerferien sind fast vorbei. Für die Kids im Land geht's wieder los. Der Ernst des Lebens steht an. Und für die Eltern erst recht, ne? Denn die müssen ihre Kurzen ja aus dem Bett kriegen morgens. Wie macht ihr das, falls ihr ratlos seid? Wir hätten da bei Radio Hochstift jemanden mit grandiosen Tipps.
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2: Ich bin's, Laura.
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2: In diesem Internet steht, weckt eure Kinder entspannt auf. Stretcht und dehnt sie dabei zum Beispiel ein wenig. Das steht da echt.
3: Mami!
2: Ruhe, wir entspannen hier gerade. So, fertig, steh auf.
3: Aber Mami!
2: Was ist denn jetzt?
3: Mit den Beinen hinterm Ohr kann ich gar nicht laufen.
2: Ansonsten steht online noch, man soll den Kiddies beim Aufwachen schöne Musik anmachen. Das finde ich eine tolle Idee. Ich bin dafür eine kleine süße Runde Death Metal morgens um 6. Weißt du, die Box schön direkt vors Kopfkissen platzieren, das ist wichtig. Dann Lautstärke 8000. Danach sind die Kinder vermutlich traumatisiert, aber auch sehr, sehr wach. So, und was auch immer gut hilft beim Wecken von Kindern, ist einfach so eine Schippe Feuerameisen unter der Bettdecke verteilen. Wahlweise gehen auch Heuschrecken oder Kängurus auf Koffein. Ihr glaubt gar nicht, wie schnell die Kurzen aus dem Zimmer sind. So, das war's mit meinen Tipps. Ich hoffe, ich konnte nicht helfen. Bei Fragen ruft mich nicht an. Ich bin mit den Kängurus auf Koffein jetzt nämlich einen trinken. Tschö!
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1: Mit Marc Weiß. Schönen guten Morgen. Nächste Woche Mittwoch beginnt für etwa 2,5 Millionen Schülerinnen und Schüler hier in Nordrhein-Westfalen das neue Schuljahr. Am Vormittag will Schulministerin Feller die wichtigsten Schwerpunkte und Änderungen vorstellen. Ein großes Thema dabei, der Rechtsanspruch auf einen Ganztagsplatz für Grundschüler. Der gilt seit diesem Monat zunächst für die Erstklässler und sorgt für viel Gesprächsstoff. Frage an Rosenas Jandi im Landtagsstudio Düsseldorf. Wie ist da der aktuelle Stand der Dinge?
2: Ja, der Bedarf an dieser Nachmittagsbetreuung ist groß. Davon muss man ausgehen und NRW baut weiter aus. Aktuell gibt es rund 500.000 solcher Plätze im Land. Im kommenden Jahr sollen es 50.000 mehr werden. Ob das reicht, ist nicht ganz klar, denn nicht jede Familie, die jetzt Anspruch hat, wird das Angebot auch nutzen wollen. Der neue Rechtsanspruch gilt erstmal nur für die Kinder der ersten Klassen, wird in den kommenden 3 Jahren dann auch auf alle Grundschulkinder ausgeweitet. Und noch ein Thema wird bei den Schülerinnen und Schülern in diesem Jahr eine Rolle spielen, das Wohlbefinden. Schulen können sich freiwillig am sogenannten zentralen Schülerfeedback beteiligen. Bis zu 40 Fragen werden darin von den Schülern beantwortet, dazu wie es ihnen geht an der Schule, anonym und digital. NRW-Schulministerin Feller sagte mir vor einigen Monaten schon, worum es ihr dabei geht.
3: Wir haben halt festgestellt, dass viele Schülerinnen und Schüler sagen, sie fühlen sich psychisch belastet, sie fühlen sich nicht gesehen an Schule, und das ist eine Möglichkeit, das eben herauszufinden.
2: Das Ziel ist, dass sich Stimmung und Atmosphäre an den Schulen zum Besseren wenden. Dafür muss man aber erst wissen, wie der Stand der Dinge ist.
1: Rosenas Jandi mit Infos. Vielen Dank. Jetzt die weiteren Themen in der Zusammenfassung. Im Sturzflutkatastrophengebiet zwischen Nepal und Tibet behindern neue Regenfälle die Rettungsarbeiten. Gerade eben wird gemeldet, dass die Einsätze zumindest in Tibet gestoppt wurden. Über 1.400 Menschen werden in dem Gebiet noch vermisst. Nach Supercup, DFB-Pokal und den unteren Ligen startet heute auch die erste Fußball-Bundesliga in die neue Saison. Eröffnet wird das Ganze heute Abend in der Allianz Arena. Der FC Bayern empfängt den VfB Stuttgart. US-Präsident Trump ändert wieder einmal geografische Fakten. Er benennt einen See in den USA nach seinen Vorstellungen um. Es geht um den Ontario-See zwischen den USA und der kanadischen Provinz Ontario. Dieser See heißt ab sofort Lake America. Bei der Präsentation im Weißen Haus zeigte Trump eine Landkarte, schon mit dem neuen Namen des Sees. Dazu der Schriftzug Making the Great Lakes Even Greater, also die großen Seen noch größer machen, offenbar in Anlehnung an Trumps Make America Great Again Kampagne. Hintergrund der Namensänderung ist der Dauerhandelsstreit mit Kanada. Der war am Wochenende eskaliert. Nachdem die US-Regierung hohe Zölle gegen Kanada verkündet hatte, reagierte Kanada mit Gegenzöllen.
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4: Mit Lea Wirz. Guten Morgen. Hat ein Steinheimer gemeinsam mit anderen Personen eine verbotene Nazi-Sekte weitergeführt? Diese Frage steht im Raum, nachdem es im Juni in Sachsen-Anhalt offenbar eine sogenannte Sonnenwendfeier der rechtsextremen Artgemeinschaft gab. Sie wurde in den 1950er Jahren gegründet und ist seit einigen Jahren verboten. Der Steinheimer soll einer der Teilnehmer der Veranstaltung gewesen sein. Die Staatsanwaltschaft Halle an der Saale ließ daraufhin Durchsuchungen in 5 Bundesländern durchführen.
5: Heute Morgen gibt's erst noch einzelne Schauer im Radio Hochstift Wetter. Dann scheint gerade mittags rum kurz mal die Sonne und dann kommen wieder mehr Wolken. Zwischen Beverung und Altenbeken können sich dann auch Gewitter bilden. Der Abend soll nach aktuellem Stand sonnig werden. Das Wochenende hat dann Sonne und Wolken für uns mit nur wenigen Schauern bei weiter um die 23 Grad. Ihr kommt besser an mit dem Radio Hochstift Verkehrsservice. Uns wurde heute Morgen ganz früh schon ein Ampelausfall gemeldet in Delbrück, Kreuzung B64 an Reppener Straße. Mehr Staustörungen oder Tempokontrollen könnt ihr direkt in die Radio Hochstift App eintragen. Gute Fahrt wünsche ich.
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5: Na, habt ihr unsere Ferienstudio-Kinder in dieser Woche schon gehört bei Radio Hochstift? Die durften sich ja, nachdem sie hier eine Stunde moderiert haben, auch immer einen Song am Ende wünschen. Und da war wirklich alles dabei.

Ich muss sagen, das Ende ist bis jetzt mein Favorit. Heute kommt noch ein Song dazu. Ich bin gespannt. Ich selbst darf aber freitags ja auch immer einen Song spielen, nämlich meine Nummer 1, die ich mir selber aussuche. Und was das in dieser Woche ist, das hört ihr gleich. Kleiner Tipp. Das Lied ist nicht neu, geht aber gerade ziemlich gut viral. Mehr in ein paar Minuten. Ich bin Julia Kleine-Kemper. Moin.

0: Radio Hochstift hier. 11:07 ist es. Ich bin Julia Kleinekemper. Guten Morgen.
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0: Dass Sängerin Shireen David in den TikTok Hot 50 Charts ist, das ist wenig überraschend. In den vergangenen Wochen war aber auf Platz 2 der meistgenutzten Sounds in der App ein Lied, mit dem ich persönlich da überhaupt nicht gerechnet habe. Von hier an blind von der deutschen Band Wir sind Helden. Sängerin Judith Holofernes hat sich dazu aus dem Urlaub gemeldet und war selbst komplett überrascht. Sie bezeichnet das Ganze als magisch.
2: Ich hab den Song damals geschrieben, als ich sehr jung das Gefühl hatte, meine kühnsten Träume eigentlich schon verwirklicht zu haben. Und sozusagen auf einer Bergspitze zu stehen und zu denken, und jetzt? Was passiert jetzt? Was soll jetzt noch kommen? Und so das erste Mal das Gefühl zu haben, dass ich keine Karte mehr in der Hand habe.
0: Sie sagt, sie möchte der kleinen Judith gut 20 Jahre später eine Nachricht aus der Zukunft schicken und sagen, das wird ziemlich gut, was da noch kommt. Da kannst du ruhig reinspringen. Und vielleicht ist das ja auch der Grund dafür, dass Von hier an blind aktuell bei TikTok so viral geht. Die Tatsache, dass man metaphorisch blind in die Zukunft geht und sich nicht vorstellen kann, wie es eigentlich weitergehen soll, das kann man ja auf allen Ebenen aufgreifen, positiv wie negativ. Und im typischen Wir-sind-Helden-Stil fühlt sich das Ungewisse plötzlich gar nicht mehr so gruselig an, finde ich. Meine Nummer 1 in dieser Woche für euch, Wir sind Helden und Von hier an blind.

meine Nummer 1 in dieser Woche. Wir sind Helden von hier an blind. Und für euch gibt's noch einen Warnhinweis von der A33 Richtung Brilon. Zwischen Paderborn Zentrum und Mönkelo ist wohl gerade jemand auf dem Standstreifen dabei, einen Reifen zu wechseln. Seid da auf jeden Fall vorsichtig unterwegs. Und wenn ihr noch Staustörungen oder Blitzer seht, dann meldet euch gerne zum Beispiel per WhatsApp 05251 1737 und die 0.

0: kommt gut informiert in den Freitag mit Radio Hochstift um 7.20 Uhr. In der Grenzregion zwischen Nepal und China ist die Lage nach der verheerenden Sturzflut immer noch katastrophal und unberechenbar. Es hat teilweise nämlich angefangen zu regnen. In Tibet sollen die Rettungseinsätze deswegen gestoppt worden sein. Jennifer Seidel ist für die Hilfsorganisation Child Aid in der Hauptstadt Nepals, in Kathmandu. Und auch sie kann immer noch nicht fassen, was da passiert ist.
1: Im ersten Moment konnte das keiner so richtig glauben. Man ist in Nepal Sturzfluten und Erdrutsche gewöhnt. Aber normalerweise in der Monsunzeit und es gehen also Regenfälle voraus. Aber diese Sturzflut kam aus dem völligen Nichts und war natürlich mit einer Gewalt, die man bis jetzt auch immer noch nicht so ganz begreifen kann, auch wenn man diese Videos sieht.
0: Die ersten Hilfsgüter wie Lebensmittel, Medikamente, Decken oder auch Solarlampen sind in der Region verteilt. Gut 300 Helfende sind vor Ort. Es ist Stand jetzt von fast 500 Todesopfern die Rede. Mehr als 1300 Menschen werden noch vermisst, darunter auch viele Kinder. Die Zahl der Opfer wird vermutlich noch weiter steigen.
1: Man geht davon aus, dass in der Region mindestens 50 Schulen mitgerissen wurden. Und da das am frühen Morgen passiert ist, bei dem viele Kinder auf dem Schulweg waren, inklusive Lehrkräfte oder schon bereits in der Schule waren, muss man leider davon ausgehen, dass die auch von den Fluten mitgerissen wurden.
0: Nach Angaben der nepalesischen Polizei wurden viele der bisher geborgenen Todesopfer kilometerweit flussabwärts an der Grenze zu Indien gefunden. Die Überlebenden und gerade Kinder brauchen jede Hilfe, die sie kriegen können.
1: An Alltag ist erstmal nicht zu denken. Priorität hat gerade die Rettung der Verletzten und die Versorgung der betroffenen Menschen. Wir als Hilfsorganisation bereiten uns darauf vor, dass viele Kinder unsere Hilfe benötigen werden, vor allen Dingen psychosoziale Unterstützung bei der Traumabewältigung und auch der Bereitstellung von Spielsachen, lebenswichtigen Gütern, um ihnen ein kleines Stück Normalität schaffen zu können.
0: Entspannung ist nicht in Sicht. Chinas Behörden befürchten nämlich weitere Fluten. Auf nepalesischer Seite habe sich an einer Flussmündung ein Stausee gebildet. In dem neuen See hätten sich bereits 2 Millionen Kubikmeter Wasser gesammelt. Weitere 3 Millionen könnten hinzukommen. Und dieser See sei auch schon übergelaufen, so die chinesischen Behörden.
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0: Guten Morgen zusammen, 7.30 Uhr sagt die Uhr. Es gibt jetzt die Nachrichten und ich würde vermuten, dass Lea Wirz dazu Guten Morgen sagt.
1: Guten Morgen.
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3: Weil eine verbotene Nazi-Sekte offenbar weiter besteht, gab es am Donnerstag bundesweit Durchsuchungen. Auch ein Steinheimer soll mit dem Fall zu tun haben. Radio Hochstift-Reporter Dick Benfeld aus dem Studio Höxter. Es geht um die sogenannte Artgemeinschaft.
4: Das ist eine rechtsextreme Organisation, die in den 1950er Jahren gegründet wurde. Die Mitglieder trafen sich regelmäßig, um den Nachwuchs ideologisch zu schulen. Laut den Behörden soll das Ziel der Nazi-Sekte sein, die eigene Art zu fördern, was mit dem Begriff Rasse gleichzusetzen sei. Der Ursprung der Ermittlungen lag laut der Agentur dpa in NRW. Ein Ehepaar aus Hornbad-Meinberg und ein Steinheimer hatten offenbar Mitte Juni in Sachsen-Anhalt an einer sogenannten Sonnenwendfeier teilgenommen, einem Feiertag der Neonazi-Szene. Laut einer früheren dpa-Mitteilung fand unter anderem auch in Steinheim eine Durchsuchung statt. Die Agentur zog die Meldung aber später zurück und auch die zuständige Staatsanwaltschaft wollte die Info nicht bestätigen.
3: Das Erzbistum Paderborn bedankt sich für die vielen Hilfsangebote nach dem Großbrand in den Michaelsschulen. Eine Sprecherin sagte zu Radio Hochstift, unter anderem hätten sich die Stadt und der Kreis Paderborn gemeldet. Möglicherweise können die Verantwortlichen schon heute bekannt geben, wie und wo der Unterricht ab der kommenden Woche stattfinden kann. Sehr wahrscheinlich sei eine Ausweichmöglichkeit. Die Ermittler der Polizei gehen von fahrlässiger Brandstiftung als Ursache aus. Einen technischen Defekt schließen sie aus. 5 Tage lang müssen Autos und Co. auf der Detmolder Straße in Paderborn eine Umleitung fahren. Hintergrund sind Arbeiten an einer Abbiegespur für ein Baugebiet, das in Höhe der Straße Seskerbruch entsteht. Dort wird ab heute die Fahrbahn asphaltiert. Deshalb ist die Detmolder Straße in Paderborn in Höhe der Baustelle stadteinwärts gesperrt. Umleitungen sind eingerichtet. Stadtauswärts läuft der Verkehr neben dem Baustellenbereich her. Dort gilt während der Arbeiten Tempo 30.
0: Und wenig überraschend, das ist gleich nochmal Thema im Radio Hochstift Verkehrsservice. Erstmal sprechen wir aber darüber, wie das Wetter wird. Heute Nachmittag könnte es Sturmböen und Starkregen geben. Vielleicht ziehen die heftigen Gewitter, die angesagt sind, aber auch an uns vorbei. Man weiß nie. Fest steht, heute Morgen gibt es im Radio Hochstift Wetter aber einzelne Schauer und es bleibt auch bedeckt. Später wird es zwischen Höxter und Lichtenau dann so ein bisschen gemischter quasi, bevor nachmittags dann bei 23 Grad neue Wolken dazukommen, das Gewitterrisiko steigt. Abends sollte das dann aber erledigt sein, dann nur noch Sonne. Das Wochenende hat die gleichen Temperaturen und vor allem Sonne und Wolken für uns Schauer sind wirklich selten.
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0: Ihr habt es gerade schon gehört, in Paderborn auf der Detmolder Straße gibt es eine neue Baustelle. Da

0: Ist jetzt stadteinwärts in Höhe Seskerbruch gesperrt. Umleitungen sind ausgeschildert. Jetzt hat uns allerdings Anne heute Morgen schon geschrieben und gesagt, da staut es sich und sie hat gerade noch hinterhergelegt, irgendwie auch in alle Richtungen. Naja, da solltet ihr auf jeden Fall ein paar Minuten länger einplanen. Dann gibt es noch einen Ampelausfall, Delbrück, Kreuzung B64 an Reppener Straße und einen Blitzer auf der Borchner Straße in Paderborn stadteinwärts bei 50. Kommt gut und sicher an.
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0: Ich bin Julia Kleine-Kemper. Guten Morgen. Wir haben bis jetzt an jedem Freitag in den Schulferien Familienfreikarten für eine Freizeitattraktion in der Region an euch verlost. Heute nicht. Nein, ist eine kleine. Ist ein Riesengang gewesen.
2: Wow.
0: Aber ich finde, das hört sich so an, das haben wir bis jetzt gemacht. Heute ist ein freier Freitag, haben wir keinen Bock mehr. Selbstverständlich nicht, keine Sorge. Ihr seid schon klettern gewesen. Ihr wart im Tierpark, Abenteuergolf, Schwimmen oder Lasertag. Es war alles dabei. Und heute steht aber die letzte Runde auf dem Programm. So viel kann ich schon mal verraten. Und es geht in den Nachbarkreis Lippe. Und auch da sind wieder ganz viele Tiere am Start. Also dranbleiben lohnt sich.

Sicherer Ankommen mit dem Radio Hochstift Verkehrsservice A44 Richtung Kassel. Zwischen Zierenberg und Kassel-Bad Wilhelmshöhe besteht Gefahr durch eine Person auf der Fahrbahn. Also einmal bitte aufpassen auf der A44 Richtung Kassel. Zwischen Zierenberg und Kassel-Bad Wilhelmshöhe könnte eine Person auf der Fahrbahn sein.

0: Besser ankommen mit dem Radio Hochstift Verkehrsservice. Da hat sich Marcel eben per WhatsApp gemeldet und uns gesagt, auf der A33 Auffahrt bei Paderborn-Mönkelo, wenn ihr quasi in Richtung Kreuz-Wünnberg-Haren unterwegs seid, ist ein LKW liegen geblieben. Seid da auf jeden Fall vorsichtig. Kommt gut und sicher an. Ich wünsche erstmal einen schönen guten Morgen. Es ist der letzte Freitag in den Schulferien. Das heißt, bei uns bei Radio Hochstift am letzten Familienfreikartenfreitag gibt's noch mal was. Ne? Wir haben ja in den Sommerferien immer freitags Familientickets für eine Attraktion hier in der Region verlost. Radio Hochstift-Kollege Martin Lausen. Heute machen wir einen kurzen Ausflug in den Kreis Lippe.
1: Und ich fange mal mit einem kleinen akustischen Rätsel an.
2: Hallo!
1: Wir schicken euch heute nach Detmold in den Vogelpark Heiligenkirchen im Teutoburger Wald. In dem Familienpark könnt ihr Tiere aus allen Kontinenten mit jeder Spannweite erleben. Vom großen Greifvogel bis kleinen Zebrafink ist alles dabei.
0: In der, Achtung, sehr kompliziertes Wort, Freiflugvoliere dürft ihr Sittiche direkt aus der Hand füttern. Einige Tiergehege sind auch begehbar. Der Park hat aber auch viele Möglichkeiten zum Spielen und Toben.
1: Auf einem Abenteuerspielplatz stehen Trampoline und es gibt einen Matschplatz. Eine weitere Besonderheit stellt uns Parkchef Marc-Philipp Eckstein vor.
3: Neu auf dem Spielplatz gibt es jetzt zwei neue Rutschen mit Murmelbahn angeschlossen. Also wir haben unser Murmelbahnangebot erweitert und kann da immer seiner Murmel hinterher rutschen.
1: Also einem schönen Tag im Vogelpark Heiligenkirchen steht ein nicht mehr viel im Wege, getreu dem Motto per Du mit Sittich, Amazone und Kakadu.
0: Naja, ich würde mal behaupten, einige von euch wissen schon, wie es geht. Hier kommen schon die ersten Bewerbungen rein, bevor ich überhaupt gesagt habe, was ihr machen sollt. 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

0: Laut einer aktuellen Umfrage ist fast die Hälfte der Jugendlichen für ein Social-Media-Verbot bis zu einem bestimmten Alter. Und das ist laut Umfrage der Techniker Krankenkasse 14 Jahre. Am Mittag hat die TK die Ergebnisse der Umfrage vorgestellt. Radio-Hochschiff-Kollege Thorsten Ortmann, warum sind denn so viele für ein Verbot, obwohl sie ganz gerne ja auch selbst stundenlang am Handy hängen?
1: Ja, viele merken eben, dass sie sich das selbst nicht kontrollieren können, vor allem was die Dauer des Konsums angeht. Jugendliche, die pro Tag mehr als 4 Stunden Social Media nutzen, haben deutlich häufiger schlechte Laune, sind unzufrieden, unruhig oder erschöpft. Und das kann am Ende auch gesundheitliche Probleme machen. Studienleiter Dr. Peter Wendt.
2: Das sind zum einen Schlafprobleme, Kopfschmerzen, Migräne und Muskelverspannung und Rückenschmerz.
1: Und auch das betrifft am meisten die Jugendlichen, die mehr als 4 Stunden am Handy hängen.
0: Was sind das denn genau für Inhalte, die die Kids begeistern, aber gleichzeitig auch so stressen?
1: Ja, die große Mehrheit nutzt soziale Medien vor allem, um Spaß zu haben durch lustige Videos, Memes oder Challenges, um zu chillen oder um mit Freunden in Kontakt zu bleiben. Beliebteste Plattform ist YouTube vor TikTok, Instagram und Snapchat. Und gefragt nach den Dingen, die sie an Social Media am meisten nerven oder stressen, gibt über die Hälfte zu viel Werbung, dann Fake News und zu viel Online-Zeit. Dazu kommen noch Stressfaktoren wie Mobbing und unangemessene Bilder und Videos.
0: Was wünschen sich die Jugendlichen denn konkret?
1: Die Jugendlichen wünschen sich vor allem mehr Medienbildung und auch konkrete Ansprechpartner in den Schulen, sagt Lilly Berthold von der Bundesschülerkonferenz.
3: Wir wollen Medienscouts an Schulen, neue Workshop-Formate, LehrerInnen-Fortbildungen, neue Angebote im Unterricht, neue Fächer vielleicht, Fortbildungen oder Angebote auch für Eltern.
1: Und Überraschung, 43% der Jugendlichen wünschen sich mehr Gespräche mit den Eltern zu dem Thema.
0: Fast die Hälfte der Jugendlichen ist für ein Social-Media-Verbot bis zu einem Alter von 14 Jahren. Das ist zumindest das Ergebnis einer Studie der Techniker Krankenkasse. Es ist 10 vor 8. Ihr hört Radio Hochstift. Ich bin Julia Kleinekemper. Guten Morgen.

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1: Mit Marc Weiß. Schönen guten Morgen. Im Streit um die Gasvorräte in Deutschland für den kommenden Winter wird der Ton in Berlin rauer. Die Grünen warnen vor zu niedrigen Füllständen der deutschen Speicher und fordern deshalb einen Gaskrisengipfel. Weil die Gaspreise schon jetzt im Sommer recht hoch sind, haben Händler weniger Gas gekauft und gespeichert als sonst üblich. Die Einzelheiten dazu hat José Nasjandi.
2: Die deutschen Gasspeicher sind aktuell nur gut zur Hälfte gefüllt, mit rund 52%. Und eigentlich sollte der Füllstand bis zum 1. November im Schnitt 70% erreichen. Die Grünen halten das für schwierig, fordern deshalb, dass die Bundesregierung handelt. Grünen-Energiepolitiker Kellner sagte, es sei frustrierend, schon wieder über leere Gasspeicher sprechen zu müssen. Aber die Lage sei ernst. Bundeswirtschaftsministerin Reiche lächle die Warnungen einfach nur weg. Die Sorge ist, wenn später Gas fehlt, könnte es für Haushalte und auch für die Industrie sehr teuer werden. Das Wirtschaftsministerium sieht aktuell allerdings keine Gefahr für einen Gasmangel. Es betont, entscheidend seien nicht nur die Speicher, sondern auch Gaslieferungen über Pipelines und Flüssiggas. Gleichzeitig kommt aus der Union ein ganz anderer Vorschlag. CDU-Politiker Müller will Kohlekraftwerke wieder häufiger laufen lassen. Das könne Strompreise senken und insgesamt Gas sparen.
1: Infos von José Nasjandi. Vielen Dank und jetzt die weiteren Themen in der Zusammenfassung. Im Flutkatastrophengebiet zwischen Nepal und Tibet sind auf tibetischer Seite die Rettungsarbeiten unterbrochen worden. Nach Angaben aus China hat sich wieder Wasser zu einem riesigen See gestaut. Damit drohe eine weitere Sturzflut, heißt es von den Behörden. Die Rettungsteams wurden deshalb aus Sicherheitsgründen abgezogen. Ärztepräsident Reinhardt warnt vor der Gesundheitspolitik der AfD. Die rechtsextreme AfD Sachsen-Anhalt will im Fall einer Regierungsübernahme möglichst auf ausländische Ärzte verzichten. Reinhardt sagte, ausländische Ärzte seien schon heute unverzichtbar, gerade im ländlichen Raum. Mehr als 10 Jahre nach dem Absturz einer Germanwings-Maschine in den Alpen beginnt heute in Braunschweig ein neuer Prozess um zusätzliches Schmerzensgeld. Hinterbliebene fordern bis zu 110.000 Euro vom Staat. Sie werfen dem Luftfahrtbundesamt vor, die Flugtauglichkeit des für den Absturz verantwortlichen Co-Piloten nicht ausreichend überwacht zu haben. Nach Supercup, DFB-Pokal und den unteren Ligen startet heute auch die erste Fußball-Bundesliga in die neue Saison. Eröffnet wird das Ganze am Abend in der Allianz Arena. Der FC Bayern empfängt den VfB Stuttgart. Die neue Spielzeit beginnt damit praktisch genau wie die letzte aufgehört hat. Vor 3 Monaten besiegten die Bayern im Pokalfinale in Berlin die Stuttgarter mit 3:0.
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3: Mit Lea Wirz. Guten Morgen. Nach dem Großbrand in den Paderborner Michaelsschulen hat die Polizei sich zur Ursache geäußert. Die Experten können einen technischen Defekt ausschließen und gehen von einer fahrlässigen Brandstiftung aus. Was konkret passiert ist, steht aber noch nicht fest. Der Schaden am Gebäude liegt nach dem Dachstuhlbrand am Dienstag wohl im Millionenbereich. Gestern haben sich Statiker und Vertreter des Erzbistums vor Ort ein Bild gemacht. Möglicherweise wird heute eine Lösung präsentiert, wie und wo künftig der Unterricht laufen kann.
4: Dieser Tag könnte noch ziemlich wild werden im Radio Hochstift-Wetter. Heute Morgen soweit erstmal alles entspannt. Wolken, einzelne Schauer. Nachmittags auch mal Sonne, aber dann kommen Schauer, Starkregenschauer teilweise. Und unter Umständen gewittert es sogar mit Sturmböen. Das ist möglich. Das Wochenende wird mit um die 23 Grad und immer wieder Sonne deutlich ruhiger. Regen ist dann die Ausnahme. Ihr kommt besser an mit dem Radio Hochstift Verkehrsservice. Da wurde uns einerseits ein Ampelausfall gemeldet. Delbrück, Kreuzung B64 an Reppener Straße. Da müsst ihr aktuell nach Schildern fahren. Und dann gibt's eine Baustelle auf der Detmolder Straße in Paderborn statt einwärts. Und die startet heute. Ab Diebesweg ist da gesperrt. Umleitungen sind ausgeschildert. Und ich erzähle euch das nicht, weil ihr das nicht alleine hingekriegt hättet, aber weil uns schon gemeldet wurde, dass es sich da ziemlich staut heute Morgen. Da müsst ihr also ein paar Minuten mehr einplanen. Außerdem wird geblitzt auf der Borchner Straße in Paderborn statt einwärts bei 50. Wenn ihr noch Staustörungen oder Blitzer seht, meldet euch gerne, zum Beispiel, indem ihr alles direkt in die Radio Hochstift App eintragt.
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4: Ich bin Julia Kleine-Kemper. Einen schönen Start in den Freitag mit uns. Guten Morgen.

0: Gute Nachrichten im Radio Hochstift Verkehrsservice. Da hatten wir einen Ampelausfall in Delbrück, B64, Kreuzung mit der Anrebner Straße. Die Ampel funktioniert jetzt wieder. Kommt gut und sicher ans Ziel. Wenn ich jetzt mal gerade durchzähle, dann sind das schon ein paar Tage länger, ehrlicherweise, dass bei der Weltmeisterschaft die Spanier den Pokal in die Höhe gereckt haben. Und jetzt geht's auch schon weiter mit der ersten Bundesliga. So schnell kann es gehen. Ne? Am Abend steigt das Eröffnungsspiel zwischen Dauermeister FC Bayern und dem VfB Stuttgart. Radio Hochstift-Kollege Nico Hartmann, wie groß ist erstmal der Überraschungsfaktor, der mögliche heute Abend? Kann der VfB die Bayern vielleicht ein bisschen ärgern zu Beginn?
1: Ja, eigentlich ist das kaum möglich, denn die Bayern haben seit 2011 kein einziges Eröffnungsspiel mehr verloren. Mit Saibari von Eindhoven und Nathaniel Brown aus Frankfurt haben sie klasse eingekauft und alle Stars wie Olise, Diaz und Kane gehalten. Die sind nach der WM zwar gerade erst wieder aktiv, haben aber schon gegen Dortmund im Supercup geglänzt. Und der VfB hat alle 4 Spiele letzte Saison gegen die Bayern teils hoch verloren, wie im Pokalfinale. Meine Prognose, kein 6:0 für die Bayern wie letztes Jahr zum Start gegen Leipzig, aber ein Münchner Arbeitssieg gegen die Schwaben.
0: Welche Teams gilt es denn in der neuen Saison zu beachten aus deiner Sicht?
1: Ja, da gibt es einige. Dortmund zum Beispiel will etwas näher heranrücken an die übermächtigen Bayern, auch ohne Elmaler, der in Köln blieb. Dafür aber kamen Karezas und Fährmann fürs Mittelfeld. Mehr Robustheit und Kreativität für Trainer Kovac. Interessant, dass Schalke wieder in Liga 1 mitmischt. Mit Robin Gosens und Wiedereinsteiger Edin Dzeko möchte man ein Gerüst für den Klassenerhalt schaffen. Die Traditionsklubs aus Hamburg und Köln beabsichtigen sich dauerhaft in der Liga zu halten. Und die Aufsteiger Elversberg und Paderborn sind erstmal Außenseiter, aber gerade Elversberg mit vielen jungen Talenten ist zu beachten.
0: Na, Betonung liegt ja an dieser Stelle auch erstmal auf erstmal Außenseiter. Ne? Wir hoffen natürlich alle, dass der SCP gut startet und sich gut präsentieren kann. Zum ersten Mal passiert das übrigens morgen Nachmittag gegen Mainz 05. 8:13 Uhr ist es. 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

0: Uff, ey, das erste Aufstehen nach den Ferien. Ich sehe das quasi schon so bildlich vor mir, ne? Wie so die Schultern nach vorne geklappt sind, der Blick gesenkt, nur so ein Morgen. Wenn überhaupt das höchste der Gefühle ist. Ja, ja, die Sommerferien sind fast vorbei, ne? Die Kinder im Land, die müssen wieder so langsam los. Können sich schon mal drauf einstellen, ne? So ein paar Tage vorher, da kann man sich schon mal überlegen. Wann stehe ich denn mal auf, damit ich nicht hier den ganzen Tag bis in die Puppen schlafe und dann gar nicht mehr rauskomme? Tja, wie macht ihr das so als Eltern, ne? Habt ihr da Tipps? Falls ihr noch ratlos seid, wir hätten hier jemanden, der hat ganz grandiose Tipps für euch bei Radio Hochstift.
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2: Ich bin's, Laura.
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2: In diesem Internet steht, weckt eure Kinder entspannt auf. Stretcht und dehnt sie dabei zum Beispiel ein wenig. Das steht da echt.
3: Mami!
2: Ruhe, wir entspannen hier gerade. So, fertig, steh auf.
3: Aber Mami!
2: Was ist denn jetzt?
3: Mit den Beinen hinterm Ohr kann ich gar nicht laufen.
2: Ansonsten steht online noch, man soll den Kiddies beim Aufwachen schöne Musik anmachen. Das finde ich eine tolle Idee. Ich bin dafür eine kleine süße Runde Death Metal morgens um 6. Weißt du, die Box schön direkt vors Kopfkissen platzieren, das ist wichtig. Dann Lautstärke 8000. Danach sind die Kinder vermutlich traumatisiert, aber auch sehr, sehr wach. So, und was auch immer gut hilft beim Wecken von Kindern, ist einfach so eine Schippe Feuerameisen unter der Bettdecke verteilen. Wahlweise gehen auch Heuschrecken oder Kängurus auf Koffein. Ihr glaubt gar nicht, wie schnell die Kurzen aus dem Zimmer sind. So, das war's mit meinen Tipps. Ich hoffe, ich konnte nicht helfen. Bei Fragen ruft mich nicht an. Ich bin mit den Kängurus auf Koffein jetzt nämlich einen trinken. Tschö!
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0: zwar noch vor 9 Uhr bei Radio Hochstift. Um 8:30 gibt es aber erstmal die Nachrichten von und mit Lea Wirz.
1: Guten Morgen.
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3: Der Großbrand an den Paderborner St. Michaels-Schulen ist durch fahrlässige Brandstiftung entstanden. Das haben die Experten der Polizei bei ihren Untersuchungen herausgefunden. Radio Hochstift-Reporter Norbert Janowski, der Schaden liegt vermutlich im Millionenbereich.
4: Wie genau die fahrlässige Brandstiftung im Dachstuhl der Paderborner Michaels-Schulen ausgesehen hat, steht noch nicht fest. Einen technischen Defekt können die Sachverständigen aber ausschließen. Gestern hat die Polizei den betroffenen Gebäudeteil freigegeben. Daraufhin haben sich Statiker und Vertreter der Bauabteilung des Erzbistums ein Bild von den Schäden gemacht. Zur von Eltern und Schülern oft gestellten Frage, wie es mit dem Unterricht weiterläuft, will das Erzbistum nach Möglichkeit heute eine Lösung präsentieren. Das sagte eine Sprecherin zu Radio Hochstift. Mit großer Wahrscheinlichkeit laufe es auf Ausweichräume hinaus. Das Erzbistum bedankt sich für die vielen Hilfsangebote.
3: Ein Steinheimer soll gemeinsam mit anderen Personen eine verbotene Nazi-Sekte weiterführen, die in den 1950er Jahren gegründete Artgemeinschaft. Er soll unter den Besuchern einer sogenannten Sonnenwendfeier gewesen sein, die die Gemeinschaft Mitte Juni in Sachsen-Anhalt abhielt. Als Reaktion auf die Veranstaltung ließ die Staatsanwaltschaft gestern Durchsuchungen in 5 Bundesländern durchführen. Infos, nachdem es auch in Steinheim zu einer Durchsuchung kam, wies die Staatsanwaltschaft aber zurück. Ab heute Mittag hat Paderborn wieder 3 McDonald's-Standorte. Nach genau einem Monat komplett Umbau eröffnet das Schnellrestaurant am Frankfurter Weg wieder. Der ursprünglich angepeilte Termin hat sich um einige Tage verzögert. Die Filiale hat bei der Renovierung innen ein neues Design erhalten. Die Küche kann Burger, Pommes und Co. jetzt deutlich schneller zubereiten. Die Einweihungsparty am Frankfurter Weg läuft am Sonntag ab 11 Uhr. Dann gibt es Cheeseburger für 1 €.
0: Ich sag mal so, es gibt eine Konkurrenzveranstaltung, die würde ich mir lieber angucken, ehrlich gesagt. Der Morgen ist richtig warm und am Nachmittag ist die Atmosphäre dann schon so ein bisschen aufgeladen im Radio-Hochstift-Wetter. Wir starten mit so um die 20, 21 Grad aktuell. Es bleibt auch erstmal bedeckt, teilweise regnet es. Um den Mittag rum lockert es dann aber auf. Nachmittags wird es wieder ein bisschen grauer und es kommen neue Regenschauer und oder Gewitter. Wie heftig die werden, ob die uns hier treffen und so, das kann man immer ein bisschen schlecht vorhersagen. Stellt euch vorsichtshalber drauf ein, aber genau sagen können wir das noch nicht. Das Wochenende schließt dann eher unauffällig an. Wechselhaft mit einzelnen Schauern bei nochmal 22, 23 Grad.
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0: Kommt besser an mit dem Radio Hochstift Verkehrsservice. In Paderborn wird geblitzt auf der Borchner Straße, statt einwärts bei 50. Kommt gut und sicher an.
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0: Ich bin Julia Kleine-Kemper, guten Morgen. Arbeitet ihr eigentlich in Teilzeit? Und wenn ja, könntet ihr euch vorstellen, 8 Stunden pro Monat mehr zu arbeiten? Also quasi einen Tag mehr pro Monat? Also wenn ihr damit ja antwortet, dann werden die Verantwortlichen der katholischen Hospitalvereinigung Weser-Egge im Kreis Höxter in etwa so reagieren. Ja, Abbildung ähnlich, ne? War vielleicht ein bisschen übertrieben. Aber im Kern geht es genau darum. Die Teilzeitkräfte der KHWE sollen doch bitte ein bisschen mehr arbeiten. Wir sprechen gleich darüber und erklären euch die Hintergründe. Guten Morgen.

günstiger ankommen mit dem Radio Hochstift Verkehrsservice. Da hat Michelle sich gerade gemeldet und uns einen neuen Blitzer gemeldet. Und zwar auf der Dubelowstraße auf Höhe der Aral-Tankstelle in Paderborn, Schloss Neuhaus Richtung Fischteiche. 50 dürft ihr an der Stelle fahren. Kommt gut und sicher an.

0: Wir brauchen eure Hilfe. Das ist die Überschrift. Und auch danach mangelt es in einem Schreiben der katholischen Hospitalvereinigung Weser-Egge nicht an emotionalen Worten. Zitat: Gerade weil wir im Krankenhausalltag schon heute kaum wissen, wie wir unsere Arbeit erledigen sollen, klingt ein möglicher Stellenabbau völlig unrealistisch und wäre dramatisch. Radio Hochschulkollege Tobias Fennecker, das Ganze müssen wir jetzt mal eben einordnen.
1: Ja, es ist ein Schreiben, das sich an alle Pflegekräfte der KWE-Krankenhäuser im Kreis Höxter richtet und auch uns vorliegt. Konkret geht es darum, dass die Teilzeitkräfte bitte, bitte, bitte, bitte ihre Stunden aufstocken. Also beispielsweise um 8 Stunden pro Monat. Das wäre laut KWE, Zitat, gerade mal ein Tagdienst und noch nicht mal ein Nachtdienst mehr.
0: 1000 Mitarbeitende hat die KHWE in ihren Kliniken im Pflege- und Funktionsdienst. Mehr als die Hälfte davon, nämlich 56%, arbeiten in Teilzeit. Und die KHWE hat ausgerechnet, wenn all diese Teilzeitkräfte eben 8 Stunden pro Monat mehr arbeiten, dann wären es 20 Vollzeitkräfte mehr.
1: Ja, Hintergrund des Appells ist die veränderte Krankenhausfinanzierung. Die Kliniken bekommen ja immer ein sogenanntes Pflegebudget. Und da spielt der 31.12. dieses Jahres eine ganz entscheidende Rolle. Es wird eben geschaut, wie viele Mitarbeitende das jeweilige Krankenhaus zum Jahresende hat. Und danach bemisst sich dann das Pflegebudget für das Krankenhaus für die kommenden Jahre. Wer Stellen beispielsweise wegen des Fachkräftemangels unbesetzt lässt, muss quasi eine Strafe zahlen.
0: Auch hierzu ein Zitat aus dem KHWE-Schreiben: Wenn wir die Kriterien des Pflegebudgets nicht vollständig erfüllen, bedeutet das, dass Stellen nicht nachbesetzt, Neueinstellungen nicht möglich oder sogar Stellen abgebaut werden müssen. Deshalb ist unser Anliegen so wichtig.
1: Ja, und später heißt es dann sogar, Zitat: Wer möchte, kann ab dem 01.01.2027 wieder auf den bisherigen Stellenanteil zurückgehen.
0: Klar ist auch, das Thema des veränderten Pflegebudgets betrifft natürlich nicht nur die Krankenhäuser der KHWE im Kreis Höxter, sondern alle Kliniken. 8.43 Uhr ist es gleich. 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
0: 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Guten Morgen.

sicherer ankommen mit dem Radio-Schiff-Verkehrsservice. Jana hat sich eben gemeldet, auf der B1 wird geblitzt Richtung Paderborn, etwa auf Höhe der Abfahrt Ballhorner Feld. 70 dürft ihr an der Stelle fahren. Kommt gut und sicher an.

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2: Mit Marc Weiß. Schönen guten Morgen. Auf dem Land wird die Suche nach einem Arzt für viele Menschen zum immer größeren Problem. Jetzt warnt der Präsident der Bundesärztekammer Reinhardt davor, daraus ein politisches Streitthema zu machen. Hintergrund sind Aussagen der AfD im Wahlkampf in Ostdeutschland. Die AfD will in Zukunft möglichst auf Ärzte aus dem Ausland verzichten und wünscht sich stattdessen mehr deutsche Ärzte. Ärztepräsident Reinhardt hält das für völlig unrealistisch. Hintergründe dazu von José Nasiandi.
3: Nach Einschätzung von Reinhardt sind ausländische Ärztinnen und Ärzte unverzichtbar. Sie arbeiten in Krankenhäusern, Reha-Kliniken und Praxen, gerade in ländlichen Regionen. Die AfD in Sachsen-Anhalt argumentiert, ausländische Mediziner seien wegen möglicher Sprachprobleme und unterschiedlicher Qualifikationen nicht immer geeignet. Sie fordert deshalb mehr Medizinstudienplätze und weniger Ärzte aus dem Ausland. Reinhardt sagte der Funke Mediengruppe, mehr Studienplätze seien tatsächlich nötig, reichten aber allein nicht aus. Deutschland müsse gleichzeitig Fachkräfte aus anderen Ländern gewinnen und ihnen den Weg in den deutschen Arbeitsmarkt ermöglichen. Denn die Nachfrage nach Ärzten ist in einigen Gegenden Deutschlands längst größer als das Angebot. Dort arbeiten Ärzte teilweise weit über ihre Belastungsgrenze hinaus, sagt der Ärztepräsident.
2: José Nasiandi mit Infos. Vielen Dank und jetzt die weiteren Themen in der Zusammenfassung. Im Flutkatastrophengebiet zwischen Nepal und Tibet sind jetzt auch in Nepal die Rettungsarbeiten unterbrochen worden. Vorher wurden schon die Kräfte in Tibet zurückgezogen. Nach Behördenangaben hat sich wieder Wasser zu einem See gestaut. Damit droht eine weitere Sturzflut. Die Teams wurden aus Sicherheitsgründen abgezogen. US-Präsident Trump ändert wieder einmal geografische Fakten. Er benennt einen See in den USA nach seinen Vorstellungen um. Der Ontario-See zwischen den USA und der kanadischen Provinz Ontario heißt ab jetzt Lake America. Trump reagiert damit auf den Handelsstreit zwischen ihm und dem Nachbarland Kanada. Mit der Partie des deutschen Rekordmeisters Bayern München gegen Stuttgart startet am Abend die erste Fußball-Bundesliga in die neue Saison. Die neue Saison bietet einige Regeländerungen. Dazu Nico Hartmann aus unserer Sportredaktion.
4: Die WM hatte auch ihr gutes. Zeitspiel bei Einwürfen und Abstößen wird nun auch in der Bundesliga konsequent geahndet. 5 Sekunden Zeit bleiben hierfür. 10 Sekunden Zeit bei den Auswechslungen. Geht der ausgewechselte Spieler nicht schnell genug vom Feld, spielt die Mannschaft eben in Unterzahl bis zur nächsten Unterbrechung. Von einer 3-minütigen Trink- und Werbepause sieht die Liga aber immerhin ab, die in der neuen Saison sicherlich wieder von den Bayern diktiert wird.
2: Und noch eine Einmeldung, die vorhin reinkam. Der norwegische König Harald ist im Alter von 89 Jahren gestorben. Das meldet das norwegische Königshaus. Damit ist sein Sohn Hakon der neue König von Norwegen.
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5: Mit Lea Wirz. Guten Morgen. Wir brauchen eure Hilfe. Unter dieser Überschrift hat die katholische Hospitalvereinigung Weser-Egge im Kreis Höxter eine Bitte an die eigenen Mitarbeitenden verschickt. Die Pflegekräfte, die in Teilzeit arbeiten, sollen freiwillig ihre Stunden aufstocken, beispielsweise um 8 Stunden pro Monat. Hintergrund ist die veränderte Finanzierung der Krankenhäuser. Das Pflegebudget, das die Kliniken für die Zeit ab 2027 erhalten, richtet sich nach dem Stand am 31.12. dieses Jahres. Krankenhäuser mit mehr Mitarbeitenden erhalten also in Zukunft mehr Geld.
6: Es könnte heute im Laufe des Tages noch ziemlich ungemütlich werden. Zwischen Steinheim und Büren sind nämlich Gewitter möglich. Stand jetzt wird sich da am Nachmittag was zusammenbrauen. Danach und davor dann mal Wolken und einzelne Schauer. Gegen Abend kommt aber auch die Sonne durch im Radio Hochstift-Wetter. Die Temperaturen steigen noch leicht auf bis zu 23 Grad. Am Wochenende wird es insgesamt ziemlich abwechslungsreich bei wieder so 23 Grad. Es wird auch selten mal regnen. Besser ankommen mit dem Radio Hochstift Verkehrsservice. Da haben wir die B1 Salzkotten Richtung Paderborn. Bei 70 wird geblitzt und zwar nach den Autobahnauffahrten. Dann weiter geht es auf der Borchner Straße in Paderborn statt einwärts bei 50 und auch auf der Dubelowstraße in Paderborn Schloss Neuhaus wird geblitzt auf Höhe der Aral-Tankstelle ebenfalls bei 50. Wenn ihr noch Staustörungen oder Blitzer seht, meldet euch gerne zum Beispiel direkt über die Radio Hochstift App.
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6: Wie entwickelt sich die Lage nach der Sturzflut an der Grenze von Nepal und China? Es droht neuer Regen und die Retter kommen jetzt schon nur ganz langsam voran. Auch die Überlebenden kämpfen. Die Hilfsorganisation Child Aid ist wie viele andere vor Ort. Sie kümmert sich um die Kinder. Sprechen wir gleich drüber.

0: In der Grenzregion zwischen Nepal und China ist die Lage nach der verheerenden Sturzflut immer noch katastrophal und unberechenbar. Es hat teilweise nämlich angefangen zu regnen. In Tibet sollen die Rettungseinsätze deswegen gestoppt worden sein. Jennifer Seidel ist für die Hilfsorganisation Child Aid in der Hauptstadt Nepals in Kathmandu. Und auch sie kann es immer noch nicht fassen, was da passiert ist.
1: Im ersten Moment konnte das keiner so richtig glauben. Man ist in Nepal Sturzfluten und Erdrutsche gewöhnt, aber normalerweise in der Monsunzeit und es gehen also Regenfälle voraus. Aber diese Sturzflut kam aus dem völligen Nichts und war natürlich mit einer Gewalt, die man bis jetzt auch immer noch nicht so ganz begreifen kann, auch wenn man diese Videos sieht.
0: Die ersten Hilfsgüter wie Lebensmittel, Medikamente, Decken oder auch Solarlampen sind in der Region verteilt. Gut 300 Helfende sind vor Ort. Es ist statt jetzt von fast 500 Todesopfern die Rede. Mehr als 1300 Menschen werden vermisst, darunter viele Kinder. Die Zahl der Opfer wird vermutlich noch weiter steigen.
1: Man geht davon aus, dass in der Region mindestens 50 Schulen mitgerissen wurden. Und da das am frühen Morgen passiert ist, bei dem viele Kinder auf dem Schulweg waren, inklusive Lehrkräfte oder schon bereits in der Schule waren, muss man leider davon ausgehen, dass die auch von den Fluten mitgerissen wurden.
0: Nach Angaben der nepalesischen Polizei wurden viele der bisher geborgenen Todesopfer kilometerweit flussabwärts an der Grenze zu Indien gefunden. Die Überlebenden und vor allem Kinder brauchen jede Hilfe, die sie kriegen können.
1: An Alltag ist erstmal nicht zu denken. Priorität hat gerade die Rettung der Verletzten und die Versorgung der betroffenen Menschen. Wir als Hilfsorganisation bereiten uns darauf vor, dass viele Kinder unsere Hilfe benötigen werden, vor allen Dingen psychosoziale Unterstützung bei der Traumabewältigung und auch der Bereitstellung von Spielsachen, lebenswichtigen Gütern, um ihnen ein kleines Stück Normalität schaffen zu können.
0: Entspannung ist nicht in Sicht. Chinas Behörden befürchten nämlich weitere Fluten. Auf nepalesischer Seite habe sich an einer Flussmündung ein Stausee gebildet. In dem neuen See hätten sich bereits 2 Millionen Kubikmeter Wasser gesammelt. Weitere 3 Millionen könnten hinzukommen. Und dieser See sei auch schon übergelaufen, so die chinesischen Behörden. Gleich 18 Minuten nach 9. 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

0: Hang ab hört ihr in wenigen Minuten. Um 9.30 Uhr sind erstmal die Nachrichten dran von und mit Lea Wirz.
1: Guten Morgen.
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1: Ein Steinheimer soll gemeinsam mit anderen Personen eine verbotene Nazi-Sekte weiterführen, die in den 1950er Jahren gegründete Artgemeinschaft. Er soll unter den Besuchern einer sogenannten Sonnenwendfeier gewesen sein, die die Gemeinschaft Mitte Juni in Sachsen-Anhalt abhielt. Als Reaktion auf die Veranstaltung ließ die Staatsanwaltschaft gestern Durchsuchungen in 5 Bundesländern durchführen. Infos, nachdem es auch in Steinheim zu einer Durchsuchung kam, wies die Staatsanwaltschaft aber zurück. Mit einem emotionalen Appell wendet sich die katholische Hospitalvereinigung Weser-Egge im Kreis Höxter an ihre eigenen Pflegekräfte. In einer internen Information bittet die KHWE die Pflegeteilzeitkräfte um Aufstockung ihrer Stunden. Das hat Radio Hochstift exklusiv erfahren. Reporter Tobias Fennecker. Hintergrund ist die anstehende Veränderung bei der Finanzierung der Krankenhäuser.
3: Ja, die künftige Bemessung des Pflegebudgets für die Kliniken richtet sich unter anderem danach, wie viele Mitarbeitende das jeweilige Krankenhaus bis zum 31.12. dieses Jahres hat und wie viele Stellen unbesetzt bleiben. Die KHWE hat 1000 Mitarbeitende im Pflege- und Funktionsdienst, mehr als die Hälfte davon arbeiten in Teilzeit. Nach dem Wunsch der KHWE sollen die Teilzeitkräfte beispielsweise 8 Stunden mehr pro Monat arbeiten. Dies würde in Summe 20 Vollkräfte mehr bedeuten. In der internen Info mit der Überschrift "Wir brauchen eure Hilfe" heißt es auch: Wer möchte, kann ab dem 01.01.2027 wieder auf den bisherigen Stellenanteil zurückgehen.
1: Das Erzbistum Paderborn bedankt sich für die vielen Hilfsangebote nach dem Großbrand in den St. Michaels Schulen. Eine Sprecherin sagte zu Radio Hochstift, unter anderem hätten sich die Stadt und der Kreis Paderborn gemeldet. Möglicherweise können die Verantwortlichen schon heute bekannt geben, wie und wo der Unterricht ab der kommenden Woche wieder stattfinden kann. Sehr wahrscheinlich sei eine Ausweichmöglichkeit. Die Ermittler der Polizei gehen von fahrlässiger Brandstiftung als Ursache aus. Einen technischen Defekt schließen sie aus.
0: Also ich möchte wirklich nicht die Person sein, die überlegt, wo man diese ganzen Schüler unterbringt jetzt. Weil ganz ehrlich, da muss man ja auf so viel
1: achten. Die müssen auch da hinkommen und alles.
0: Alle müssen da hinkommen, es muss alles da sein. Also um Gottes Willen, das ist wirklich Respekt, ohne Scheiß.
1: Heute steigert sich das Radio Hochstift Wetter. Also heute Morgen gibt es noch so einzelne Schauer und viele Wolken. Dann scheint gerade so um den Mittag rum kurz mal die Sonne und dann zieht es sich eher zu. Zwischen Borchen und Warburg gibt es dann nachmittags entweder Regen, stellenweise sogar Starkregen oder aber Gewitter. Der Abend wird dann wieder entspannter. Die Sonne kommt durch und das Wochenende ist auch eher ruhig im Vergleich zu heute. Sonne und Wolken und selten Regen bei um die 23 Grad.
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0: Günstiger ankommen mit dem Radio Hochstift Verkehrsservice. Auf der Dubelowstraße in Paderborn, Schloss Neuhaus, wird geblitzt. Etwa auf Höhe der Araltankstelle Richtung Fischteiche bei 50. Außerdem auf der B1 Salzkotten Richtung Paderborn nach dem A33-Anschluss bei 70. Kommt gut und sicher ans Ziel.
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0: Mit Julia,

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1: Guten Morgen bei Radio Hochstift am letzten Freitag in den Schulferien. Und das heißt, ja, bald klingelt der Wecker wieder, aber das heißt auch am letzten Familienfreikartenfreitag. In den Sommerferien haben wir ja immer freitags Familientickets für eine Attraktion hier in der Region verlost. Radio Hochstift-Kollege Martin Lausen, heute machen wir dann mal einen Ausflug in den Kreis Lippe.
2: Und ich fange mal mit einem kleinen akustischen Rätsel an.
3: Hallo!
2: Wir schicken euch heute nach Detmold in den Vogelpark Heiligenkirchen im Teutoburger Wald. In dem Familienpark könnt ihr Tiere aus allen Kontinenten mit jeder Spannweite erleben. Vom großen Greifvogel bis kleinen Zebrafink ist alles dabei.
1: In der Freiflugvoliere dürft ihr Sittiche direkt aus der Hand füttern. Einige Tiergehege sind auch begehbar. Der Park hat aber auch viele Möglichkeiten zum Spielen und Toben.
2: Auf einem Abenteuerspielplatz stehen Trampoline und es gibt einen Matschplatz. Eine weitere Besonderheit stellt uns Parkchef Marc-Philipp Eckstein vor.
4: Neu auf dem Spielplatz gibt es jetzt zwei neue Rutschen mit Murmelbahn angeschlossen. Also wir haben unser Murmelbahnangebot erweitert und kann da immer seiner Murmel hinterher rutschen.
2: Also einem schönen Tag im Vogelpark Heiligenkirchen steht eigentlich nicht mehr viel im Wege. Treu dem Motto, per Du mit Sittich, Amazone und Kakadu.
1: Wenn ihr mit eurer Familie in den Vogelpark Heiligenkirchen möchtet und dafür Freikarten gewinnen wollt, dann geht das ganz einfach. Ihr schickt uns einfach euren Namen mit vollständiger Adresse per WhatsApp an die 05251 17370. Bis 12 Uhr könnt ihr mitmachen, dann losen wir die Gewinnerinnen und Gewinner aus. Also ein bisschen Glück kriegt ihr Post von Radio Hochstift. Also nochmal per WhatsApp, Name und vollständige Adresse 05251 17370 und die 0.

Das Wochenende ist zum Greifen nah. Zumindest für mich, ehrlich gesagt. Weil ich würde jetzt hier gleich abgeben im Radio Hochstift Studio. Ab 10 Uhr übernimmt der Kollege Jonas Mertens. Und der kriegt auch an diesem Freitag natürlich nochmal Besuch im Studio. Und zwar über den Mittag. Emilia Mühlenbeck aus Borchenkirch. Borchen ist unser Studio-Ferienkind heute. Da bin ich sehr gespannt, was sie euch so zu erzählen hat. Wer sie ist, was sie gerne macht, was sie gerne für Musik hört. Emilia, ich freue mich auf jeden Fall auf dich. Und euch sehe ich doch mit Sicherheit am Sonntag. Am Sonntag steht nämlich natürlich das Radio Hochstift Ferienfinale an im Ahorn Sportpark in Paderborn. Ihr wisst ja, der Eintritt ist frei und alles andere, was ihr wissen müsst, steht online. Tschüss!

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1: Mit Marc Weiß. Schönen guten Morgen. Er war der älteste regierende Monarch Europas und hatte in den vergangenen Jahren immer wieder mit Krankheiten zu kämpfen. Heute am frühen Morgen ist der norwegische König Harald im Alter von 89 Jahren im Krankenhaus in Oslo gestorben. Harald war in Norwegen extrem beliebt. Er galt als zurückhaltend, aber sehr empathisch, wenn es darauf ankam. Bis heute wird unter anderem sein Trost gelobt, den er nach den Terroranschlägen 2011 durch Anders Behring Breivik der Bevölkerung spendete. Gemäß der norwegischen Thronfolge wird damit jetzt Prinz Hakon, der Ehemann von Mette-Marit, neuer König von Norwegen. In diesen Minuten beginnt in Braunschweig ein weiterer Prozess um den Absturz der Germanwings-Maschine mit 150 Toten vor über 10 Jahren. 30 Hinterbliebene fordern vom Staat jeweils bis zu 110.000 Euro. Malte Albrecht aus dem News-Team, worum geht es genau und warum der Staat?
2: Ja, die Hinterbliebenen sagen, der Co-Pilot, der die Maschine damals absichtlich zum Absturz brachte, hätte gar nicht im Cockpit sitzen dürfen. Die Untersuchungen nach dem Unglück hatten ja gezeigt, dass er psychisch instabil war und schon früher Selbstmordgedanken hatte. Das wusste auch sein Arbeitgeber, trotzdem bestand er alle Prüfungen. Dafür verantwortlich ist das Luftfahrtbundesamt, also quasi der Staat. Die Kläger argumentieren, wären die Untersuchungen strenger gewesen, wie es das Gesetz vorsehe, wäre es gar nicht zum Absturz gekommen. Die Lufthansa hatte den Hinterbliebenen damals schon mehrere 10.000 Euro gezahlt. Nun fordern sie zusätzliches Schmerzensgeld. Ob sie damit Erfolg haben, ist aber eher fraglich. Das Gericht hat schon vorab Zweifel geäußert, ob der Staat überhaupt verantwortlich dafür war, dass der Co-Pilot alle Gutachten bestanden hat.
1: Infos von Malte Albrecht aus dem News-Team. Vielen Dank. Jetzt weitere Themen in der Zusammenfassung. Im Flutkatastrophengebiet zwischen Nepal und Tibet sind jetzt auch in Nepal die Rettungsarbeiten unterbrochen worden. Vorher wurden schon die Kräfte in Tibet zurückgezogen. Nach Behördenangaben hat sich wieder Wasser zu einem See gestaut. Damit droht eine weitere Sturzflut. Die Rettungsteams wurden aus Sicherheitsgründen abgezogen. Die Grünen fordern von der Bundesregierung einen Gaskrisengipfel. Grund sind die niedrigen Speicherstände im Moment. Wegen des Iran-Kriegs sind die Gaspreise in diesem Sommer sehr hoch. Deshalb haben Händler bisher deutlich weniger Gas für den Winter gekauft und gespeichert. US-Präsident Trump ändert wieder einmal geografische Fakten. Er benennt einen See in den USA nach seinen Vorstellungen um. Es geht um den Ontario-See zwischen den USA und der kanadischen Provinz Ontario. Dieser See heißt per Dekret ab sofort Lake America. Bei der Präsentation im Weißen Haus zeigte Trump eine Landkarte, schon mit dem neuen Namen des Sees, dazu der Schriftzug Making the Great Lakes Even Greater, also die großen Seen noch größer machen, offenbar in Anlehnung an Trumps Make America Great Again Kampagne. Hintergrund dieser Namensänderung ist der Handelsstreit mit Kanada. Nachdem die US-Regierung hohe Zölle gegen den Nachbarn verkündet hatte, verhängte Kanada Gegenzölle. Das wiederum ärgerte Trump sehr.
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3: Mit Lea Wirz. Guten Morgen. Hat ein Steinheimer gemeinsam mit anderen Personen eine verbotene Nazi-Sekte weitergeführt? Diese Frage steht im Raum, nachdem es im Juni in Sachsen-Anhalt offenbar eine sogenannte Sonnenwendfeier der rechtsextremen Artgemeinschaft gab. Sie wurde in den 1950er Jahren gegründet und ist seit einigen Jahren verboten. Der Steinheimer soll einer der Teilnehmer der Veranstaltung gewesen sein. Die Staatsanwaltschaft Halle an der Saale ließ daraufhin Durchsuchungen in 5 Bundesländern durchführen.
4: Das Radio Hochstift Wetter könnte heute Nachmittag ungemütlich werden. Von Salzkotten bis Bad Driburg sind Gewitter, heftige Böen und auch Starkregen möglich. Dazu liegen die Höchstwerte heute so bei 23, 24 Grad etwa. Für das Wochenende sieht es gerade nach einem Mix aus Sonne und Wolken aus. Und morgen können hier und da auch noch mal ein paar Tröpfchen dabei sein. Dazu bekommen wir am Wochenende voraussichtlich ähnliche Temperaturen wie heute. Besser ankommen mit dem Radio Hochstift Verkehrsservice. Da staut es sich auf der A44 Richtung Kassel zwischen Bräuner und Zierenberg. 3 Kilometer Stau da gerade. Laut ADAC braucht die etwa 10 Minuten länger. Und es wird geblitzt auf der B1 Salzkotten Richtung Paderborn nach dem A33 Anschluss bei 70. Auf der Dubelo-Straße Paderborn Schloss Neuhaus Fahrtrichtung Paderborn, also Fahrtrichtung Fischteiche. Da wird bei 50 euer Tempo kontrolliert. Und dann wurde gerade noch ein neuer Blitzer in die Radio Hochstift App eingetragen. Besten Dank dafür. Barkhauser Straße, Wever Richtung Paderborn. Auch da wird bei 50 euer Tempo kontrolliert. Gute Fahrt euch allen.
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4: Ab jetzt mit Jonas Mertens. Schönen Freitagvormittag.

0: Radio Hochstift hier, Freitagvormittag, 9:15 gleich. Das Thema sorgt seit Tagen für Diskussionen. Die Bundesregierung will eine Zuckersteuer auf Softdrinks einführen. Welche Auswirkungen kann das für die Gesundheit der Menschen, das Gesundheitssystem und den Staatshaushalt haben? Darüber sprechen wir jetzt mit unseren Korrespondenten in Großbritannien, Ungarn und Portugal. Da gibt es so eine Steuer nämlich schon.
1: Ja, wenn man in Großbritannien in den Supermarkt geht und sich die Nährwerte auf einer Flasche Fanta anschaut, ist der Effekt der Zuckersteuer deutlich zu erkennen. 4,4 Gramm Zucker auf 100 Milliliter und gerade einmal 19 Kalorien. Das ist weniger als in einer durchschnittlichen Apfelschorle. In Deutschland hingegen kommt man bei Fanta auf 7,6 Gramm Zucker pro 100 Milliliter und 32 Kalorien. Ob die 2018 eingeführte Steuer auch bereits Auswirkungen auf das Gewicht der Briten hat, ist allerdings bislang nicht eindeutig nachgewiesen.
2: In Ungarn gibt es eine solche Steuer schon seit 15 Jahren. Darunter fallen vor allem Snacks wie Chips oder Salzstangen sowie zuckerhaltige Getränke. Der damalige Regierungschef Viktor Orban war da nicht sonderlich konsequent. Ungesunde und fetthaltige Lebensmittel wie lokale Würste oder selbstgebrannten Schnaps förderte er sogar, denn damit sollte die ungarische Identität gestärkt werden. Die Wirkung der Chipssteuer, wie sie hier heißt, hielt nicht lange an. Nach einem gewissen Rückgang wegen der höheren Preise griffen die Ungarn bald wieder zu ihren geliebten Snacks.
3: In Portugal wurde 2017 eine Sondersteuer auf zuckerhaltige Getränke eingeführt. Die Bilanz kann sich sehen lassen. Eine Studie britischer und portugiesischer Wissenschaftler kam zu dem Ergebnis, dass die Abgabe die Nachfrage nach besonders zuckerhaltigen Getränken kräftig gebremst hat. Zudem hätten Hersteller den Zuckergehalt ihrer Produkte gesenkt, um in eine niedrigere Steuerklasse zu kommen. Die Einnahmen von seither insgesamt mehr als 500 Millionen Euro flossen bisher in das Gesundheitssystem. Seit diesem Jahr landen sie jedoch im großen Topf des Staatshaushalts.
0: Dankeschön an Christoph Meyer in Großbritannien, Gregor Meyer in Ungarn und Jan-Uwe Ronnenburger in Portugal. Und unsere Nachbarn in den Niederlanden schauen gerade übrigens ganz interessiert rüber zu uns. Da soll nämlich ab 2030 eine Zuckersteuer auf Softdrinks, aber auch für verpackte Süßigkeiten wie zum Beispiel Schokoriegel gelten. Radio Hochstift hier, Mark Forster hören wir jetzt.

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1: Die Krankenhäuser im Hochstift versuchen mit allen Mitteln noch in diesem Jahr mehr Stellen im Bereich der Pflege zu besetzen. Hintergrund ist die veränderte Finanzierung der Kliniken. Krankenhäuser, die Stellen unbesetzt lassen, erhalten künftig ein geringeres Pflegebudget. Die katholische Hospitalvereinigung Weser-Egge im Kreis Höxter bittet die eigenen Teilzeitkräfte aktuell beispielsweise in einem internen Schreiben um Aufstockung ihrer Stunden. So könnten Pflegestellen gesichert und Neueinstellungen weiterhin möglich sein. Weil eine verbotene Nazi-Sekte offenbar weiter besteht, gab es am Donnerstag bundesweit Durchsuchungen. Auch ein Steinheimer soll mit dem Fall zu tun haben. Radio Hochstift-Reporter Dirk Benfeld aus dem Studio Höxter. Es geht um die sogenannte Artgemeinschaft.
2: Das ist eine rechtsextreme Organisation, die in den 1950er Jahren gegründet wurde. Die Mitglieder trafen sich regelmäßig, um den Nachwuchs ideologisch zu schulen. Laut den Behörden soll das Ziel der Nazi-Sekte sein, die eigene Art zu fördern, was mit dem Begriff Rasse gleichzusetzen sei. Der Ursprung der Ermittlungen lag laut der Agentur dpa in NRW. Ein Ehepaar aus Hornbad-Meinberg und ein Steinheimer hatten offenbar Mitte Juni in Sachsen-Anhalt an einer sogenannten Sonnenwendfeier teilgenommen, einem Feiertag der Neonazi-Szene. Laut einer früheren dpa-Mitteilung fand unter anderem auch in Steinheim eine Durchsuchung statt. Die Agentur zog die Meldung aber später zurück und auch die zuständige Staatsanwaltschaft wollte die Info nicht bestätigen.
1: Im Kreis Höxter hat die Polizei bei einer groß angelegten Verkehrskontrolle fast 80 Verstöße festgestellt. Laut Polizei waren die Beamten am Mittwoch mit Streifenwagen, Motorrädern und einem Radarwagen im Einsatz. Die meisten Autofahrenden fielen auf, weil sie zu schnell unterwegs waren. In Willebadessen-Peckelsheim erwischte die Polizei zwei Sprinterfahrer, die unter Drogen standen. Kurios wurde es bei Beverungen-Roggenthal. Ein betrunkener Fahrer warnte mit der Lichthupe andere Autos vor der Kontrolle und blendete dabei ausgerechnet einen zur Kontrolle gehörenden Polizisten auf einem Motorrad.
3: 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Bis zu 23, 24 Grad sind heute drin im Radio Hochstift Wetter. Dazu ziehen heute Nachmittag Regenfelder und stand jetzt auch Gewitter zu uns rein. Am Wochenende wechseln sich Sonne und Wolken dann voraussichtlich ab. Dazu liegen die Höchstwerte zwischen Hövelhof und Beverung dann wieder jeweils so bei etwa 23 Grad.
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3: Günstiger ankommen mit dem Radio Hochstift Verkehrsservice. Es wird geblitzt auf der B1 Salzkotten Richtung Paderborn, Höhe A33 Anschluss bei 70. In Paderborn Schloss Neuhaus auf der Dubelowstraße Richtung Fischteiche in Paderborn bei 50. Und auf der Barkhauser Straße Wever Richtung Paderborn ebenfalls bei 50. Wenn ihr sonst noch irgendwo was seht auf unseren Straßen, dann meldet uns das immer gerne. Schreibt uns zum Beispiel eine WhatsApp-Nachricht direkt hier ins Studio an die 05251 17370. Gerne auch als Sprachnachricht. Gute Fahrt euch allen.
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3: Norwegen trauert um seinen Monarchen. König Harald V. ist heute früh gestorben. Über die Reaktion in dem skandinavischen Land und wie es dort in den kommenden Tagen weitergeht, darüber sprechen wir gleich mit unserer Korrespondentin in Oslo. Jonas Mertens hier. Tag zusammen.

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0: Scatman John, im besten Mix bei Radio Hochstift. 10:45 haben wir es gleich am Freitagvormittag. Er war der älteste regierende Monarch Europas und hatte in den vergangenen Jahren immer wieder mit Krankheiten zu kämpfen. Jetzt ist der norwegische König Harald V. im Alter von 89 Jahren im Reichskrankenhaus von Oslo gestorben. Er sei heute Morgen um 6.35 Uhr friedlich eingeschlafen, teilt das norwegische Königshaus mit. Sigrid Harms berichtet für uns aus Oslo. Sigrid, wie reagieren die Norwegerinnen und Norweger denn gerade auf diese Nachricht?
1: Also der Tod des Königs kam für das norwegische Volk zwar nicht unerwartet, aber trotzdem sind die Menschen sehr bestürzt. Vor dem Schloss im Zentrum von Oslo legen sie Blumen nieder und halten sich in den Armen. Für uns Deutsche ist das nicht so leicht zu verstehen, dass ein Staatsoberhaupt den Menschen so viel bedeuten kann. Aber Harald war ein sehr volksnaher König. Er reiste viel durchs Land und er gab denen, die er traf, das Gefühl, ebenbürtig zu sein. Und eben weil er keine politische Person war, war er ein König für alle und das merkt man heute.
0: Haralds Nachfolge ist ja bereits geregelt. Wie geht es jetzt in den kommenden Tagen rund um das norwegische Königshaus weiter?
1: Sein Sohn Håkon ist formell bereits König. In Norwegen gibt es keine Krönungszeremonie. Getreu dem Motto, der König ist tot, es lebe der König, ist Håkon mit dem Tod seines Vaters automatisch der neue Monarch. Allerdings muss er vor dem Parlament einen Eid ablegen. Die Beerdigung von König Harald wird sicherlich frühestens nächste Woche stattfinden und es ist zu erwarten, dass dazu viele Vertreter der anderen europäischen Königshäuser anreisen.
0: Mit Harald V. ist heute früh der bis dahin älteste regierende Monarch Europas gestorben. Der norwegische König wurde 89 Jahre alt. Sigrid Harms in Oslo hatte die Infos für uns. Dankeschön.
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1: Mit Marc Weiß. Schönen guten Tag. Die Zahl der Arbeitslosen in Deutschland ist gestiegen. Die Bundesagentur meldet heute 3,061 Millionen Jobsuchende. Das sind rund 54.000 mehr als im Juli und rund 36.000 mehr als vor genau einem Jahr. Thorsten Adolfs aus dem News-Team mit einer Analyse der Zahlen.
2: Der Arbeitsmarkt zeige nach wie vor wenig Dynamik, so Bundesagenturchefin Nahles. Mit anderen Worten, es herrscht Stillstand. Grund sei vor allem die immer noch schwache Wirtschaft. Laut Nahles ist die Nachfrage nach Arbeitskräften weiterhin verhalten. Im August waren 656.000 offene Stellen gemeldet. Und genau hier gibt es zumindest einen kleinen Erfolg. Nach dem Motto, es ist schon gut, dass es nicht noch schlimmer geworden ist. Es gab 3.000 mehr offene Stellen als im Juli und 25.000 mehr als im vergangenen Jahr. In NRW ist die Entwicklung ähnlich. Die Arbeitslosigkeit ist im August leicht gestiegen um rund 16.000. Man habe in diesem Jahr schon eine leichte Aufhellung am Arbeitsmarkt erkennen können, aber noch keine echte Trendwende, sagte Landesagenturchef Strangfeld. Das habe sich im August leider bestätigt. Insgesamt ist man durchaus enttäuscht. Die Experten hatten für NRW mit etwas besseren Zahlen gerechnet.
1: Infos von Thorsten Adolfs, vielen Dank. Und jetzt die weiteren Themen in der Zusammenfassung. Die AfD ist in Thüringen mit einem Misstrauensvotum gegen CDU-Ministerpräsident Vogt gescheitert. Im Landtag in Erfurt stimmten 33 Abgeordnete für AfD-Landtagsfraktionschef Björn Höcke als neuen Ministerpräsidenten. Nötig gewesen wären aber 45 Stimmen, um Vogt abzuwählen. Knapp 4 Monate nach der tödlichen Amokfahrt in Leipzig hat die Staatsanwaltschaft Anklage gegen den 33-jährigen Tatverdächtigen erhoben. Der Vorwurf lautet auf zweifachen Mord und versuchten Mord in 85 Fällen. Der Mann soll Anfang Mai in Leipzig mit seinem Auto mehrere hundert Meter durch die Fußgängerzone gerast sein. Er hatte mehrere Menschen erfasst, 2 kamen ums Leben. Mehr als 10 Jahre nach dem Absturz einer Germanwings-Maschine in den Alpen hat vorhin in Braunschweig ein neuer Prozess um zusätzliches Schmerzensgeld begonnen. Hinterbliebene fordern bis zu 110.000 Euro vom Staat. Sie werfen dem Luftfahrtbundesamt vor, die Flugtauglichkeit des für den Absturz verantwortlichen Co-Piloten nicht überwacht zu haben. Norwegen trauert um König Harald. Der älteste regierende Monarch Europas ist heute Morgen im Alter von 89 im Krankenhaus von Oslo gestorben. Harald war in Norwegen extrem beliebt. Er galt als zurückhaltend, aber sehr empathisch. Gemäß der norwegischen Thronfolge wird damit jetzt Prinz Haakon, der Ehemann von Mette Marit, neuer König von Norwegen. Und das sorgt für Diskussionen unter Adelsexperten. Genau wie sein Vater genießt auch Haakon einen sehr guten Ruf. Das gilt allerdings nicht uneingeschränkt für die neue Königsfamilie. Vor allem um Mette Marit rankten sich zuletzt Skandale. Es war bekannt geworden, dass sie vor Jahren eine Freundschaft zum verurteilten und inzwischen verstorbenen US-Sexualstraftäter Jeffrey Epstein pflegte. Außerdem wurde ihr Sohn aus einer früheren Beziehung vor einigen Wochen unter anderem wegen Vergewaltigung zu 4 Jahren Haft verurteilt.
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3: Mit Lea Wirz, guten Tag. Wir brauchen eure Hilfe. Unter dieser Überschrift hat die katholische Hospitalvereinigung Weser-Egge im Kreis Höxter eine Bitte an die eigenen Mitarbeitenden verschickt. Die Pflegekräfte, die in Teilzeit arbeiten, sollen freiwillig ihre Stunden aufstocken, beispielsweise um 8 Stunden pro Monat. Hintergrund ist die veränderte Finanzierung der Krankenhäuser. Das Pflegebudget, das die Kliniken für die Zeit ab 2027 erhalten, richtet sich nach dem Stand am 31.12. dieses Jahres. Krankenhäuser mit mehr Mitarbeitenden erhalten also in Zukunft mehr Geld.
4: Im Radio Hochstift Wetter stehen heute Nachmittag Regen, starke Böen und stellenweise auch Gewitter auf dem Programm. Dazu gibt's von Bad Wünnenberg bis Marienmünster bis zu 24 Grad auf dem Thermometer. Am Wochenende geht's Stand jetzt mit ähnlichen Werten weiter und wir bekommen einen Mix aus Sonne und Wolken. Morgen sind hier und da voraussichtlich auch nochmal ein paar Schauer mit dabei. Besser ankommen mit dem Radio Hochstift Verkehrsservice. Da nochmal der Hinweis, dass es ab heute eine neue Baustelle gibt auf der Detmolder Straße in Paderborn. Statt einwärts ist die Detmolder Straße da für ein paar Tage ab dem Diebesweg gesperrt. Umleitungen sind eingerichtet. Habt das aber im Hinterkopf, wenn es für euch da lang gehen soll. Wenn ihr also auf der Detmolder Straße in Paderborn in den nächsten Tagen mal statt einwärts unterwegs sein wollt. Und es wird geblitzt auf der B1 Salzkotten Richtung Paderborn, Höhe A33, Anschluss bei 70. In Paderborn Schloss Neuhaus auf der Dubelow Straße Richtung Fischteiche in Paderborn bei 50. Auf der Barkhauser Straße, Wever Richtung Paderborn, ebenfalls bei 50. Und gerade wurde noch ein frischer Blitzer in die Radio Hochstift App eingetragen. Besten Dank dafür. Büren auf der Brenkener Straße. Auch da wird statt einwärts bei 50 euer Tempo kontrolliert.
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4: 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Und um das zu versüßen, hauen wir heute generell nochmal alles raus, was wir so im Köcher haben. Ab 12 moderiert hier das letzte Ferienstudio-Kind in diesem Jahr eine Stunde lang mit mir. Freue ich mich schon sehr drauf. Und dann ist auch zum letzten Mal in diesen Ferien der Familienfreikartenfreitag. Bis 12 Uhr könnt ihr noch mitmachen. Und was ihr gewinnen könnt, da sprechen wir in dieser Stunde natürlich auch nochmal drüber. Jonas Mertens hier, freut mich, dass ihr mit dabei seid.

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0: Radio Hochstift hier. Ich weiß noch ganz genau, wo ich war, als diese Meldung um die Welt ging. Absturz einer Germanwings-Maschine in den Alpen mit 150 Toten. Die meisten Opfer des Unglücks 2015 kamen aus Spanien und Deutschland, darunter auch eine Schulklasse aus Nordrhein-Westfalen. 11 Jahre danach ist das Ganze juristisch immer noch nicht abgeschlossen. In Braunschweig wird ab heute Vormittag vor Gericht in einem neuen Verfahren um zusätzlichen Schadenersatz gestritten. Radio Hochstift-Kollege Thomas Bremser erklärt, worum es in dem neuen Prozess geht.
1: Die Kläger sagen, der Co-Pilot, der damals den Flieger zum Absturz brachte, hätte gar nicht erst im Cockpit sitzen dürfen. Die Untersuchungen des Unglücks haben damals gezeigt, der Mann war psychisch labil, hatte früher schon Selbstmordgedanken, das wusste auch sein Arbeitgeber. Dennoch hat er alle Prüfungen geschafft. Dafür verantwortlich ist das Luftfahrtbundesamt, also quasi der Staat. Wären die Untersuchungen strenger gewesen, so wie es gesetzlich vorgeschrieben sei, wäre es gar nicht zum Absturz gekommen, sagen die 30 Kläger.
0: Ja, sie fordern deshalb zusätzliches Schmerzensgeld von bis zu 110.000 Euro vom Staat. Die Lufthansa hatte damals schon mehrere 10.000 Euro gezahlt. Thomas, der Prozess läuft seit 10 Uhr. Wie stehen denn die Chancen, dass die Hinterbliebenen Recht bekommen?
1: Das ist eher fraglich, denn schon vorab hatte das Gericht Zweifel, ob der Staat überhaupt verantwortlich dafür war, dass der Co-Pilot alle Gutachten bestanden hat. Das sei eigentlich Sache des Arbeitgebers. Das klingt kurios, denn andere Gerichte hatten das in der Vergangenheit genau andersrum gesehen. Es ist also möglich, dass die Richter gleich am ersten Tag die Klage zurückweisen. Die Hinterbliebenen hoffen dagegen, dass es zum richtigen Prozess kommt. Dann werden mögliche Beweise vorgelegt und Gutachter befragt.
0: Mehr als 10 Jahre nach dem schrecklichen Germanwings-Absturz in den Alpen geht es heute in einem neuen Prozess um weiteres Schmerzensgeld für die Hinterbliebenen. Der Co-Pilot hatte die Maschine 2015 zum Absturz gebracht. 150 Menschen kamen dabei ums Leben. Radio Hochstift hier.

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6: Radio Hochstift hier, 11.30 Uhr haben wir es. Da geht's rüber in unsere Nachrichten und die hat die Kollegin Lea Wirz.
7: Guten Tag.
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6: Die hat die Kollegin Lea Wirz.
7: Guten Tag.

0: Patientende das jeweilige Krankenhaus bis zum 31.12. dieses Jahres hat und wie viele Stellen unbesetzt bleiben. Die KHWE hat 1000 Mitarbeitende im Pflege- und Funktionsdienst. Mehr als die Hälfte davon arbeiten in Teilzeit. Nach dem Wunsch der KHWE sollen die Teilzeitkräfte beispielsweise 8 Stunden mehr pro Monat arbeiten. Dies würde in Summe 20 Vollkräfte mehr bedeuten. In der internen Info mit der Überschrift "Wir brauchen eure Hilfe" heißt es auch: Wer möchte, kann ab dem 1.1.2027 wieder auf den bisherigen Stellenanteil zurückgehen.
1: Andere Verkehrsteilnehmende vor einer Polizeikontrolle waren. Das ist am Mittwoch auf der B241 bei Beverungen-Roggenthal nicht gut angekommen. Ein Autofahrer gab entgegenkommenden Autos mit der Lichthupe Bescheid, dass eine Kontrollstelle vor ihnen liegt. Dabei gab er das Signal auch einem Polizisten auf einem Motorrad, der zur Kontrollgruppe gehörte. Die Beamten nahmen den 58-jährigen Autofahrer aus Beverungen-Natzung deshalb selbst unter die Lupe. Er hatte Alkohol getrunken. Genau einen Monat lang haben Handwerker gebaut und montiert. Heute Mittag kann McDonald's am Frankfurter Weg wieder öffnen. Das Schnellrestaurant hat jetzt genau wie die anderen beiden Paderborner Standorte ein neues Innendesign und eine größere Küche mit kürzeren Zubereitungszeiten. Auch die Terrasse und der Außenspielbereich wurden neu gestaltet. Am Sonntag erwartet die Gäste bei der Einweihungsfeier ein seltenes Angebot: Cheeseburger für 1 Euro. McDonald's am Frankfurter Weg in Paderborn besteht schon seit 1995.
2: Starkregen, Gewitter und heftige Böen, alles möglich heute Nachmittag im Radio Hochstift Wetter. Das könnte also etwas ungemütlich werden. Bei den Temperaturen schaffen wir heute so 23, 24 Grad in der Spitze. Das Wochenende bringt uns Stand jetzt Sonne und Wolken im Wechsel und morgen auch noch ein paar Regentropfen. Dazu bleiben die Temperaturen am Wochenende ganz ähnlich wie heute.
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2: Hier kommt günstiger an mit dem Radio Hochstift Verkehrsservice. Da wird geblitzt auf der B1 Salzkotten Richtung Paderborn Höhe Autobahnauffahrten bei 70. Auf der Barkhauser Straße Wever Richtung Paderborn bei 50. Und in Büren auf der Brenkener Straße stadteinwärts ebenfalls bei 50. Kommt alle gut an.
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2: Eine gute halbe Stunde lang könnt ihr euch noch bewerben. Zum letzten Mal in diesen Ferien hauen wir am Freitag Freikarten für eine Attraktion in der Umgebung raus. Wo es diesmal hingeht, das besprechen wir gleich nochmal. Jonas Mertens hier, freut mich, dass ihr mit dabei seid. Naughty Boy und Sam Smith hören wir jetzt im besten Mix.
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0: Radio Hochstift hier am letzten Freitag in den Sommerferien. Und das war sie. Die Glocke zur letzten Runde Familienfreikartenfreitag. In den Sommerferien haben wir ja immer freitags Familientickets für eine Attraktion hier bei uns in der Region verlost. Radio Hochstift-Kollege Martin Lausen, heute machen wir einen Ausflug in den Nachbarkreis Lippe.
1: Und ich fange mal mit einem kleinen akustischen Rätsel an.
2: Hallo!
1: Wir schicken euch heute nach Detmold in den Vogelpark Heiligenkirchen im Teutoburger Wald. In dem Familienpark könnt ihr Tiere aus allen Kontinenten mit jeder Spannweite erleben. Vom großen Greifvogel bis kleinen Zebrafink ist alles dabei.
0: In der Freiflugvoliere dürft ihr Sittiche direkt aus der Hand füttern. Einige Tiergehege sind sogar auch begehbar. Der Park hat aber auch viele Möglichkeiten zum Spielen und Austoben.
1: Auf einem Abenteuerspielplatz stehen Trampoline und es gibt einen Matschplatz. Eine weitere Besonderheit stellt uns Parkchef Marc-Philipp Eckstein vor.
3: Neu auf dem Spielplatz gibt es jetzt zwei neue Rutschen mit Murmelbahn angeschlossen. Also wir haben unser Murmelbahnangebot erweitert und kann da immer seiner Murmel hinterher rutschen.
1: Also einem schönen Tag im Vogelpark Heiligenkirchen steht eigentlich nicht mehr viel im Wege. Getreu dem Motto, per Du mit Sittich, Amazone und Kakadu.
0: Ihr möchtet mit eurer Familie gerne in den Vogelpark Heiligenkirchen in Detmold, dann bewerbt euch jetzt noch schnell für eine von 4 Familienfreikarten. Schickt uns bitte einfach euren Namen mit vollständiger Adresse bei WhatsApp an die 05251 17370. Bis 12 Uhr dürft ihr noch mitmachen. Danach losen wir die Gewinnerinnen und Gewinner aus und mit etwas Glück bekommt er dann Post von Radio Hochstift und natürlich die Freikarten. Die WhatsApp-Nummer ist die 05251 17370 und denkt dran, bitte Name und Adresse dazu schreiben. Viel Glück!
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Besser ankommen mit dem Radio Hochstift Verkehrsservice. Da ist gerade eine neue Sperrung reingekommen. Vorsicht bitte, die B239 zwischen Höxter und Marienmünster ist in Höhe Fürstenau nach einem Unfall am Abzweig zum Gewerbegebiet in beide Richtungen gerade gesperrt. Umfahrt das also bitte. B239 zwischen Höxter und Marienmünster, Höhe Fürstenau nach einem Unfall am Abzweig zum Gewerbegebiet in beide Richtungen aktuell voll gesperrt. Umfahrt das also bitte.

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1: Mit Marc Weiß. Schönen guten Tag. Die Polizei im Rheinland bereitet sich auf einen Großeinsatz vor. Am Dienstag beginnt in Köln ein Protestcamp von Friedensaktivisten. Unter dem Motto Rheinmetall entwaffnen soll gegen den Rüstungskonzern und gegen die Aufrüstung insgesamt demonstriert werden. Mehrere hundert Aktivisten sind angemeldet, es werden aber wohl mehr, glaubt die Polizei. Infos aus Köln dazu von Frank Weitel.
2: Kampf den Kriegstreibern. Für unsere Zukunft ist das Motto des Camps in diesem Jahr. Rund 500 Aktivisten werden in der Kölner Innenstadt knapp eine Woche lang campen. Einige Demos sind bereits angemeldet, die Behörden rechnen aber auch mit nicht angemeldeten Aktionen. Die Polizei plant auch deshalb einen rund um die Uhr Einsatz mit in der Spitze bis zu 1000 Polizisten, vor allem der Bereitschaftspolizei. Sie will einerseits das Versammlungsrecht schützen, gleichzeitig Blockaden etwa von Rüstungsunternehmen im Rheinland verhindern. Im letzten Jahr waren Proteste und Polizeieinsatz eskaliert. Es gab Verletzte und gegenseitige Beschuldigungen.
1: Frank Weitel mit Infos. Vielen Dank. Und jetzt die weiteren Themen in der Zusammenfassung. Die AfD ist in Thüringen mit einem Misstrauensvotum gegen CDU-Ministerpräsident Vogt gescheitert. Im Landtag von Erfurt stimmten 33 Abgeordnete für AfD-Fraktionschef Björn Höcke als neuen Ministerpräsidenten. Nötig gewesen wären aber mindestens 45 Stimmen, um Vogt abzuwählen. Die Zahl der Arbeitslosen in Deutschland ist weiter gestiegen. Die Bundesagentur meldet heute 3,06 Millionen Jobsuchende. Das sind rund 54.000 mehr als im Juli und rund 36.000 mehr als vor genau einem Jahr. Agenturchefin Nahles macht vor allem die aktuelle Wirtschaftslage verantwortlich. Norwegen trauert um König Harald. Der älteste regierende Monarch Europas ist heute Morgen im Alter von 89 Jahren in einem Krankenhaus in Oslo gestorben. Gemäß der norwegischen Thronfolge wird damit jetzt Prinz Haakon, der Ehemann von Mette Marit, neuer König von Norwegen. Aus der deutschen Wirtschaft kommen unerwartet gute Nachrichten, zumindest aus einer Branche. Die Stimmung in der deutschen Chemie hat sich schlagartig deutlich verbessert. Zum ersten Mal seit 4 Jahren schätzen die Chemiekonzerne ihre aktuelle Geschäftslage wieder positiv ein, meldet das Münchner IFO-Institut. Grund ist interessanterweise der Iran-Krieg und die Sperrung der Straße von Hormus. Dadurch gäbe es große Ausfälle asiatischer Lieferungen. Es kommen demnach kaum noch Erdgas und andere chemische Grundstoffe in Asien an. Und wenn, dann nur zu extrem hohen Preisen, sagte eine IFO-Sprecherin. Die Folge seien Produktionsrückgänge in Asien. Die deutsche Chemie trifft es weniger hart. Sie profitiert jetzt von genau dieser Schwäche der Konkurrenz aus Fernost.
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3: Mit Dirk Benfeld, guten Tag. Im Kreis Paderborn ist es zu 2 schweren Unfällen gekommen. Im Bikepark in Bad Wünnenberg ist ein 12-jähriger Junge gestürzt und hat sich dabei schwer verletzt. Das Kind musste mit einem Rettungshubschrauber abgeholt werden. Zwischen den Salzgottener Ortsteilen Ferne und Ferla ist ein Motorradfahrer verunglückt. Er war auf der Ferlarer Straße unterwegs, als ein Reh die Straße überquerte. Der Mann stürzte und verletzte sich ebenfalls schwer.
4: Das Radio Hochstift-Wetter könnte heute Nachmittag ganz schön ungemütlich werden. Von Bad Lippspringe bis Wilderbadessen sind Gewitter, heftige Böen und Starkregen möglich. Dazu liegen die Höchstwerte heute so bei 23, 24 Grad. Die haben wir auch schon erreicht. Für das Wochenende sieht es gerade nach einem Mix aus Sonne und Wolken aus. Und morgen können hier und da auch noch mal ein paar Tröpfchen dabei sein. Dazu bekommen wir am Wochenende voraussichtlich ähnliche Temperaturen wie heute. Besser ankommen mit dem Radio Hochstift Verkehrsservice. Da gibt's eine Sperrung. Die B239 Höhe Höxter Fürstenau ist aktuell nach einem Unfall in beide Richtungen gesperrt. Höhe Abfahrt Gewerbegebiet. Habt das bitte im Hinterkopf, wenn ihr in der Ecke unterwegs seid. Dann staut es sich auf der A44 Richtung Kassel zwischen Bräuner und Kassel-Bad Wilhelmshöhe. 3 Kilometer Stau da gerade. Ihr braucht etwa 10 Minuten länger laut ADAC. Und es wird geblitzt. Einmal auf der B1 Salzkotten Richtung Paderborn Höhe Autobahnauffahrten. Bei 70 wird da euer Tempo kontrolliert. In Büren steht ein Blitzer auf der Brenkener Straße, kontrolliert stadteinwärts bei 50 euer Tempo. Und dann wurde uns eben der Blitzanhänger, ein neuer Blitzanhänger noch gemeldet. Und wo der steht, das verrät uns jetzt unser Ferienkind.
5: Der Blitzanhänger steht jetzt auf der Barkhauser Straße in Paderborn und blitzt in beide Richtungen bei 50. Gute Fahrt.
4: So sieht's aus.
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4: Mit Jonas Mertens und ihr habt sie schon gehört, mit unserem 5. Ferienstudio-Kind in dieser Woche. Wer bist du? Wo kommst du her? Wie alt bist du?
5: Ich heiße Emilia, ich bin 10 Jahre alt und ich komme aus Kirchborchen.
4: Freut mich, dass du hier bist, Emilia, dass du jetzt eine Stunde lang mit mir moderierst und wir lernen dich gleich viel besser kennen. Freut mich, dass du hier bist.

0: Linkin Park gerade gehört im besten Mix hier bei Radio Hochstift, aber wir wollen ja lieber, viel lieber hören, was Ferienkind Emilia aus Kirchborchen alles so in ihrer Freizeit macht. Freizeit kommen wir aber gleich drauf zu sprechen, Emilia. Wir wollen erstmal ein bisschen drüber sprechen, weil nächste Woche geht ja die Schule wieder los. Was sind so deine Lieblingsfächer in der Schule?
1: Also ich mag sehr gerne Kunst, Mathe und auch Englisch.
0: Okay, und Kunst, hast du mir eben schon erzählt, ist auch nicht nur so irgend so ein Fach für dich, sondern du kommst ja jetzt auf die weiterführende Schule. Auf welche ist das?
1: Auf die Elsener Paderborn, Entschuldigung, Gesamtschule.
0: In Elsen?
1: Ja.
0: Genau, und das ist eine, und da kommst du in eine ganz besondere Klasse, nämlich in die?
1: In die Kunstklasse.
0: Genau. Wie kommt man da rein?
1: Also ich habe als erstes mich vorgestellt mit der 5. und 6. Direktorin. Und da habe ich gefragt, ja, ich möchte sehr gerne in die Kunstklasse gehen. Und die hat gesagt, ja, wir gucken mal, ob das passt. Aber ich glaube, du kommst schon auf die Schule, weil das wäre gemein, wenn wir dich nicht hier hinbringen.
0: Das war ja süß von der Direktorin. Was bedeutet denn dann Kunstklasse überhaupt?
1: Also wir machen sehr viel Kunst, dafür haben wir aber keine Musik. Wir gehen auch manchmal in Museen mit Kunstbildern, alles.
0: Mhm.
1: Genau. Und ja.
0: Was machst du denn am liebsten im Kunstunterricht?
1: Sehr gerne male ich.
0: Okay, was malst du denn gerne so?
1: Ich male gerne Bilder von... Eigentlich male ich alles gerne.
0: Alles?
1: Ja.
0: Und ich glaube, dass du so malerisch, künstlerisch begabt bist. Das sehen wir dir heute auch ein bisschen an. Du hast nämlich eine sehr schicke Hose an. Erklär mal ein bisschen, wie sieht die aus?
1: Also die ist weich und da ist so ein Leopardenmuster drauf.
0: Und da gab es eben schon einen großen Lacher in der Redaktion, weil die Kollegin Selina Herr, die heute Nachmittag moderiert, hat eine ganz ähnliche Hose an. Die ist auch im Leo, in der Leo-Optik heute hier hingekommen. Da seid ihr quasi Zwillinge, ihr beiden. Und du hast eben gesagt, du interessierst dich auch schon sehr für Mode, oder?
1: Ja, ich habe so meinen eigenen Look. Ich mag auch gerne so breite Hosen. Ich habe auch so einen, da ist so ein Teddybär unten drauf und da steht so Happy Chime oder so drauf. Das mag ich auch sehr gerne.
0: Okay, das heißt, beim Shoppen bestimmst auch du, was in den Warenkorb kommt und was nicht. Nicht die
1: ja.
0: Mama. Okay, die Mama darf aber so ein bisschen beraten, oder?
1: Genau.
0: Was sonst noch so in deiner Freizeit so alles passiert, das erzählst du uns gleich mit Emilia. Freut mich, dass du da bist.

0: Radio Hochstift hier mit Ferienkind Emilia aus Kirchborchen und uns erreichen schon die ersten Nachrichten, Emilia. Wir hören mal rein.
1: Ja, hallöchen, hier ist Michael und ich grüße jetzt einfach gerade mal eben meine Nichte Emilia.
0: Grüßen wir freundlich zurück, oder? Was sagst du dazu?
2: Genau, machen wir jetzt.
0: Und du wolltest noch jemanden grüßen, hast du gesagt.
2: Ja, genau, meine Freundin Jule. Danke, dass du mir viel Spaß gewünscht hast. Ich danke dir einfach dafür.
0: Das ist ja süß von Jule. Wir wollen dich noch ein bisschen besser kennenlernen, Emilia. Wir haben schon rausgefunden, du magst sehr gerne Kunst, kommst auch in eine Kunstklasse auf der weiterführenden Schule jetzt. Du magst Mode. Was machst du in deiner Freizeit noch so gerne?
2: Also ich turne gerne, ich male auch sehr gerne, aber ich verabrede mich auch sehr gerne.
0: Mit Jule zum Beispiel?
2: Ja, mit Jule.
0: Und du hast uns eben erzählt, du hast dir das Turnen selber beigebracht. Wie kommt man da drauf?
2: Also bei mir war es ein bisschen komisch. Ich habe einfach ein Kissen auf den Boden gelegt, habe meine Hand und meinen Kopf da drauf gelegt und dann habe ich meine Füße einfach mal an die Wand gemacht und dann...
0: Und zack, hat es einen Kopfstand gemacht.
2: Ja, und dann hat mir das so viel Spaß gemacht, dann wollte ich einfach mehr lernen. Und in der Schule habe ich auch gesehen, wie jemand einen Ratschlag gemacht hat.
0: Okay, und dann hast du gesagt, mache ich einfach mal nach.
2: Genau.
0: Was machst du sonst noch so gerne für Turnübungen?
2: Bodengang, Radwende, Handstand und ich habe auch so eine Stange, da kann man Rollen dran machen und so.
0: Alles Dinge, die ich mich gar nicht trauen würde. Emilia, du hast dich bei uns beworben mit einem Text, da steht drin, dass du zu Hause immer Podcast spielst. Das fanden wir natürlich als Radioleute super sympathisch. Wie sieht das aus, wenn du zu Hause Podcast spielst?
2: Ich mache persönlich immer so ein Glas stelle ich hin mit einer Wäscheklammer und dann noch wie ein großer Löffel, wo man Nudeln mit auf den Teller macht. Da klappe ich das da dran und dann mache ich auf mein Handy Video, lege das auf den Tisch und dann hört man dich natürlich nur und sieht mich nicht. Und dann ist das wie ein Podcast.
0: Ah, okay. Und über was erzählst du so in deinem Podcast?
2: Also ich rede sehr viel über Leben und einmal habe ich gesagt, deine Eltern wollen dich nur beschützen, also sei nicht so gemein zu denen. Die wollen dich nur beschützen, die wollen nur... die wollen dir nur Sicherheit schenken und so.
0: Und das Beste für dich.
2: Ja.
0: So ein bisschen wie so ein Tagebuch klingt das, oder? In
2: genau.
0: Podcast-Form. Ja. Sehr cool. Emilia hat also schon zu Hause Mikrofonerfahrung gesammelt, auch wenn es streng genommen kein Mikrofon war, sondern ein Löffel. Aber sehr cool. Ich habe es dir eben schon erzählt. Ich habe zu Hause früher Tagesschausprecher gespielt mit einem Schuhanzieher. Das sah, glaube ich, ähnlich witzig aus. Freut mich, dass du da bist, Emilia.
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9: 12.30 Uhr haben wir's. Da geht's rüber in unsere Nachrichten und zum Kollegen Dirk Benfeld.
10: Guten Tag.
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11: Im Kreis Paderborn ist es zu zwei schweren Unfällen gekommen. Ein 12-jähriger Junge stürzte im Bikepark an der Straße am Kurpark in Bad Wünnenberg. Radioschiff-Reporterin Lea Wirz, er fuhr mit seinem Mountainbike über mehrere Hügel und verlor in einer Rechtskurve die Kontrolle.
0: Das Kind flog über den Lenker und verletzte sich trotz getragenem Helm schwer. Sein hinter ihm fahrender, ebenfalls 12-jähriger Kumpel wählte den Notruf. Um ihn kümmerte sich später sein Vater. Der schwer verletzte Junge wurde mit einem Rettungshubschrauber abgeholt. Später passierte ein weiterer schwerer Unfall auf der Ferlarer Straße in Salzkotten-Ferne. Ein 63-jähriger Motorradfahrer stieß mit einem Reh zusammen, das war ein weiterer schwerer Unfall auf der Ferlarer Straße.

0: Kreis Höxter bittet die eigenen Teilzeitkräfte aktuell beispielsweise in einem internen Schreiben um Aufstockung ihrer Stunden. So könnten Pflegestellen gesichert und Neueinstellungen weiterhin möglich sein. Hat ein Steinheimer gemeinsam mit anderen Personen eine verbotene Nazisekte weitergeführt? Diese Frage steht im Raum, nachdem es im Juni in Sachsen-Anhalt offenbar eine sogenannte Sonnenwendfeier der rechtsextremen Artgemeinschaft gab. Sie wurde in 1950er Jahren gegründet und ist seit einigen Jahren verboten. Der Steinheimer soll einer der Teilnehmer der Veranstaltung gewesen sein. Die Staatsanwaltschaft Halle an der Saale ließ daraufhin Durchsuchungen in 5 Bundesländern durchführen.
1: Wir schauen aufs Radio Hochstift Wetter und wie das wird, das verrät uns jetzt unser Ferienkind Emilia.
2: Bis zu 24 Grad sind heute im Radio Hochstift Wetter für euch möglich. Es zieht sich in Nieheim und Salzkotten heute immer mal ordentlich zu. Das sind viele Wolken und am Nachmittag könnten Starkregen und Gewitter über uns hinwegziehen. Das Wochenende wird ähnlich. Sonne und Wolken wechseln sich ab. Regen gibt es nur selten. Bis zu 23 Grad sind möglich.
1: Hast du toll gemacht, Emilia. Wir schauen auf die Straßen. Ihr kommt besser an mit dem Radio Hochstift Verkehrsservice. B239, Höhe Höxter Fürstenau, ist in beide Richtungen nach einem Unfall aktuell voll gesperrt in Höhe der Abfahrt Gewerbegebiet. Umfahrt das bitte. Habt das im Hinterkopf, wenn ihr da unterwegs seid. B239, Vollsperrung, Höhe Höxter Fürstenau, Höhe Abfahrt Gewerbegebiet nach einem Unfall. Und es wird geblitzt auf der B1, Höhe Autobahn, Auffahrten Salzkotten Richtung Paderborn bei 70, in Büren auf der Brenken der Straße stadteinwärts bei 50 und in Paderborn auf der Barkhauser Straße steht ein neuer Blitzanhänger und kontrolliert in beide Richtungen bei 50 euer Tempo.
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1: Mit Jonas Mertens, ja, bei Marco am Dienstag, unserem Ferienkind aus Nieheim, war das auch schon so. Der war in seiner Heimat schon eine richtige Bekanntheit. Und bei Emilia aus Kirchborchen ist das quasi genau das Gleiche. Denn Emilia, du warst schon mal
2: Karnevalsprinzessin.
1: Kinderkarnevalsprinzessin, genau. Wie ist das bei euch? Also bist du das dann alleine oder sind das dann immer mehrere?
2: Also bei uns sind es immer ein Karnevalsprinz und eine Karnevalsprinzessin.
1: Okay. Zusammen. Wer war das mit dir zusammen?
2: Den Namen habe ich mir nicht gemerkt.
1: Ach Mensch. Aber du hast erzählt, du hast würdige Nachfolgerinnen gefunden, ne? Also deine Freundinnen sind jetzt dran, oder wie ist das bei euch in Kirchborchen?
2: Ja, meine Freundin Miriam und mein Freund Cheo sind jetzt zusammen Karnevalsprinzessin und Karnevalsprinz.
1: Die grüßen wir natürlich auch ganz lieb.
2: Ja.
1: Schön, dass du da bist.

0: Michael Schulte gerade gehört im besten Mix hier bei Radio Hochstift. Heute mit Ferienkind Emilia aus Kirchborchen und mit Radio Hochstift-Hörerin Elke aus Warburg. Die schreibt hier gerade eine WhatsApp-Nachricht ins Studio. Ich lese mal vor. Hallo liebes Radio Hochstift-Team, hallo Jonas. Ich möchte nur sagen, dass das Studiokind Emilia eine sehr nette Stimme hat. Sie macht es wirklich gut. Auch die Kinder, die ganze Woche schon bei euch waren. Sehr gut. Was sagen wir dazu, Emilia?
1: Vielen, vielen Dank.
0: Ich kann mich Elkes Lob nur anschließen. Du hast das wirklich wunderbar gemacht, diese Stunde. Du hast echt eine sehr tolle Stimme. Du kannst super vorlesen. Wie hat es dir hier gefallen, eine Stunde lang bei Radio Hochstift zu moderieren?
1: Super.
0: Würdest du nochmal machen?
1: Ja.
0: Was hat dir denn am besten gefallen?
1: Also ich mag es einfach zu reden und in so einem Mikro zu reden. Das mag ich einfach richtig gerne.
0: Und die Kopfhörer haben es dir auch angetan. Ne? Du setzt die Kopfhörer fast gar nicht mehr ab, auch wenn die Musik läuft. Hast du gerne Kopfhörer auf? Hörst du das einfach gerne? Hörst du gerne Lautmusik oder wie ist das?
1: Ich mag gerne Lautmusik, ja.
0: Okay, da bist du hier beim Radio auf jeden Fall genau richtig. Du kannst, kann ich dir verraten, die Kopfhörer noch weitaus stärker aufdrehen, aber nicht, dass es nachher im Ohr piept. Zum Abschluss, weil du das so super gemacht hast, ich finde, du hast es wirklich grandios gemacht heute, hast du ja natürlich auch schon bei den anderen Kindern gehört, ihr dürft euch am Ende alle einen Song wünschen und du hast so ein bisschen geschwankt zwischen zwei Künstlerinnen und Künstlern, nämlich genau. Zwischen
1: Sabrina Carpenter und Vincent Weiss.
0: Genau, Sabrina Carpenter wäre natürlich das hier gewesen. Mache ich mal eine kleine Ausnahme. Die haben wir jetzt ganz kurz gehört, aber du hast dich für den anderen entschieden, für Vincent Weiss. Warum?
1: Weiss, einer meiner Lieblingssänger. Ich mag einfach gerne seine Lieder, ich höre die gerne und ja.
0: Gerne auf voller Lautstärke auf Kopfhörern. Welches Lied von Vincent Weiss würdest du zum Abschluss denn gerne hören?
1: Feuerwerk.
0: Machen wir. Sehr schön, dass du da warst, Emilia. Es hat mich sehr gefreut.
2: Viertel

Hier kommen besser an mit dem Radio Hochstift Verkehrsservice. Da gibt es ein Update der Polizei zur Sperrung der B239 Höhe Höxter Fürstenau. Der Verkehr wird abgeleitet und zwar in Fahrtrichtung Höxter über Löwendorf und in Fahrtrichtung Steinheim gibt es eine Ableitung ab Fürstenau. Gute Fahrt euch weiterhin, kommt alle gut an. 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
1: Mit Thorsten Adolfs. Guten Tag. Die Debatten über unseren Sozialstaat verunsichern viele Menschen in Deutschland. Das zeigt eine neue Studie der gewerkschaftsnahen Hans-Böckler-Stiftung. Demnach machen sich 81% der Erwachsenen Sorgen um ihre soziale Absicherung. Malte Albrecht aus dem News-Team, die Verunsicherung sitzt also ganz schön tief.
2: Ja, vor allen Dingen bei den Jüngeren. Bei den unter 30-Jährigen sagen sogar 92%, dass sie sich große Sorgen machen. Mehr als 3/4 der Befragten lehnen geplante oder teilweise schon beschlossene Reformen ab. Dabei geht es zum Beispiel um ein höheres Rentenalter, den Wegfall der Lohnfortzahlung am ersten Krankheitstag und vor allem um mögliche Kürzungen bei der Kranken- und Pflegeversicherung. Gerade hier ist die Ablehnung besonders groß. Sie liegt jeweils bei über 80%. Für die Studie wurden im Sommer rund 4.000 Menschen im Alter von 18 und 75 Jahren befragt.
1: Und die Unsicherheit hat direkte Folgen für die Wirtschaft.
2: Ja, mehr als 4 von 10 Befragten geben wegen ihrer Sorgen schon jetzt weniger Geld aus. Das könnte die Wirtschaft zusätzlich belasten, sagen die Studienmacher. Denn wenn die Menschen aus Angst mehr sparen, sinkt die Nachfrage. Und auch politisch ist die Debatte brisant. Die Reformpläne stoßen bei den Anhängern aller Parteien mehrheitlich auf Ablehnung. Am geringsten ist sie noch bei Union und FDP mit 51 bzw. 62%. Bei SPD und Grünen sind es schon rund 75%. Bei Linken, BSW und AfD liegt die Ablehnung sogar deutlich über 80%.
1: Danke Malte und jetzt weitere Meldungen in der Zusammenfassung. Der Arbeitsmarkt kommt nicht von der Stelle. Knapp 809.000 Arbeitslose waren im August gemeldet. Damit lag die Arbeitslosenquote genau wie vor einem Jahr bei 8,0%. Nach 4 Jahren unter anhaltendem wirtschaftlichen Druck bleibe das Ausgangsniveau der Arbeitslosigkeit weiterhin hoch, heißt es von der Landesagentur in Düsseldorf. In den Sturzflutgebieten in Nepal und in Tibet ist die Zahl der Toten auf über 540 gestiegen. Dort drohen weitere Überflutungen, weil sich durch Schlamm und Geröll Wasser angestaut hat. Deshalb musste ein Rettungseinsatz unterbrochen werden. Es gibt aber vereinzelt auch gute Nachrichten aus dem Katastrophengebiet. Dort konnte eine 4-köpfige deutsche Familie gerettet werden. Die Polizei in NRW darf Bewerber ablehnen, die problematische Tätowierungen an den Armen haben. Das hat das Oberverwaltungsgericht Münster entschieden. Im verhandelten Fall zeigt die Tätowierung 2 Patronen mit der Aufschrift Trust und No One, also traue niemandem. Laut Gericht bestehen bei dem Bewerber Zweifel an der Eignung als Kommissaranwärter. Sollten die Olympischen Spiele in der Region Rhein-Ruhr stattfinden, dann soll es bei den Wettbewerben einen Zuschauerrekord geben. 17,6 Millionen Tickets sollen angeboten werden. Diese Zahl hat Ministerpräsident Wüst genannt. Das wären deutlich mehr Eintrittskarten als bei den Spielen in Paris oder Los Angeles. Um das möglich zu machen, wurden die Pläne nochmal angepasst. Die Wasserballwettbewerbe sollen im Landschaftspark Duisburg statt in Wuppertal stattfinden. Die Finalkämpfe im Boxen würden im Bochumer Ruhrstadion ausgetragen und alle Fußballfinalspiele im Stadion in Dortmund. Außerdem sollen die entscheidenden Hockeypartien im Borussia-Park in Mönchengladbach stattfinden. Der Deutsche Olympische Sportbund entscheidet in knapp 4 Wochen, wer für Deutschland ins Rennen geht. Neben der Region Rhein-Ruhr hoffen auch München und Berlin auf den Zuschlag für die Sommerspiele 2036, 2040 oder 2044.
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3: Mit Dirk Bentfeld, guten Tag. Knapp 700 Meter bis zum nächsten Supermarkt und etwas mehr bis zum nächstgelegenen Hausarzt. Mit diesen Durchschnittswerten liegt Bad Lippspringe hochstiftweit vorne. Das Land NRW hat ausgewertet, wie weit die Menschen in den verschiedenen Kommunen durchschnittlich von den nächsten Einrichtungen entfernt sind. Dabei ist Bad Lippspringe aber nicht überall Spitzenreiter. Dort ist die nächste Haltestelle nämlich hochstiftweit am weitesten weg. Den kürzesten Weg dahin haben die Menschen in Brakel.
4: Im Radio Hochstift-Wetter stehen heute Nachmittag Regen, starke Böen und stellenweise auch Gewitter auf dem Programm. Dazu gibt's von Büren bis Warburg bis zu 24 Grad auf dem Thermometer. Die haben wir auch schon erreicht. Am Wochenende geht's Stand jetzt mit ähnlichen Werten weiter und wir bekommen einen Mix aus Sonne und Wolken. Morgen sind auch hier und da nochmal ein paar Schauer möglich. Besser ankommen mit dem Radio Hochstift Verkehrsservice. Da geht's mit guten Nachrichten los. Die B239 Höhe Höxter-Fürstenau ist wieder frei. Die war bis eben wegen eines Unfalls voll gesperrt. Jetzt solltet ihr da aber wieder langkommen. Und es wird geblitzt auf der B1 Höhe Autobahnauffahrten, wenn ihr von Salzkotten Richtung Paderborn fahrt. Bei 70 wird da geblitzt. Und in Paderborn steht seit heute der Blitzeranhänger auf der Barkhauser Straße. Kontrolliert in beide Richtungen bei 50 euer Tempo. Gute Fahrt euch.
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4: Ja, es ist schon zum viralen Gag geworden. Dinge, die wir uns nie erträumt hätten, sind wahr geworden, bevor GTA 6 rausgekommen ist. Fans warten aus ihrer Sicht schon elendig lange auf das neue Videospiel und gleich müssen wir mal eben drüber sprechen, was der Hype um dieses Game so alles auslösen kann. Jonas Mertens hier. Tag zusammen. Shabusi hören wir jetzt.
5: Wenn

0: Schönen Freitag euch, Radio Hochstift hier, 12:15 haben wir es jetzt. Wenn die Server bei Netflix wegen einer Werbung zusammenbrechen, dann muss der Hype groß sein. Ist so passiert beim XXL-Trailer zu dem Spiel GTA 6. Den gab es exklusiv nur bei Netflix zu sehen und offensichtlich wollten den zu viele Fans auf einmal gucken. Da sind die Server gecrashed und es ging bei Netflix für ein paar Minuten gar nichts mehr. Radio Hochstift-Kollegin Natascha Wittmark, du hast dir den Trailer angeschaut. Fass mal kurz zusammen für alle, die GTA gar nicht kennen. Worum geht es da?
1: Also man spielt ein kriminelles Pärchen, das für Auftraggeber Missionen erfüllen muss. Meistens irgendwas Illegales, zum Beispiel Drogengeschäfte, Schmuggel, Raubüberfälle und sowas. In einer fiktiven Stadt kann man sich dabei frei bewegen, beziehungsweise frei rumfahren mit Autos, die man sich da klauen kann. Und dabei muss man aufpassen, dass man nicht von der Polizei erwischt wird.
0: Ja, und wahrscheinlich genau das macht den Charme dieses Spiels auch aus. Das Game kommt ja erst im November raus, aber es ist schon jetzt eins der erfolgreichsten Spiele überhaupt.
1: Ja, im Juni, als das Spiel in den Vorverkauf ging, gab es laut ersten Hochrechnungen schon über 3 Millionen Vorbestellungen. Und Marktforscher gehen davon aus, dass das Spiel bei Release im November dann bis zu 50 Millionen Mal verkauft werden könnte. Also das gab es noch nie.
0: Und es ist auch das teuerste Spiel ever. Das Budget liegt bei über 1 Milliarde US-Dollar. Wer jetzt mit dem GTA-Kosmos nichts am Hut hat, der könnte natürlich auf die Frage kommen, ey, warum dieser ganze Hype?
1: Also generell ist diese Spielereihe super erfolgreich. Aber auf Teil 6 müssen die Fans schon sehr lange warten. Der letzte Teil kam vor 13 Jahren raus. Dann wurde der Release auch ein paar Mal verschoben. Das befeuert den Hype natürlich total. Aber vor allem wird die Grafik und die Spielmechanik nochmal deutlich besser als im letzten Teil. Und man kann auch mehr Einfluss auf die Charaktere nehmen. Zum Beispiel verändern die sich, je nachdem, wie man sich verhält. Wenn du ihnen zum Beispiel zu viel Fastfood zu essen gibst, werden sie dicker und können sich auch nicht mehr so gut bewegen.
0: Ja gut, wer braucht dafür ein Computerspiel, könnte man jetzt fragen. Aber ihr hört es raus, der Hype um GTA 6 ist riesig, obwohl oder wahrscheinlich auch gerade, weil die Fans schon elendig lange auf dieses Spiel warten müssen. Radio Hochstift hier.

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0: One Direction haben wir gerade gehört im besten Mix über Radio Hochstift. Und jetzt um 13.30 Uhr hört ihr unsere Nachrichten von und mit dem Kollegen Dirk Benfeld.
1: Guten Tag.
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1: Mal eben zur Apotheke, zum Hausarzt oder zur Drogerie. Das geht in einigen Hochstiftkommunen deutlich besser als in anderen. Eine Auswertung vom Land NRW zeigt, wie weit es die Menschen in den Städten und Gemeinden durchschnittlich zu verschiedenen Einrichtungen haben. Zum Beispiel braucht man im Schnitt in Paderborn nur rund 900 Meter bis zur nächsten Apotheke, in Höxter aber über 5 Kilometer. In Borgentreich ist der nächste Supermarkt 4 Kilometer entfernt, in Bad Lippspringe nur knapp 700 Meter. Exklusiv mit einem emotionalen Appell wendet sich die katholische Hospitalvereinigung Weser-Egge im Kreis Höxter an ihre eigenen Pflegekräfte. In einer internen Information bittet die KHWE die Pflegeteilzeitkräfte um Aufstockung ihrer Stunden. Das hat Radio Hochstift exklusiv erfahren. Reporter Tobias Fennecker, Hintergrund ist die anstehende Veränderung bei der Finanzierung der Krankenhäuser.
3: Ja, die künftige Bemessung des Pflegebudgets für die Kliniken richtet sich unter anderem danach, wie viele Mitarbeitende das jeweilige Krankenhaus bis zum 31.12. dieses Jahres hat und wie viele Stellen unbesetzt bleiben. Die KHWE hat 1000 Mitarbeitende im Pflege- und Funktionsdienst, mehr als die Hälfte davon arbeiten in Teilzeit. Nach dem Wunsch der KHWE sollen die Teilzeitkräfte beispielsweise 8 Stunden mehr pro Monat arbeiten. Dies würde in Summe 20 Vollkräfte mehr bedeuten. In der internen Info mit der Überschrift "Wir brauchen eure Hilfe"

0: Kräftige Schauer und Gewitter, das steht an heute Nachmittag im Radio Hochstift Wetter. Das könnte also etwas ungemütlich werden. Bei den Temperaturen schaffen wir heute so 23, 24 Grad in der Spitze. Das Wochenende bringt uns Stand jetzt Sonne und Wolken im Wechsel und morgen auch noch ein paar Regentropfen voraussichtlich zwischen Delbrück und Brakel. Dazu bleiben die Temperaturen am Wochenende ganz ähnlich wie heute. Besser ankommen mit dem Radio Hochstift Verkehrsservice. Da wird geblitzt einmal auf der B1 Salzkotten Richtung Paderborn in Höhe der Autobahnauffahrten bei 70 und in Paderborn auf der Barkhauser Straße in beide Richtungen bei 50. Da steht nämlich seit heute der Blitzeranhänger. Wenn ihr sonst noch irgendwo was seht auf unseren Straßen, weitere Blitzer zum Beispiel oder sonstige Verkehrsbehinderungen, lasst es uns wie immer wissen. Ruft zum Beispiel an auf der kostenlosen Radio Hochstift Verkehrshotline. 0800 399 3399 ist die Nummer.
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0: Es gibt da so einen Fußballkanal auf YouTube, den ich sehr gerne verfolge. Und da haben jetzt ganz viele Menschen, die sich tagtäglich mit dem Sport beschäftigen, ihre Prognose für die anstehende Fußball-Bundesliga-Saison abgegeben. Bei einer Sache waren sie sich interessanterweise alle einig.
2: Auf der 18 Paderborn.
3: Und auf 18 gute Reise Paderborn.
4: Meine 18 Paderborn, ich hoffe, da sind wir uns alle einig. Der Kader wird nicht ausreichen. Schön, dass ihr da wart. Schön, dass ihr wieder geht.
5: Platz 18, keine große Überraschung. Das werden, glaube ich, alle tippen. SC Paderborn haben ihre wichtigsten Spieler verkauft, können noch so viele Playstations verkaufen. Die steigen wieder ab.
6: Ich glaube, jeder hat Paderborn auf dem letzten Platz.
0: Ja gut, es haben sich aber auch schon ganz andere geirrt. Die Fußball-Bundesliga startet heute Abend mit dem Duell Bayern München gegen den VfB Stuttgart. Was wir von dieser Saison so erwarten können, das besprechen wir gleich. Jonas Mertens hier, schönen Freitag wünsche ich euch.

0: Radio Hochstift hier, 14:45 haben wir es gleich am Freitagmittag. Freut mich, dass ihr mit dabei seid. Und Fußballfans brüllen endlich. Ab heute Abend rollt auch in der ersten Fußball-Bundesliga wieder der Ball. Heute Abend eröffnet Meister Bayern München mit einem Heimspiel gegen den Champions-League-Teilnehmer VfB Stuttgart die 64. Bundesliga-Saison. Das Spiel läuft auch im Free-TV auf Sat.1. Oben in der Tabelle verspricht die Saison, ja, ehrlicherweise nicht so viel Spannung. Borussia Dortmund, Bayer Leverkusen, RB Leipzig und der VfB Stuttgart dürften wieder die Bayern-Jäger sein. Und trotzdem ist es gut möglich, dass die Bayern auch wieder mit haushohem Abstand Meister werden. Radio Hochstift-Kollege Thomas Thonfeld im Abstiegskampf. Da wird es traditionell wohl etwas spannender.
1: Also traditionell wird es sicher für die Aufsteiger schwer. Paderborn, Elversberg und Schalke. Wobei die im Unterschied zu den beiden kleineren Clubs ja bei jedem Heimspiel über 60.000 Fans im Rücken haben. Und ansonsten dürfte es noch für die schwer werden, die auch vergangene Saison eher in der zweiten Tabellenhälfte standen. Also Bremen, Köln, HSV, Union Berlin. Bei Gladbach würde ich mal abwarten.
0: Ja, die Gladbacher haben es Thomas nämlich irgendwie angetan. Das merkt man, wenn man ihn fragt, wer in der anstehenden Saison das Potenzial hat, uns zu überraschen.
1: Ja, nach den Eindrücken der Vorbereitung würde ich tatsächlich sagen, Gladbach, auch wenn die mit Reitz und Elvedi zwei Stützen verloren haben, aber sie scheinen sich gut verstärkt zu haben. Der lange verletzte Kleindienst ist auch zurück und die Vorbereitung inklusive Pokal, die könnte darauf hindeuten, dass sie zumindest nichts mit dem Abstieg zu tun haben. Aber wer weiß, vielleicht überrascht uns auch am Ende alle noch Elversberg.
0: Den SC Paderborn scheinen viele vor der Saison schon abgeschrieben zu haben. Die sollten, finde ich, erstmal abwarten. Der SCP startet morgen Nachmittag auswärts in Mainz in die neue Bundesliga-Saison.
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Es gibt zur Abwechslung mal gute Nachrichten nach der verheerenden Sturzflut zwischen Nepal und China. Dort galten ja auch deutsche Touristen als vermisst. Jetzt aber die Meldung, eine vierköpfige deutsche Familie ist im Katastrophengebiet in Nepal gerettet worden. Sie sei zusammen mit anderen Geretteten per Hubschrauber zu einem Armeecamp gebracht worden, sagte ein Armeesprecher der deutschen Presseagentur. Mehr Nachrichten gleich ab 14 Uhr hier bei Radio Hochstift. Danach geht's mit der Kollegin Selina Heer weiter. Jonas Mertens, mein Name. Ich wünsche euch an der Stelle schon mal ein schönes Wochenende.

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1: Mit Thorsten Adolfs. Guten Tag. Es gibt gute Nachrichten aus dem Katastrophengebiet in Nepal. Eine vierköpfige Familie aus Deutschland konnte gerettet werden. Ein Army-Sprecher sagte, dass sie zusammen mit anderen Überlebenden per Hubschrauber in ein Feldlager gebracht wurde. Laut dem Auswärtigen Amt werden noch weitere Deutsche vermisst. Die Rede ist von einer niedrigen zweistelligen Zahl. Malte Albrecht aus dem News-Team. Immerhin gibt es jetzt eine vorsichtige Entwarnung, was weitere Überschwemmungen angeht.
2: Genau, auf chinesischer Seite in Tibet hatte sich durch Geröllmassen ein neuer See gebildet. Mehr als 2 Millionen Kubikmeter Wasser hatten sich angestaut. Die nepalesische Polizei warnte deshalb vor einem möglichen Dammbruch und einer neuen Sturzflut. Anwohner wurden aufgefordert, wachsam zu bleiben und sich sofort in Sicherheit zu begeben. Rettungskräfte unterbrachen zeitweise ihre Such- und Bergungsarbeiten. Aber chinesische Staatsmedien berichten inzwischen, die Gefahr geht langsam zurück. Das Wasser in dem See fließt demnach auf natürlichem Weg ab, und zwar deutlich schneller, als Neues nachläuft.
1: Das gesamte Ausmaß der Katastrophe ist sehr schwer abzuschätzen und die Zahl der Toten ist weiter gestiegen.
2: Ja, nach Angaben der Behörden sind bisher mehr als 540 Leichen geborgen worden, die meisten davon in Nepal. Mehr als 1400 Menschen werden noch vermisst, darunter hunderte Touristen aus dem Ausland. Nepals Katastrophenschutz meldet außerdem, dass bis jetzt rund 3700 Menschen gerettet wurden. Chinas Präsident Xi hat Nepal inzwischen Unterstützung angeboten. Gebannt ist die Gefahr aber noch nicht. Peking warnt vor weiteren Risiken durch Gletscher, Eisseen und mögliche neue geologische Katastrophen. Die Rettungsarbeiten stünden weiter vor großen Schwierigkeiten, heißt es.
1: Dankeschön, Malte. Und jetzt weitere Meldungen in der Zusammenfassung. Die SPD im Ruhrgebiet kritisiert Kanzler Merz scharf. Er habe in den vergangenen Monaten die richtige Tonlage und Respekt im Umgang mit den Menschen vermissen lassen, steht in einem gemeinsamen Positionspapier. Wer Menschen gewinnen will, dürfe nicht von oben herabreden, heißt es. Andernfalls schade das der Akzeptanz von Politik. In Düsseldorf hat der Caravan-Salon begonnen. Mehr als 830 Aussteller zeigen Reisemobile, Wohnwagen und andere Produkte und Dienstleistungen rund um das mobile Reisen. Die Caravan-Branche ist in einer schwierigen Lage. Nach einem Boom in der Corona-Zeit sank die Nachfrage wegen der schwächelnden Konjunktur in den vergangenen Jahren. Laut Caravan-Verband sind in Deutschland insgesamt rund 1,8 Millionen Reisemobile und Wohnwagen zugelassen. Ohne digitale Navigations-Apps auf dem Smartphone, Tablet oder im Auto wäre etwa die Hälfte der Bundesbürger im Alltag aufgeschmissen. Das hat der Digitalverband Bitkom ermittelt. Nur noch 3 von 10 Befragten fühlen sich demnach in der Lage, eine gedruckte Karte zu nutzen, um sich zu orientieren. Vor allem im Urlaub verlasse man sich voll und ganz auf das Handy, heißt es. Wer dann keinen Akku mehr hat oder in einem Funkloch feststeckt, bekomme schnell ein echtes Problem. Besonders schlecht sieht es laut Bitkom bei den Jüngeren unter 30 Jahren mit der Orientierung aus, wenn sie auf eine gedruckte Karte angewiesen sind. Navigations-Apps seien zwar ein selbstverständlicher Begleiter, so der Verband, trotzdem könne es in Einzel- oder Notfällen helfen, sich auch ohne digitale Navigation orientieren zu können.
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3: Mit Dirk Benfeld. Guten Tag. Die Krankenhäuser im Hochstift versuchen mit allen Mitteln noch in diesem Jahr mehr Stellen im Bereich der Pflege zu besetzen. Hintergrund ist die veränderte Finanzierung der Kliniken. Krankenhäuser, die Stellen unbesetzt lassen, erhalten künftig ein geringeres Pflegebudget. Die katholische Hospitalvereinigung Weser-Egge im Kreis Höxter bittet die eigenen Teilzeitkräfte aktuell beispielsweise in einem internen Schreiben um Aufstockung ihrer Stunden. So könnten Pflegestellen gesichert und Neueinstellungen weiterhin möglich sein.
4: Von Westen schieben sich am Nachmittag immer mal wieder fette Schauer ins Radio-Hochstift-Wetter. Da können später auch ein paar Gewitterzellen dabei sein. Zum Abend hin regnet es sich aber aus. Stark bewölkt bleibt es allerdings über Paderborn und Warburg. 24 Grad, das ist der Höchstwert für heute und das Wochenende. In den nächsten Tagen bekommen wir ansonsten wenig sonnige Abschnitte. Morgen Nachmittag ist so ein kleiner Lichtblick. Es kann aber auch immer mal leicht regnen. Ihr kommt besser an mit dem Radio Hochstift Verkehrsservice und mein Kollege Norbert ist bei mir. Du hast einen Hinweis?
5: Ja, genau. Eine Hörerin hat uns gerade angerufen. Vielen Dank dafür. Es hat ja eben ganz schön geschüttet, beziehungsweise teilweise schüttet es immer noch. Und das hat Folgen auf der B239 bei Rolfzen, denn da fließt das Wasser ein Feld hinunter und nimmt reichlich Schlamm mit, sodass die Straße, die B239, da ziemlich dreckig ist und rutschig und gefährlich.
4: Okay, danke für den Hinweis. Und ich habe auch noch noch einen für euch. Und zwar ist wegen einer Baustelle die Detmolder Straße in Paderborn von heute bis Dienstag stadteinwärts ab dem Diebesweg gesperrt. Umleitungen sind da ausgeschildert. Zwei Blitze habe ich auch noch für euch. Einer steht auf der B1 auf Höhe der Autobahnauffahrten. Und zwar kontrolliert der Blitzer von Salzkotten Richtung Paderborn bei 70. Und der Blitzeranhänger, der hat auch ein neues Zuhause. Und zwar steht er in Paderborn auf der Barkhauser Straße und blitzt in beide Richtungen bei 50. Ansonsten keine weiteren Tempokontrollen in meiner Liste. Falls ihr doch eine gesehen habt, dann schickt mir alle Infos dazu rein per WhatsApp 05251 17370.
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4: Und ich nehme euch mit in den Feierabend. Selina Herr hier. Die erste Steuererklärung, der erste Arbeitsvertrag und vielleicht auch einfach die Frage, wie benutze ich eine Waschmaschine richtig? Genau solche Themen wünschen sich viele Schülerinnen und Schüler in NRW stärker in den Schulen. Und endlich könnte Bewegung ins Bildungssystem hier kommen, denn in Zukunft sollen Menschen für Vertretungsunterricht in die Schulen kommen und den Kids etwas aus ihrem Joballtag beibringen. Wie das ganze Konzept funktionieren soll, das hört ihr gleich hier bei Radio Hochstift am Nachmittag.

0: Freitagnachmittag, 14:15. Das ist der beste Mix bei Radio Hochstift. Volumen einer Flasche berechnen, das ist ja ganz schön, aber was ist mit dem Real Life? Viele junge Menschen wünschen sich im Unterricht mehr Dinge zu lernen, die nicht im klassischen Lehrplan stehen. Zum Schulstart in NRW gibt es jetzt eine Idee. Menschen aus dem echten Berufsleben kommen in die Schule. Radio Hochschulkollege José Nasyandi, und welche Fragen sollen da dann beantwortet werden?
1: Zum Beispiel, was muss ich bei meinem ersten Mietvertrag beachten? Warum brauche ich eine Haftpflichtversicherung? Oder ganz praktisch, wie ernähre ich mich richtig? Dafür können Schulen sogenannte Live-Teacher, Menschen, die mitten im Leben stehen, über die Plattform Live Teach Us in den Unterricht holen. Und NRW-Schulministerin Feller klang im Gespräch mit mir darüber richtig begeistert.
2: Wenn ich dann ein Praktiker oder eine Praktikerin in Schule habe, hat das immer noch mal einen anderen Aspekt, als wenn die Lehrkraft gewisse Dinge vermittelt. Und das ist eine wunderbare Ergänzung.
0: Funktionieren soll das Ganze so: Die Schule registriert sich bei Live Teach Us, nennt Thema und Zeitpunkt und die Plattform sucht dann passende Experten aus. Für die Schulen ist das kostenlos und gedacht als Angebot vor allem für weiterführende Schulen, besonders für die Klassen 8 und 9. José, was ist mit allen, die jetzt sagen, ich hätte Lust, Schülern etwas beizubringen?
1: Die sind ausdrücklich angesprochen, ob Handwerksmeister, Unternehmer, Versicherungsexperten oder jemand aus einem ganz anderen Bereich. Wer sein Wissen ehrenamtlich weitergeben will, kann sich als Live-Teacher registrieren. Man braucht ein erweitertes Führungszeugnis und eine Schulung. Und Ludwig Tiede von Live-Teach Us sagte mir, man muss dafür kein Profipädagoge sein.
3: Man wird sogar unterstützt dabei, ein Thema zu finden und das dann auch fachgerecht vorzubereiten. Man kriegt eine richtig gute Vorbereitung, die mit Schulen gemeinsam erarbeitet wurde. Und trotzdem ist es alles ein zeitlicher Rahmen, der überschaubar ist.
0: Und die Rückmeldung der Ehrenamtler, die da mitmachen, ist, dass es wirklich unglaublich viel Spaß macht, Kindern etwas beizubringen. Fit for Life, so heißt das Programm des NRW-Schulministeriums, mit dem Menschen aus der Praxis in den Schulunterricht kommen können. So sollen den Schülern mehr lebenspraktische Dinge beigebracht werden. Lebenspraktisch ist auch der Radio Hochstift Verkehrsservice, den ich jetzt für euch habe. Durch den Regen gibt es nämlich ein paar Probleme. Neben der B239 zwischen Steinheim und Marienmünster, da ist wirklich Schlamm und auch Strohballen sind da auf den Straßen und ein Feld läuft da über. Gibt es auch in Bad Driburg stellenweise Überflutungen, zum Beispiel auf der Bahnhofstraße. Ihr habt uns aber auch gesagt, dass es genauso gilt für die Brakeler Straße und den Konrad-Adenauer-Ring. Also fahrt bitte dem Wetter entsprechend vorsichtig und passt das Tempo an. Gute Fahrt.

0: Ihr kommt besser an mit dem Radio Hochstift Verkehrsservice und Jana hat mir eine Sprachmemo reingeschickt.
1: Hallo Radio Hochstift, ich möchte einen kleinen Auffahrunfall melden und zwar auf der B1 Fahrtrichtung Salzkotten. Das ist direkt die Abfahrt quasi, die nach Salzkotten kommt. Ich weiß nicht, ob das ist Weva. Da ist direkt, wenn man auf die B1 drauf fährt, ein kleiner Auffahrunfall gerade passiert. Polizei ist noch nicht vor Ort.
0: Danke, Jana, fürs Bescheid geben. Also ein kleiner Auffahrunfall an der B1 Richtung Salzkotten an der Abfahrt Weva. Gute Fahrt.
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0: halb drei. Ich gebe direkt ab in die Lokalnachrichten mit Dirk Benfels.
1: Guten Tag.
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1: Wir brauchen eure Hilfe. Unter dieser Überschrift hat die katholische Hospitalvereinigung Weser-Egge im Kreis Höxter eine Bitte an die eigenen Mitarbeitenden verschickt. Die Pflegekräfte, die in Teilzeit arbeiten, sollen freiwillig ihre Stunden aufstocken, beispielsweise um 8 Stunden pro Monat. Hintergrund ist die veränderte Finanzierung der Krankenhäuser. Das Pflegebudget, das die Kliniken für die Zeit ab 2027 erhalten, richtet sich nach dem Stand am 31.12. dieses Jahres. Krankenhäuser mit mehr Mitarbeitenden erhalten also auch in Zukunft mehr Geld. Wie weit haben es die Menschen im Hochstift durchschnittlich bis zur nächsten Apotheke, zum nächsten Hausarzt oder zum nächsten Supermarkt? Das hat das Land NRW aufgelistet und in einer Karte dargestellt. Radio Hochstift-Reporterin Susanne Stork, Paderborn als größte Stadt im Hochstift ist da nicht bei allen Punkten vorne mit dabei.
3: Den durchschnittlich kürzesten Weg zum nächsten Hausarzt haben im Hochstift zum Beispiel die Menschen im Bad Lippspringe mit knapp 750 Metern. Am weitesten entfernt sind die Lichtenau mit etwa 5,6 Kilometern. Auch der Weg zum nächsten Supermarkt ist mit knapp 700 Metern im Bad Lippspringe am kürzesten. Da sind die Menschen im Borgentreich mit durchschnittlich gut 4 Kilometern am weitesten weg. Besonders groß ist da auch die Entfernung zur nächsten Drogerie. Während man die in Paderborn durchschnittlich nach 2,5 Kilometern erreicht, ist die nächste Drogerie in Lichtenau mehr als 12 Kilometer entfernt.
1: In Steinheim hat die Polizei einen E-Scooter-Fahrer gestoppt, der viel zu schnell und unter Drogen unterwegs war. Auf der Marktstraße fiel der 20-Jährige auf. Sein Scooter schaffte fast 60 Stundenkilometer, erlaubt sind bei E-Scooter. Auf der Marktstraße fiel der 20-Jährige auf.

0: Wetter kommt ansonsten überwiegend grau und ab und an kann es auch noch mal nass werden heute, vor allem morgen Nachmittag. Mischt sich dann aber die Sonne auch noch mal ein bisschen ein. Schauer kann es, wie gesagt, nicht nur heute Nachmittag, sondern auch am Wochenende zwischendurch geben. Richtig schütten soll es aber wohl nicht mehr.
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0: Ihr kommt besser an mit dem Radio-Hochstift Verkehrsservice. Es gab einen kleinen Auffahrunfall auf der B1 Richtung Salzkotten an der Abfahrt Wever. Passt da bitte auf. Und durch den Regen gibt es ein paar Probleme. Und zwar auf der B239 zwischen Steinham und Marienmünster. Da sind Schlamm- und Strohballen auf der Straße. Da läuft auch ein Feld über. Und es gibt aber auch in Bad Driburg stellenweise Überflutungen, zum Beispiel auf der Bahnhofstraße. Ihr habt uns aber auch gesagt, das gilt auch für die Brakeler Straße und den Konrad-Adenauer-Ring. Also fahrt bitte dementsprechend vorsichtig. Blitze habe ich auch, und zwar steht einer auf der B1, wenn ihr von Salzkotten Richtung Paderborn unterwegs seid, an den Autobahnauffahrten. Da gilt 70, und in Paderborn steht auf der Barkhauser Straße ein Blitzeranhänger seit heute, und der kontrolliert in beide Richtungen bei 50, ob ihr euch ans Tempolimit haltet. Wenn ihr auch noch einen wichtigen Verkehrshinweis habt, dann könnt ihr auch anrufen über unsere kostenlose Blitzer-Hotline 0800 399 3399. Gute Fahrt.
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0: Ihr hört Herr Selina Herr. Hi.

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0: Das ist euer Freitagnachmittag mit Radio Hochstift. Und Celina Herr am Mikro. Dolly Parton war ja wirklich eine ganz große Künstlerin. Aber jetzt, wo sie Anfang der Woche verstorben ist, kriegt sie wirklich Kultstatus. Das Netz ist voll mit Memes und Stories und auch Atze Schröder verneigt sich in seinem aktuellen Podcast ehrfürchtig vor der Country Queen.
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3: Ja, nee, ist klar.
4: Ich bin so ein bisschen traurig. Meine Tante ist die Woche gestorben. Ja, Dolly Parton. Von der habe ich doch die Frisur und die Cowboystiefel. Und die besten Sprüche natürlich. Dolly hat mit 80 noch Dinger rausgehauen. Da kannst du ein Comedy-Programm voll mitmachen. Hier auf Platz 1 war ja immer bei ihr: Sie würden sich wundern, wie viel es kostet, so billig auszusehen. Geiler Spruch, oder? Die Wahrheit ist ja, sie war immer top gestylt und auch mit 18 auf High Heels unterwegs. Ein anderer Spruch von ihr war ja: Ich nehme Witze über Blondinen nicht krumm, weil ich weiß, dass ich nicht dumm bin, aber ich weiß auch, dass ich nicht blond bin. Ey, googelt mal nach Dolly Parton Sprüchen, ihr lacht euch tot. Dagegen sind Chuck Norris Witze kalter Kaffee, echt. Mein persönlicher Lieblingsspruch von Dolly ist: Ich werde immer wieder gefragt, wie lange ich für meine Haare brauche. Antwort: Ich weiß es nicht. Ich bin nie dabei. Kann ich gut verstehen. Ah, eine tolle Frau. Und guck mal, bis jetzt haben wir noch nicht einmal über ihre Musik gesprochen. Was hat diese Frau für Hits geschrieben? Hier Island in the Stream. Oh, dieses wunderbare Duett mit Kenny Rogers. Leg das Ding mal morgens auf und du hast den ganzen Tag gute Laune, wirklich. Dann hier Working 9 to 5, die amerikanische Gewerkschaftshymne. Wird auch gerne im ICE in Deutschland gespielt, wenn im Bordrestaurant die Kühlung wieder kaputt ist. Man kann unterm Strich sagen, es ist doch alles herrlich gewesen bei Dolly Parton. Es gibt nur einen Menschen, der jetzt ihre Rache aus dem Jenseits fürchten muss. Der Typ, der damals das Klonschaf nach ihr benannt hat. Shame on you.
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1: Mit Thorsten Adolfs. Guten Tag. Nächste Woche Mittwoch beginnt in NRW das neue Schuljahr. Landesschulministerin Feller hat heute in Düsseldorf die wichtigsten Schwerpunkte und Änderungen vorgestellt. Eine Neuerung betrifft dabei die neuen Fünftklässler. Ihr Lernstand soll gleich zu Beginn der weiterführenden Schule überprüft werden. José Nasjandi aus dem Landtagsstudio war vorhin dabei, als die Ministerin die Pläne vorgestellt hat. José, was genau kommt auf die Schülerinnen und Schüler zu?
2: Das, was in der fünften Klasse jetzt neu dazukommt, nennt sich Lernstandserhebung. Etwa 176.000 Kinder wechseln ja jetzt von der Grundschule auf eine weiterführende Schule. Für sie gibt es künftig diesen sogenannten Lernstand 5. Dabei geht es vor allem ums Lesen und um grundlegende Mathekenntnisse, damit die Lehrer möglichst früh erkennen können, wo einzelne Kinder noch Unterstützung brauchen. Eine weitere Neuerung betrifft die Grundschulen. Hier liegt in diesem Schuljahr ein Schwerpunkt auf das Schreiben. Auch als Antwort darauf, dass sonst im Leben der Kinder ja vieles digital passiert. Es soll auch wieder mehr mit der Hand geschrieben werden, sagte mir Schulministerin Feller.
3: Wir kriegen viel eine Rückmeldung, dass Lehrkräfte sagen, die Kinder, die können gut wischen, aber sie sind nicht mehr in der Lage, den Stift zu halten.
2: Die Grundschulen bekommen dafür eine Checkliste und neues Material für den Schreibunterricht. Auch das Schülerfeedback wird ausgeweitet. Kinder sollen künftig unter anderem stärker bewerten können, wie gut der Unterricht läuft und ob sie sich an der Schule wohlfühlen.
1: Danke, José. Und jetzt weitere Meldungen im Überblick. Die Regierung hat einen Bericht des britischen Telegraph zurückgewiesen, wonach sich Deutschland an der Finanzierung britischer und französischer Atomwaffenprogramme beteiligen könnte. Gespräche darüber gebe es nicht, sagte ein Regierungssprecher. Grundpfeiler für die kollektive Sicherheit sei und bleibe die NATO. Das Verteidigungsbündnis arbeitet wegen der Bedrohungen durch Russland an Plänen für einen Ausbau der nuklearen Abschreckung. Ein Großteil der Filialen der insolventen Dortmunder Baumarktkette Hellweg steht wohl vor dem Aus. Nur für 35 der mehr als 110 Märkte gibt es nach Unternehmensangaben mögliche Käufer. Die Marke Hellweg und die der Tochterfirma BayWa sollen aufgegeben werden. Die Märkte, die bestehen bleiben, werden von anderen Händlern fortgeführt. Bis zu 12 Standorte will der Konkurrent Obi übernehmen. Nach dem Tod von König Harald haben am Mittag in Norwegen eine Stunde lang die Kirchenglocken geläutet. Der neue König heißt mit offiziellem Namen Hakan der VIII. Er hat mit dem Tod von Harald die Thronfolge übernommen. Neue Königin ist die bisherige Kronprinzessin Mette Marit. Nicht alle leiden unter den Folgen des Iran-Kriegs. Eine Branche, die davon profitiert, ist die deutsche Chemieindustrie. Zum ersten Mal seit 4 Jahren blicken die Unternehmen wieder positiv auf ihre aktuelle Geschäftslage. Die Firmen profitieren direkt davon, dass die asiatischen Lieferketten wegen der Blockade der Straße von Hormus im Moment massiv gestört sind und Kunden aus aller Welt deshalb verstärkt auf deutsche Produkte setzen. Auch wenn die Stimmung im Moment deutlich besser ist, bleiben die grundlegenden Strukturprobleme. Von einer langfristigen Erholung sei man weit entfernt, sagt das IFO-Institut. Die Experten rechnen in der Chemiebranche langfristig mit einem weiteren Stellenabbau.
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4: Mit Dirk Bentfeld, guten Tag. Knapp 700 Meter bis zum nächsten Supermarkt und etwas mehr bis zum nächstgelegenen Hausarzt. Mit diesen Durchschnittswerten liegt Bad Lippspringe Hochstift weit vorne. Das Land NRW hat ausgewertet, wie weit die Menschen in den verschiedenen Kommunen durchschnittlich von den nächsten Einrichtungen entfernt sind. Dabei ist Bad Lippspringe aber nicht überall Spitzenreiter. Dort ist die nächste Haltestelle nämlich Hochstift weit am weitesten weg. Den kürzesten Weg dahin haben die Menschen in Brakel.
5: Es sind Gewitter unterwegs in unsere Richtung. Also das könnte im Radio-Hochstift-Wetter heute noch Thema sein. Auch neue, teils kräftige Schauer rücken von Westen näher. Gegen Abend beruhigt sich das alles aber wieder. Aber bis dahin bleibt es zwischen Lichtenau und Nieheim überwiegend bewölkt. Auch am Wochenende gilt das. Hier und da kann man aber vielleicht auch den ein oder anderen Sonnenstrahl erwischen. Das Ganze bei Werten um die 23 Grad. Daran ändert sich vorerst gar nichts. Auch am Samstag und Sonntag kann es stellenweise immer wieder leicht nass werden. Ihr kommt besser durch den Freitag mit dem Radio-Hochstift-Verkehrsservice und es ist viel los, deswegen gehen wir direkt rein. Es gibt einen Auffallunfall auf der B1 Richtung Salzkotten an der Abfahrt Wever. Passt da bitte auf. Ansonsten gibt es auch auf der B1 Richtung Detmold zwischen Bad Lippspringe und Schlangen eine Autopanne. Man kommt da wohl vorbei, aber passt da bitte trotzdem auf. Da gilt 100. Und nochmal B1, hier gibt es einen Stau von Schloss Neuhaus Richtung Elsen. Das Stauende, das liegt da in einer Kurve und ist schwer einzusehen. Deswegen passt da bitte auf und der Stau, der zieht sich bis zur Autobahnauffahrt Elsen. Hab das im Hinterkopf. Ansonsten, durch den Regen gibt es ein paar Probleme. Es gibt Überschwemmungen auf der B239 zwischen Steinheim und Marienmünster. Aber auch in Bad Driburg können die Straßen extrem nass sein. Zum Beispiel auf der Bahnhofstraße. Ihr habt uns auch gesagt, dass es genauso gilt für die Brakeler Straße und den Konrad-Adenauer-Ring. Fahrt also dem Wetter entsprechend vorsichtig. Und wegen einer Baustelle ist die Detmolder Straße in Paderborn von heute bis zum Dienstag stadteinwärts ab dem Diewisweg gesperrt. Die Umleitungen sind ausgeschildert. Und zu guter Letzt habe ich auch noch Blitzer für euch. Und zwar einmal steht auf der B1 eine Tempokontrolle. Und zwar von Salzkotten Richtung Paderborn auf Höhe der Autobahnauffahrten. Hier gilt 70. Dann haben wir einen Blitzeranhänger in Paderborn auf der Backhauser Straße. Der kontrolliert in beide Richtungen euer Tempo bei 50. Und ein anderer Blitzanhänger steht am Ortsausgang Drenke, und zwar auf der Beverunger Straße. Und der lasert in Richtung Beverungen bei 50. Gute Fahrt.
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5: Mit Selina Herr am Mikro. Hi.

Achtung Autofahrer, das ist der Radiohochstufe-Verkehrsservice auf der B64 in Paderborn. Abfahrt Borchener Straße gibt es eine ungesicherte Unfallstelle. Da liegt ein Auto im Graben. Bitte fahrt da besonders vorsichtig gerade.

0: Svenja Brunkhorst kennt sich mit großen Basketballmomenten aus. Die deutsche Basketballspielerin holte 2024 Olympia Gold und wird auch bei der Heim-WM in Berlin mit dabei sein. Diesmal allerdings nicht auf dem Feld, sondern als Support. Mit ihren 1,79 gehört sie im Basketball ja eher zu den kleineren.
1: Wenn du halt kleiner bist, dann bist du meistens ein bisschen schneller oder ein bisschen wendiger. Von dem her gibt es dann die Vorteile in der Geschwindigkeit. Aber natürlich gegen größere Spielerinnen hast du besonders unterm Korb halt manchmal sozusagen das Mismatch, wo es halt dann einfach schwierig ist, größentechnisch. Aber dann lernt man so ein bisschen seine Tricks, wie man da versucht, davor und drumherum ein bisschen dagegen zu spielen.
0: Das ist so krass, ne? 1,79 gilt im Frauenbasketball eher als klein. Und ich mit meinen knapp 1,70 fühle mich aber auch schon so riesig. Naja, Svenja Brunkhorst hat Olympia Gold geholt. Sie brennt selbstverständlich für Basketball. Aber wieso eigentlich?
1: Das Besondere am Frauenbasketball ist, glaube ich, die Energie, die Nahbarkeit, die Storys dahinter. Das Besondere, was sie einfach alles noch nebenbei manchmal auf die Beine stellen müssen und trotzdem ihre Leistung zeigen. Also darum, es gibt schon sehr viele Attribute, die für Frauenbasketball stehen.
0: Was sagt die ehemalige Profi-Basketballerin? Was ist für die Nationalmannschaft bei so einem Turnier denn das Wichtigste?
1: Genießen, genießen, genießen. Es ist eine Heim-WM und sie sollen einfach Spaß haben. Und dann wird das kommen, das Publikum aufsaugen. Es ist eine ganz tolle Möglichkeit.
0: Genießen gilt aber auch für uns. Die Heim-WM startet in einer Woche. Die deutschen Frauen spielen direkt am 4.9. gegen Spanien. Um 17.45 Uhr, 17:45, das Ganze gibt's auch im Free-TV.
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0: Eine Radio Hochstift-Verkehrsmeldung vorab. Und zwar ist die B239 auf Höhe Nieheim-Sommersell komplett gesperrt wegen Schlamm auf der Straße. Dauer unklar, das Ganze könnte auf jeden Fall länger dauern. Und wenn es da was Neues gibt, hört ihr es natürlich bei uns. Denkt dran, überall das Tempo ans Wetter anzupassen. Und jetzt um 3:30 gibt es noch mehr Nachrichten mit Dirk Benfeld.
1: Guten Tag.
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1: Mal eben zur Apotheke, zum Hausarzt oder zur Drogerie. Das geht in einigen Hochstiftkommunen deutlich besser als in anderen. Eine Auswertung vom Land NRW zeigt, wie weit es die Menschen in den Städten und Gemeinden durchschnittlich zu verschiedenen Einrichtungen haben. Zum Beispiel braucht man im Schnitt in Paderborn nur rund 900 Meter bis zur nächsten Apotheke, in Höxter aber über 5 Kilometer. In Borgentreich ist der nächste Supermarkt 4 Kilometer entfernt, in Bad Lippspringe nur knapp 700 Meter. Die Krankenhäuser im Hochstift versuchen mit allen Mitteln noch in diesem Jahr mehr Stellen im Bereich der Pflege zu besetzen. Hintergrund ist die veränderte Finanzierung der Kliniken. Krankenhäuser, die Stellen unbesetzt lassen, erhalten künftig ein geringeres Pflegebudget. Die katholische Hospitalvereinigung Weser-Egge im Kreis Höxter bittet die eigenen Teilzeitkräfte aktuell, beispielsweise in einem internen Schreiben, um Aufstockung ihrer Stunden. So könnten Pflegestellen gesichert und Neueinstellungen weiterhin möglich sein. Im Kreis Paderborn ist es zu zwei schweren Unfällen gekommen. Ein 12-jähriger Junge stürzte im Bikepark an der Straße am Kurpark in Bad Wünnenberg. Radioschiff-Reporterin Lea Wirz, er fuhr mit seinem Mountainbike über mehrere Hügel und verlor in einer Rechtskurve die Kontrolle.
3: Das Kind flog über den Lenker und verletzte sich trotz getragenem Helm schwer. Sein hinter ihm fahrender, ebenfalls 12-jähriger Kumpel wählte den Notruf. Um ihn kümmerte sich später sein Vater. Der schwer verletzte Junge wurde mit einem Rettungshubschrauber abgeholt. Später passierte ein weiterer schwerer Unfall auf der Ferlarer Straße in Salzkotten-Ferne. Ein 63-jähriger Motorradfahrer stieß mit einem Reh zusammen, das plötzlich von links die Straße überquerte. Der Mann stürzte und rutschte mit seiner Maschine in den Grünstreifen. Ersthelfer

0: dabei sein, bleibt aber wohl die Ausnahme.
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0: Ihr habt es gerade schon gehört, die B239 auf Höhe Nieheim-Sommersell ist komplett gesperrt aktuell wegen Schlamm auf der Straße. Die Dauer der Sperrung ist noch unklar. Das Ganze könnte etwas länger dauern. Ihr hört bei uns, wenn es da weitergeht. Und denkt auch überall anderswo daran, das Tempo ans Wetter anzupassen. Ansonsten haben wir auf der B64 in Paderborn an der Abfahrt Borchener Straße eine ungesicherte Unfallstelle. Da liegt ein Auto im Graben. Bitte fahrt da vorsichtig. Und auch auf der B1 gibt es eine Autopanne und zwar Richtung Detmold zwischen Bad Lippspringer und Schlangen. Dann haben wir einen Stau auch auf der B1 von Schloss Neuhause Richtung Elsen. Da braucht ihr 20 Minuten länger als sonst. Und das Stauende, das liegt in einer Kurve. Passt da bitte auf. Blitzer habe ich auch. Einer steht auf der B1 auf der Höhe der Autobahnabfahrten. Von Salzkotten Richtung Paderborn. Und da gilt 70. Dann steht ein Blitzeranhänger in Paderborn auf der Barkhauser Straße und blitzt in beide Richtungen bei 50. Und ein anderer Blitzeranhänger steht am Ortsausgang Dränke auf der Beverunger Straße und kontrolliert Richtung Beverungen, ob ihr auch wirklich 50 fahrt. Wenn ihr auch noch was auf den Straßen entdeckt, dann schickt uns alle Infos dazu einfach per WhatsApp rein an 05251 17370. Gute Fahrt.
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0: Ich bin Selina Herr. Hi.
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0: Das ist der Soundtrack für euren Start ins Wochenende mit Radio Hochstift. Ihnen sind Spiralen zur Verhütung eingesetzt worden, ohne ihr Wissen oder ihre Zustimmung. Etwa 4.500 Grönländerinnen ist das zwischen 1960 und 1991 passiert. Angetan haben ihnen das die dänischen Behörden. Und die müssen jetzt Schmerzensgeld an die Betroffenen zahlen. Radio Hochstift-Reporter Norbert Janowski.
1: Genau, das dänische Parlament hat für die Entschädigung gestern grünes Licht gegeben. Die Frauen sollen jeweils umgerechnet rund 40.000 Euro bekommen. Der Fall gilt als besonders dunkles Kapitel in der gemeinsamen Geschichte von Dänemark und Grönland. Viele Eingriffe passierten vor allem in den 1960er und 1970er Jahren.
0: Damals setzten dänische Ärzte tausenden grönländischen Frauen und Mädchen Spiralen ein. Es gibt den Verdacht, dass die dänischen Behörden auf diese Weise das Bevölkerungswachstum in Grönland bremsen wollten. Dänemark war nämlich bis 1992 für das Gesundheitswesen in Grönland verantwortlich.
1: Das Land war früher eine dänische Kolonie. Grönland ist heute zwar weitgehend autonom, gehört aber offiziell weiter zum Königreich Dänemark. Gestern vor einem Jahr hatte sich Dänemarks Ministerpräsidentin Mette Frederiksen offiziell entschuldigt. Der Skandal sei eine offene Wunde in der grönländischen Gesellschaft.
0: Eine fremdbestimmte Verhütung haben die Grönländerinnen um das grundlegende Recht gebracht, über ihren eigenen Körper zu bestimmen. Heute sollen außerdem zwei Expertenberichte erscheinen, für die den Spiralskandal genauer beleuchten. Dann soll auch die Frage geklärt werden, ob das Vorgehen Dänemarks juristisch sogar als Völkermord einzuordnen ist. Ihr hört Radio Hochstift um 3:45.

warte mal eben, was war das? Red Road. Ja, ja, das. Das klang irgendwie so. Also richtig gut. To the place where ja, also das klingt wirklich richtig gut. Und diese Musik kommt aus den Kreisen Paderborn und Höxter.

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1: Mit Thorsten Adolfs. Guten Tag. Wohin zuerst, wenn man krank ist? Zum Hausarzt oder direkt zum Spezialisten? Geht es nach Bundesärztekammerpräsident Reinhardt, ist die Antwort klar. Immer erst zum Hausarzt. Wer das nicht macht, soll künftig Nachteile haben. Das hat Reinhardt der Funke Mediengruppe gesagt. Malte Albrecht aus dem News-Team. Was genau steckt hinter diesem Vorstoß?
2: Im Kern geht es darum, Patientinnen und Patienten besser durchs Gesundheitssystem zu lotsen, um damit am Ende Kosten zu senken. Für Ärztepräsident Reinhardt soll der Hausarzt grundsätzlich die erste Anlaufstelle sein. Du hast es ja schon gesagt. Wer sich nicht an sinnvolle Spielregeln halte, müsse dann eben auch mal länger warten als jemand, der genauso krank ist, aber die Spielregeln einhalte, sagte Reinhardt. Geldstrafen seien dabei zwar nicht das Hauptziel, der Ärztepräsident schließt aber auch finanzielle Folgen nicht aus, wie auch immer die dann aussehen mögen. Hintergrund für seine Aussagen ist die geplante sogenannte Primärversorgung. Dabei sollen Hausärzte als erste Anlaufstelle eine zentrale Rolle spielen. Nach Reinhardts Worten geht es nicht darum, Arztbesuche zu verhindern, sondern unnötige Arztkontakte zu vermeiden. Im Schnitt gehen nämlich Patientinnen und Patienten in Deutschland 9,7 Mal pro Jahr zum Arzt. Im europäischen Vergleich ist das ein sehr hoher Wert. Für Reinhardt ist das auch eine Folge davon, dass der Zugang zu Arztpraxen bisher kaum gesteuert wird.
1: Danke Malte und jetzt weitere Meldungen in der Zusammenfassung. Nach der Sturzflut im Himalaya sind bis jetzt mehr als 540 Leichen geborgen worden. Eine Familie aus Deutschland hat die Flucht vor den Wassermassen in Nepal überlebt. Die vier wurden von der Armee mit einem Hubschrauber in Sicherheit gebracht. Sie hatten eine kurze Trekkingtour in der Region abgebrochen, weil vor der Katastrophe Erdrutsche die Wege verschüttet hatten. Zwischen Russland und der Ukraine gibt es zurzeit keine Friedensgespräche. Das hat der Kreml mitgeteilt. Kiew kenne die russischen Forderungen ausgezeichnet, heißt es aus Moskau. Die Ukraine wehrt sich seit über 4,5 Jahren gegen die russische Invasion. Für diesen Monat geplante Reisen der US-Unterhändler Witkoff und Kirschner in die verfeindeten Staaten fanden nicht statt. Heute Abend startet in der Fußball-Bundesliga die neue Saison. Zum Auftakt empfängt Bayern München den VfB Stuttgart. Es ist das 115. Mal, dass beide Mannschaften in der Bundesliga aufeinandertreffen. Der Rekordmeister aus München feierte bis jetzt 73 Siege gegen den VfB. Anstoß ist um 8:30. Frankreich geht gegen den Trend der Billigklamotten vor, die in vielen Fällen selten getragen und schnell weggeworfen werden. Ab September wird dort eine Strafgebühr auf Fast Fashion eingeführt. Damit will das Land die Umwelt schonen und das Geschäftsmodell von Online-Giganten wie Shein oder Temu deutlich teurer machen. Wer bei solchen Anbietern bestellt, muss bald für eine Billigjacke bis zu 12 Euro draufzahlen. Auch für Unterwäsche, T-Shirts und Jeans fallen dann Strafgebühren an, um den Konsum der Wegwerfmode finanziell unattraktiv zu machen. Die Zusatzgebühr soll bis 2030 noch weiter steigen. Das eingenommene Geld soll in einen speziellen Fonds fließen, mit dem Unternehmen gefördert werden, die nachhaltiger arbeiten.
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3: Mit Dirk Benfeld, guten Tag. Nach dem Brand an den Michaelsschulen in Paderborn gibt es einen Ausweichstandort für die Schülerinnen und Schüler. Die Stadt Paderborn stellt dem Erzbistum dafür die ehemalige von Fürstenberg Realschule im Riemeke-Viertel zur Verfügung. Sie ist knapp einen Kilometer von den Michaelsschulen entfernt und steht seit Jahren leer. Das erzbischöfliche Generalvikariat spricht von einem, Zitat, großen Glücksfall. Gestern hat die Polizei mitgeteilt, dass das Feuer im Dachstuhl am Dienstag wohl durch fahrlässige Brandstiftung entstanden ist.
4: Neuer Regen ist unterwegs ins Radio Hochstift Wetter. Da können auch ein paar Gewitterzellen mit dabei sein. Zum Abend hin macht sich der Himmel aber noch mal etwas lockerer über Villeverdessen und Bad Wittenberg. 24 Grad, das ist der Höchstwert für heute und auch für das Wochenende gilt das. In den nächsten Tagen bekommen wir ansonsten wenig sonnige Abschnitte. Morgen Nachmittag ist da tatsächlich ein Lichtblick. Es kann auch immer wieder leicht regnen, es ist aber auch die Ausnahme. Ihr kommt besser durch den Freitag mit dem Radio Hochstift Verkehrsservice. Die B239 auf Höhe Nieheim-Sommersell ist komplett gesperrt immer noch wegen Schlamm auf der Straße. Die Dauer ist immer noch unklar und denkt bitte auch dran, euch an das Tempolimit, an die Tempolimit sowieso zu halten. Aber gerade weil ja auch nochmal ordentlich Schauer auf dem Weg zu uns sind, haltet euch auch da bitte daran, überall nur so schnell zu fahren, wie ihr dürft. Dann haben wir auf der B64 in Paderborn an der Abfahrt Borchner Straße einen Unfall gehabt. Da liegt ein Auto im Graben. Fahrt da bitte vorsichtig. Außerdem staut es sich immer noch auf der B1 von Schloss Neuhaus Richtung Elsen. Da dauert es so 10 Minuten länger. länger als sonst und das Stauende liegt da in einer Kurve. Passt da bitte auf. Und einen Blitzanhänger habe ich auch noch für euch. Und zwar steht er in Paderborn auf der Barkhauser Straße und blitzt in beide Richtungen bei 50. Gute Fahrt.
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4: Ihr hört Herr Selina Herr. Hi.

endet die Stunde und wir beenden heute leider den Familienfreikartenfreitag. In den Sommerferien haben wir ja immer freitags Familientickets für eine Attraktion hier in der Region verlost. Heute in der letzten Runde ging es um Eintrittskarten für den Vogelpark Heiligenkirchen in Detmold. Und unser WhatsApp-Kanal ist wirklich fast geplatzt. Mehr als 70 Hörerinnen und Hörer haben mitgemacht. Und ich darf jetzt die letzten Gewinner verkünden. Es sind Michael aus Salzkottenferne, Christoph aus Paderborn, Lars aus Altenbeken und Andrea aus Bad Wünnenberg-Haaren. Herzlichen Glückwunsch an diese vier. Die Karten sind unterwegs. Damit kann man das Feriengefühl vielleicht doch noch so ein bisschen verlängern. Ich hoffe, ihr freut euch. Auch Emilia aus Kirchborchen hat sich heute gefreut, denn sie war unser letztes Ferienstudio-Kind für dieses Jahr. Und was die in der Sendung mit dem Kollegen Jonas Merzens so erzählt hat, das hören wir gleich auch noch hier bei Radio Hochstift am Nachmittag.

0: Tampa City mit Self-Aware, der perfekte Sound für euren Feierabend mit Radio Hochstift. Sie hat sich das Turnen selbst beigebracht und sie malt so gerne, dass sie auf der weiterführenden Schule in eine extra Kunstklasse kommt. Heute Mittag haben wir Emilia aus Kirchborchen kennengelernt. Sie war das fünfte Ferienstudio-Kind hier bei Radio Hochstift und durfte eine Stunde lang mit dem Kollegen Jonas Mertens moderieren.
1: Emilia, du hast dich bei uns beworben mit einem Text, da steht drin, dass du zu Hause immer Podcast spielst. Das fanden wir natürlich als Radioleute super sympathisch. Wie sieht das aus, wenn du zu Hause Podcast spielst?
2: Ich mache persönlich immer so ein Glasstellchen mit einer Wäscheklammer und dann noch so ein, wie ein großer Löffel, wo man Nudeln mit auf den Teller macht. Da klappe ich das da dran und dann mache ich auf mein Handy Video, lege das auf den Tisch und dann hört man mich natürlich nur und sieht mich nicht. Und dann ist das wie ein Podcast.
1: Ah, okay. Und über was erzählst du so in deinem Podcast?
2: Also ich rede sehr viel über Leben und einmal habe ich gesagt, deine Eltern wollen dich nur beschützen, also sei nicht so gemein zu denen. Die wollen dich nur beschützen, die wollen nur, dass du, also die wollen dir nur Sicherheit schenken und so.
1: Und das Beste für dich.
2: Ja.
1: So ein bisschen wie so ein Tagebuch klingt das, oder? In
2: genau.
1: Podcast-Form.
2: Ja.
1: Sehr cool. Elke aus Warburg, die schreibt hier gerade eine WhatsApp-Nachricht ins Studio. Ich lese mal vor. Hallo liebes Radio Hochstift-Team, hallo Jonas. Ich möchte nur sagen, dass das Studiokind Emilia eine sehr nette Stimme hat. Sie macht es wirklich gut. Auch die Kinder, die ganze Woche schon bei euch waren. Sehr gut. Was sagen wir dazu, Emilia?
2: Vielen, vielen Dank.
1: Ich kann mich Elkes Lob nur anschließen. Du hast das wirklich wunderbar gemacht, diese Stunde. Du hast echt eine sehr tolle Stimme. Du kannst super vorlesen. Wie hat es dir hier gefallen?
2: Super.
0: Das wollen wir hören. Diese Woche hat uns jeden Mittag ein Kind aus dem Hochstift im Studio besucht. Wir durften sie kennenlernen und sie durften live mit uns Radio machen. Alle fünf Kids haben das wirklich so, so gut gemacht. Und ihr könnt euch ja alles nochmal anhören in unserem Studioblog auf radiohochstift.de.

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0: halb fünf, das Wichtigste aus unseren beiden Kreisen Paderborn und Höxter gibt's jetzt in den Lokalnachrichten mit Dirk Benfeld.
1: Guten Tag.
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1: 4 Tage nach dem Großbrand an den Michaelsschulen in Paderborn ist ein Ausweichquartier für den Unterricht gefunden. Als Provisorium dient die ehemalige von Fürstenberg Realschule. Radio Schütt-Reporter Norbert Janowski. Darauf haben sich die Verantwortlichen der Stadt und des Erzbistums heute nach einem Ortstermin verständigt.
3: Die ehemalige Realschule im Paderborner Riemeke-Viertel steht seit Jahren leer und ist sofort verfügbar. Sie liegt nur knapp 1 Kilometer oder 3 Radminuten von den Michaelsschulen entfernt. Das erzbischöfliche Generalvikar Das Sekretariat spricht von einem großen Glücksfall. Es bedankt sich bei der Stadt für die schnelle und unkomplizierte Hilfe. Nachdem der Ausweichstandort feststeht, beginnen beim Erzbistum Paderborn als Schulträger die konkreten Planungen. Sie laufen auch am Wochenende. Es geht unter anderem darum, welche Klassen und Lerngruppen umziehen und wie der Schulbetrieb organisiert wird. Am Montag tagen dann die Lehrerkonferenz und erneut der Krisenstab. Sobald etwas feststeht, werden auch Eltern und Schüler informiert.
1: Knapp 700 Meter bis zum nächsten Supermarkt und etwas mehr bis zum nächstgelegenen Hausarzt. Mit diesen Durchschnittswerten liegt Bad Lippspringe hochstiftweit vorne. Das Land NRW hat ausgewertet, wie weit die Menschen in den verschiedenen Kommunen durchschnittlich von den nächsten Einrichtungen entfernt sind. Dabei ist Bad Lippspringe aber nicht überall Spitzenreiter. Dort ist die nächste Haltestelle nämlich hochstiftweit am weitesten weg. Den kürzesten Weg dahin haben die Menschen in Brakel. Die Arbeitslosigkeit im Hochstift ist in diesem August gestiegen. Im Kreis Höxter sind rund 3.500 Menschen ohne Job. Das ist ein Plus von 3,8%. Im Kreis Paderborn sind offiziell 11.200 Arbeitslose gemeldet, 3% mehr als einen Monat zuvor. Ein Grund für diesen Trend sind die Sommerferien. Außerdem melden sich etliche junge Menschen nach ihrer Ausbildung arbeitslos. Die Entwicklung auf dem Ausbildungsmarkt im Kreis Höxter macht der Arbeitsagentur Sorgen. Die Zahl der unbesetzten Lehrstellen ist deutlich gestiegen.
0: Gerade schüttet es ordentlich vor meinem Studiofenster und die Schauer, die ziehen sich einmal von West nach Ost durchs Radio Hochstiftwetter. Und stellenweise kann es am Nachmittag auch mal krachen zwischen Delbrück und Marienmünster. Der Abend soll aber überwiegend trocken bleiben. Mehr als 24 Grad sind weder heute noch am Wochenende drin. Das Radio Hochstiftwetter kommt in den kommenden Tagen mit einigen Wolken. Vor allem morgen Nachmittag mischt sich dann aber auch noch mal die Sonne ein bisschen unter. Und am Wochenende kann es auch immer mal wieder so ein ganz bisschen regnen. So richtig schütten, so wie heute, soll es aber wohl nicht.
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0: 10 Minuten mehr Zeit einplanen. Und für euren Hinterkopf auch noch diese Info: wegen einer Baustelle ist die Detmolder Straße in Paderborn vom 28.08., das ist heute, bis Dienstag, bis zum 1.09. stadteinwärts ab dem Diebesweg gesperrt. Die Umleitungen, die sind ausgeschildert. Und zuletzt der Blitzeranhänger. Der steht seit heute in Paderborn auf der Barkhauser Straße und kontrolliert in beide Richtungen bei 50. Wenn ihr auch noch einen wichtigen Verkehrshinweis habt, dann lasst es doch uns einfach wissen. Ruft an über die kostenlose Blitzer-Hotline 0800 399 3399. Gute Fahrt.
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0: Mit Celina Herr am Mikro, und wir gehen rein mit Coldplay.

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0: Ihr hört Radio Hochstift am Freitagnachmittag. 4:15 haben wir es. Zocken muss nicht immer nur stumpfes Gedaddel sein. Sogenannte Serious Games werden in Deutschland gerade immer wichtiger. Das sind Spiele mit pädagogischem Mehrwert, die zum Beispiel Demokratieverständnis stärken oder politische Themen verständlicher machen sollen. Radio Hochstift-Kollege Martin Lausen. Ein Beispiel ist Soko 1977. Das wurde auf der aktuellen Gamescom in Köln vorgestellt.
1: Genau, das Rollenspiel erinnert an den Terror der RAF in den 70er Jahren. Der Plot im Game: Nach einem geplanten Brandanschlag auf ein Kaufhaus ermittelt eine Sonderkommission. Die Bundeszentrale für politische Bildung hat die Entwicklung des Spiels bezahlt. 400.000 Euro hat es gekostet. Der Grund: Games würden sich gut eignen, um geschichtliche Themen und verschiedene Perspektiven auf Terrorismus zu vermitteln.
0: Die Spiele wirken aber gar nicht wie klassische Lernspiele. Die Idee ist, erst soll das Setting und die Story reizen und die inhaltliche Ebene, die kommt quasi nebenbei mit. Ein weiteres Beispiel ist, wer ist Bilal?
1: Das Spiel behandelt die Gefahren von Islamismus. Laut NRW-Medienministerium wurde es knapp 50.000 Mal aus den App-Stores heruntergeladen und auf der Website mehr als 1 Million Mal angeklickt. Und auf der aktuellen Gamescom wurde auch Grenzgänger vorgestellt. Hier ist das Thema die gefährliche Flucht aus der DDR in die Bundesrepublik in den 80er Jahren.
0: Die Branche sieht für Serious Games in Deutschland gute Chancen. Auf der Gamescom, die noch bis Sonntag in Köln läuft, wurden einige vorgestellt. Entwickler sagen, das Interesse an dem Medium steigt. Gleichzeitig gilt aber auch, gute Serious Games gibt's nicht zum Schnäppchenpreis. Für ein richtig gutes Spiel braucht es mindestens ein 6-stelliges Euro-Budget. Ihr hört Radio Hochstift um gleich 5:10.

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1: Mit Thorsten Adolfs. Guten Tag. Camping ist beliebt. Laut einer aktuellen Umfrage macht jeder vierte Deutsche gerne Urlaub mit dem Wohnmobil oder Wohnwagen. Darüber haben wir ja gestern schon berichtet und heute hat in Düsseldorf der Caravansalon begonnen. Eine riesige Messe rund ums mobile Reisen. Trotz des anhaltenden Trends schwächelt die Branche im Moment aber etwas. Malte Albrecht aus den Nachrichten, wie ist aktuell die Lage bei den Herstellern und Händlern?
2: Man kann sagen, das Geschäft normalisiert sich wieder, allerdings auf weiterhin hohem Niveau. Während der Corona-Zeit gab es ja einen echten Boom und die Hersteller haben ihre Produktion stark hochgefahren. Nach der Pandemie ist die Nachfrage aber wieder gesunken. Bei einigen Händlern und Herstellern stehen die Lager deshalb noch immer voll. Und auch wenn die Neuzulassungen in diesem Jahr weiter runtergegangen sind, leicht ist die Branche zufrieden. Demnach sind in Deutschland aktuell mehr als 1 Million Reisemobile zugelassen. Ohne Corona wäre man kontinuierlich Jahr für Jahr gewachsen und jetzt auf dem gleichen Niveau gelandet, heißt es.
1: Das heißt, wer überlegt, sich ein Wohnmobil zuzulegen, für den lohnt sich der Messebesuch im Moment?
2: Ja, durchaus. Ein Verbandsvertreter sprach von einem echten Käufermarkt zurzeit. Viele Hersteller haben demnach ihre Preispolitik angepasst. Statt teurer Einzeloptionen setzen sie jetzt stärker auf attraktive Komplettpakete. Schnäppchen seien da durchaus drin, heißt es. Aber so ganz billig wird es trotzdem nicht, denn man braucht schon ein ordentliches Budget. Je nach Modell landet man schnell im sechsstelligen Bereich. Der teuerste Wohnwagen, der bei der Messe präsentiert wird, kostet 275.000 Euro. Mit extra Ausstattung kann es noch teurer werden.
1: Danke, Malte. Und jetzt weitere Themen im Überblick. In NRW steigt die Zahl der Mädchen und Frauen, die wegen Essstörungen behandelt werden. Bei den stationären Fällen gab es seit 2020 ein Plus um 31% auf rund 2200 Fälle. Ambulant wurden im gleichen Zeitraum 66.000 Fälle registriert, in denen Frauen und Mädchen behandelt wurden. Den stärksten Anstieg gab es in der Altersgruppe der 20- bis 29-Jährigen. Das steht in einer Antwort der Landesregierung an die SPD-Fraktion. Nach einem Hackerangriff auf mehrere Behörden wird das Land Berlin erpresst. Bürgermeister Wegner sagte, die Forderung sei gestern Abend eingegangen, darauf werde man aber nicht reagieren. Wegen der Cyberattacke konnte in der Hauptstadt unter anderem tagelang kein Wohngeld beantragt oder ausgezahlt werden. Die Sicherheitsbehörden von Land und Bund würden mit Hochdruck daran arbeiten, die Tätergruppe zu fassen, sagte Wegner. In Oslo haben tausende Menschen Abschied von König Harald genommen und Blumen auf dem Schlossplatz abgelegt. Der 180-Jährige war am frühen Morgen an den Folgen mehrerer Vorerkrankungen gestorben. Am Abend soll der Sarg mit dem Monarchen zum Schloss gefahren werden. Neuer König ist sein Sohn Hakan der Achte, neue Königin dessen Ehefrau Mette Marit. Die Auslosung der Europa League verspricht packende Duelle für die Bundesligisten. Bayer Leverkusen und Hoffenheim haben in Monaco ihre Gegner für die neue Ligaphase bekommen. Leverkusen kann sich in den Heimspielen auf richtig gute Gegner wie Olympique Marseille, RB Salzburg, NK Celje und Beşiktaş Istanbul freuen. Auswärts geht es für den Bundesligisten gegen Olympique Lyon, Dynamo Zagreb, Lech Posen und OF Heraklion aus Griechenland.
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3: Mit Dirk Bentfeld, guten Tag. Knapp 700 Meter bis zum nächsten Supermarkt und etwas mehr bis zum nächstgelegenen Hausarzt. Mit diesen Durchschnittswerten liegt Bad Lippspringe hochstiftweit vorne. Das Land NRW hat ausgewertet, wie weit die Menschen in den verschiedenen Kommunen durchschnittlich von den nächsten Einrichtungen entfernt sind. Dabei ist Bad Lippspringe aber nicht überall Spitzenreiter. Dort ist die nächste Haltestelle nämlich hochstiftweit am weitesten weg. Den kürzesten Weg dahin haben die Menschen in Brakel.
4: So ein paar Tropfen fallen noch, aber der Feierabendhimmel über Büren und Höxter macht sich gerade etwas locker. Da bekommt die Sonne hier und da hinten raus doch noch etwas Raum im Radio-Hochstift-Wetter. Die Gewitter, die sind größtenteils an uns vorbeigezogen. Am Wochenende bleibt es aber auch überwiegend bewölkt. Die zweite Tageshälfte morgen wird tendenziell etwas freundlicher als der Rest. Drumherum kann es auch am Samstag und Sonntag nochmal stellenweise ein bisschen nass werden. Das Ganze bei Werten um die 23 Grad, daran ändert sich vorerst nichts. Ihr kommt besser durch den Feierabend mit dem Radio-Hochstift Verkehrsservice. Auf der A44 Richtung Dortmund zwischen Büren und Geseke besteht Gefahr durch eine ungesicherte Unfallstelle. Passt da bitte auf. Dann nochmal A44 jetzt Richtung Kassel zwischen Diemelstadt und Warburg. Da ebenfalls eine ungesicherte Unfallstelle auf dem linken Fahrstreifen. Auch da bitte Vorsicht. Und an der Stelle staut es sich auch gerade über 2 Kilometer. Das bedeutet ein Plus von 10 Minuten. Und ich habe noch zwei Blitzeanhänger für euch. Der erste steht in Paderborn auf der Barkhauser Straße und kontrolliert in beide Richtungen bei 50. Und der zweite steht am Ortsausgang Drenke auf der Beverunger Straße und kontrolliert in Richtung Beverungen, ob ihr auch wirklich 50 fahrt. Wenn ihr auch noch einen Blitzer entdeckt, dann schickt alle Hinweise darauf, alle Infos dazu einfach per WhatsApp rein. Geht auch als Sprachmemo an 05251 17 370.
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4: Mit Selina Herr am Mikro. Mit dem heutigen Start in die Bundesliga-Saison geht's wieder los mit dem Tippen. Und auch wenn es ja erst so richtig Spaß macht, wenn alle unterschiedlicher Meinung sind, aktuell sind sich viele Fußballkenner einig.
5: Auf der 18 Paderborn.
6: Und auf 18 gute Reise Paderborn.
7: Meine 18 Paderborn, ich hoffe, da sind wir uns alle einig. Der Kader wird nicht ausreichen. Schön, dass ihr da wart. Schön, dass ihr wieder geht.
8: Platz 18, keine große Überraschung. Das werden, glaube ich, alle tippen. SC Paderborn haben ihre wichtigsten Spieler verkauft, können noch so viele Playstations verkaufen. Die steigen wieder ab.
9: Ich glaube, jeder hat Paderborn auf dem letzten Platz.
4: Na, das wollen wir ja wohl mal sehen. Ihr könnt natürlich mitgehen oder ihr hört euch erstmal unsere Tipps fürs Bundesliga-Tippen an. Gleich hier bei Radio Hochstift am Nachmittag.

0: Loy und David Puentes waren das mit Golden Summer ganz neu in eurer Radio Hochstift Playlist. Die Bundesliga startet heute in die neue Saison mit dem Auftaktspiel VfB Stuttgart gegen Meister Bayern München. In vielen Freundes- und Kollegenkreisen gibt es auch wieder Tippspiele. Radio Hochstift-Kollege Thomas Bremser, worauf sollte ich denn beim Tippen grundsätzlich achten?
1: Oft gewinnen starke Teams zu Hause häufiger als auswärts. Bei zwei ähnlich guten Mannschaften ist ein Unentschieden natürlich möglich. Ich sollte aber nicht nur auf große Namen schauen, ich sollte checken, wie war die Form zuletzt? Fehlen wichtige Spieler, der Top-Stürmer oder der Torwart? Solche Infos sind oft wichtiger als der aktuelle Tabellenplatz.
0: Die aktuelle Form ist beim Saisonstart natürlich schwierig. Es gibt neue Trainer, neue Spieler und Aufsteiger, wie den SC Paderborn natürlich. Deshalb wird geraten, nicht zu mutig am ersten Spieltag auf hohe Siege zu setzen. Ein knapper Favoritensieg oder ein Unentschieden sind oft vernünftiger. Es gibt ja aber auch Freunde, die tippen immer oder sehr, sehr oft ein 2:1 Sieg für die Heimmannschaft. Warum ist das so und sollte ich das auch machen?
1: Also 2:1 Heimsiege sind zwar ein typisches, aber kein dominantes Muster. Also alle Spiele so zu tippen halte ich für Quatsch. Das häufigste Ergebnis der letzten 30 Jahre in der Bundesliga ist übrigens ein 1:1. Vor Unentschieden scheuen sicher einige, aber 1:1 ist immer mal wieder dabei.
0: Insgesamt fielen die letzten 30 Jahre eher wenig Tore. 1:1, 2:1 und 1:0 sind die häufigsten Ergebnisse gewesen. Klare Siege sind also eher selten, außer vielleicht die Bayern-Spiele. Für alle, die fast keine Ahnung von Fußball haben und trotzdem mittippen wollen, wo können die sich denn ganz schnell informieren?
1: Also später in der Saison sollte ich schon mal auf die Tabelle gucken und die Ergebnisse der letzten Spiele. Da kann ich die Formkurve ablesen, auch ob ein Team besonders heim- oder auswärts stark war. Und in Fachmedien kann ich schauen, wer verletzt ist oder gesperrt fehlt.
0: Wettquoten können auch hilfreich sein, weil die zeigen, welche Teams als Favoriten gelten. Aber die sind natürlich auch keine Garantie. Ihr kommt besser informiert ins Wochenende mit Radio Hochstift.

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0: Die No Angels mit Daylight in Your Eyes. Habe ich live gesehen vor ein paar Wochen in Salzkotten. War richtig, richtig gut. Jetzt um 5:30 gibt's Dirk Benfeld in den Lokalnachrichten.
1: Guten Abend.
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1: Die vom Großbrand betroffenen Klassen der Paderborner Michaelsschulen haben eine vorübergehende Bleibe. Es ist die ehemalige von Fürstenberg Realschule im Riemecke-Viertel. Sie liegt relativ nah an der Fürstenbergstraße und ist sofort verfügbar. Heute fand in den leerstehenden Räumen ein Ortstermin mit Vertretern von Stadtverwaltung und Erzbistum statt. Die konkreten Planungen für den Unterricht im Ausweichquartier beginnen am Montag. Dann tagen die Lehrerkonferenz und der Krisenstab. Kein Führerschein, kein Kennzeichen, dafür Drogen im Blut. So hat die Höchsteraner Polizei gestern einen E-Scooter-Fahrer geschnappt. Der 20-Jährige fiel den Polizisten in Steinheim auf, weil er offensichtlich zu schnell unterwegs war. Er schaffte mit dem E-Scooter fast 60 km/h, erlaubt sind höchstens 20. Jetzt bekommt nicht nur der Fahrer Probleme wegen zu schnellen Fahrens und der Drogen, die er genommen hatte, sondern auch der Halter des Rollers, weil er ihn nicht versichert hat und jemanden ohne Führerschein hat fahren lassen. Wie weit haben es die Menschen im Hochstift bis zur nächsten Apotheke, zum nächsten Hausarzt oder zum nächsten Supermarkt? Das hat das Land NRW aufgelistet und in einer Karte dargestellt. Radio-Hochstift-Reporterin Susanne Stork, Paderborn als größte Stadt im Hochstift ist da nicht bei allen Punkten vorne mit dabei.
3: Den durchschnittlich kürzesten Weg zum nächsten Hausarzt haben im Hochstift zum Beispiel die Menschen im Bad Lippspringe mit knapp 750 Metern. Am weitesten entfernt sind die Lichtenau mit etwa 5,6 Kilometern. Auch der Weg zum nächsten Supermarkt ist mit knapp 700 Metern im Bad Lippspringe am kürzesten. Da sind die Menschen im Borgentreich mit durchschnittlich gut 4 Kilometern am weitesten weg. Besonders groß ist da auch die Entfernung zur nächsten Drogerie. Während man die in Paderborn durchschnittlich nach 2,5 Kilometern erreicht, ist die nächste Drogerie in Lichtenau mehr als 12 Kilometer entfernt.
0: Die Wolken ziehen sich zum Abend immer mehr aus dem Radio-Hochstift-Wetter raus. Es bleibt in weiten Teilen trocken in Altenbeken und Borgentreich. Der Samstag kommt mit sonnigen Momenten, aber auch mit Wolken. Die sind aber tagsüber harmlos. Insgesamt gilt, es wird ein eher wechselhaftes Wochenende mit ein bisschen Grau und nicht mehr als 24 Grad.
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0: Ihr kommt besser an mit dem Radio-Hochstift-Verkehrsservice. Auf der A44 Richtung Dortmund zwischen Büren und Geseke besteht Gefahr durch eine ungesicherte Unfallstelle. Passt da bitte auf. Und nochmal A44 Richtung Dortmund, jetzt zwischen Bräuner und Diemelstadt. Hier stockt der Verkehr über 6 Kilometer. Das bedeutet ein Plus von 10 Minuten für euch. A44 jetzt Richtung Kassel zwischen Diemelstadt und Warburg. Auch hier ist eine ungesicherte Unfallstelle auf dem linken Fahrstreifen. Passt da bitte auf. Und da staut es sich auch über 4 Kilometer. 15 Minuten dauert es länger dort. Dann habe ich noch 2 Blitzanhänger für euch. Einer steht in Paderborn auf der Barkhauser Straße und blitzt in beide Richtungen bei 50. Und ein anderer steht am Ortsausgang Drenke auf der Beverunger Straße und lasert in Richtung Beverungen bei 50. 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

0: gleich 17:45. Radio Hochstift hier mit Selina Herr am Mikro. Die Toten Hosen haben so unglaublich viele Hits und wir haben die Geschichten dahinter.
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0: 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Da haben die Jungs sich mehr beigedacht, als wir so manchmal denken. 10 kleine Jägermeister klingt ja eigentlich nach einem Partysong. Ab heute hören wir den Song aber ganz anders, weil der voll zweideutig ist. Campino, warum?
2: Da geht's ums Steuerhinterziehen, das Ablehnen von Asylbewerbern, das Image der Bundeswehr und so weiter und so fort. Also es steckt, glaube ich, deutlich mehr in dem Lied, als man beim ersten Hören so merkt. Und das war für uns immer das Reizvolle an dem Song. Deshalb sind wir den auch nie satt geworden.
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0: 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So, damit bin ich raus. Sage danke fürs Herhören, Selina Herr, und gebe nochmal ab an Radio Hochstift Frühmoderatorin Julia Kleine-Kemper. Die hat wie jeden Freitag ihre Nummer 1 für euch.
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2: Dass Sängerin Shireen David in den TikTok Hot 50 Charts ist, das ist wenig überraschend. In den vergangenen Wochen war aber auf Platz 2 der meistgenutzten Sounds in der App ein Lied, mit dem ich persönlich da überhaupt nicht gerechnet habe. Von hier an blind von der deutschen Band Wir sind Helden. Sängerin Judith Holofernes hat sich dazu aus dem Urlaub gemeldet und war selbst komplett überrascht. Sie bezeichnet das Ganze als magisch.
3: Ich habe den Song damals geschrieben, als ich sehr jung das Gefühl hatte, meine kühnsten Träume eigentlich schon verwirklicht zu haben. Und sozusagen auf einer Bergspitze zu stehen und zu denken, und jetzt? Was passiert jetzt? Was soll jetzt noch kommen? Und so das erste Mal das Gefühl zu haben, dass ich keine Karte mehr in der Hand habe.
2: Sie sagt, sie möchte der kleinen Judith gut 20 Jahre später eine Nachricht aus der Zukunft schicken und sagen, das wird ziemlich gut, was da noch kommt, da kannst du ruhig reinspringen. Und vielleicht ist das ja auch der Grund dafür, dass Von hier an blind aktuell bei TikTok so viral geht. Die Tatsache, dass man metaphorisch blind in die Zukunft geht und sich nicht vorstellen kann, wie es eigentlich weitergehen soll, das kann man ja auf allen Ebenen aufgreifen, positiv wie negativ. Und im typischen Wir-sind-Helden-Stil fühlt sich das Ungewisse plötzlich gar nicht mehr so gruselig an, finde ich. Meine Nummer 1 in dieser Woche für euch, Wir sind Helden und Von hier an blind.

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1: Mit Thorsten Adolfs. Guten Abend. Beamte bekommen bei Ratenkrediten deutlich bessere Konditionen als Angestellte. Das zeigt eine aktuelle Auswertung des Portals Verivox. Malte Albrecht aus dem News-Team hat sich die Zahlen genauer angeschaut. Wie groß ist denn der Unterschied?
2: Ja, der ist tatsächlich spürbar. Beamte zahlen demnach im Schnitt etwa 15% weniger Zinsen als Angestellte. Bei einem normalen Kredit über 20.000 Euro mit 6 Jahren Laufzeit sind das immerhin 637 Euro Ersparnis. Konkret lag der Zinssatz für Beamte zuletzt bei im Schnitt 5,6%. Angestellte mussten fast 6,6% hinblättern. Und auch bei der Frage, ob man überhaupt einen Kredit kriegt, haben Beamte bessere Chancen. 8 von 10 bekamen mindestens ein Finanzierungsangebot. Bei den Angestellten war es nur knapp jeder Zweite.
1: Das muss ja einen Grund haben. Warum sind Banken bei Beamten offenbar großzügiger?
2: Ja, Beamte gelten wegen ihres sicheren Arbeitsplatzes als besonders verlässlich, heißt es von Verivox. Dazu kommt oft ein überdurchschnittliches Einkommen. Beides verbessere die Kreditwürdigkeit und so könnten Banken bessere Zinsen anbieten. Aber auch für Angestellte gibt es durchaus Möglichkeiten, die Zinsen zu drücken. Eine davon, den Kredit zu zweit beantragen, zum Beispiel mit dem Partner. Denn ein zweites Einkommen verringert das Risiko für die Bank. Und Sorgen um den Schufa-Score muss man sich auch nicht machen, denn wer pünktlich zahlt, könne seine Bewertung dadurch sogar langfristig verbessern, heißt es.
1: Dankeschön, Malte. Und jetzt weitere Themen im Überblick. Vizekanzler Klingbeil hat die USA aufgefordert, den Krieg gegen den Iran zu beenden. Die Schuld an den hohen Spritpreisen gibt der US-Präsident Trump. Er habe den verantwortungslosen Krieg gestartet, sagte Klingbeil. Und Ölkonzerne würden sich wegen der geopolitischen Situation die Taschen vollmachen. Das müsse unterbunden werden. Eine 4-köpfige deutsche Familie ist im Katastrophengebiet in Nepal gerettet worden. Laut Bundesregierung wird noch eine niedrige 2-stellige Zahl deutscher Staatsangehöriger vermisst. Die Zahl der Toten in Nepal stieg mittlerweile auf fast 580. Nach Angaben des Katastrophenschutzes ist das Schicksal von knapp 1000 Menschen ungeklärt. Über Teile der Schweiz ist ein heftiges Unwetter gezogen. Etwa 40 Menschen wurden durch Hagel verletzt. Der Zugverkehr musste an einigen Stellen unterbrochen werden. Im Kanton Aargau drückte der Sturm Betonmasten der Hochspannungsleitung zu Boden. Auch ein LKW wurde umgeweht. Der Wetterdienst zählte innerhalb kurzer Zeit 46.000 Blitze. Sollten die Olympischen Spiele in der Region Rhein-Ruhr stattfinden, dann soll es bei den Wettbewerben einen Zuschauerrekord geben. 17,6 Millionen Tickets sollen dann angeboten werden. Diese Zahl hat Ministerpräsident Wüst genannt. Das wären deutlich mehr Eintrittskarten als bei den Spielen in Paris oder Los Angeles. Um das möglich zu machen, wurden die Pläne nochmal angepasst. Die Wasserballwettbewerbe sollen im Landschaftspark Duisburg statt in Wuppertal stattfinden. Die Finalkämpfe im Boxen würden im Bochumer Ruhrstadion ausgetragen und alle Fußballfinalspiele im Stadion in Dortmund. Außerdem sollen die entscheidenden Hockeypartien im Borussia-Park in Mönchengladbach stattfinden. Der Deutsche Olympische Sportbund entscheidet in knapp 4 Wochen, wer für Deutschland ins Rennen geht. Neben der Region Rhein-Ruhr hoffen auch München und Berlin auf den Zuschlag für die Sommerspiele 2036, 2040 oder 2044. Das waren die Nachrichten mit Thorsten Adolfs.
3: Das Wetter am Wochenende. Morgen geht's erstmal mit noch ein bisschen Regen los, im Laufe des Samstags. Dann aber auch trockenere Abschnitte und auch die Sonne ist mit dabei. Richtung Abend ziehen dann wieder neue Schauer durch, wie es gerade aussieht. Temperaturen so rund 23 Grad in der Spitze, also ähnlich wie heute. Sonntag wohl trockener, Wolken sind zwar dabei, aber auch die Sonne lässt sich immer mal wieder blicken.
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5: Um kurz nach 6 kommt ihr besser an mit dem Radio Hochstift Verkehrsservice und dann müsst ihr aufpassen auf der A44 Dortmund Richtung Kassel. Zwischen Diemelstadt und Warburg ist ein Unfall passiert, der auf dem linken Fahrstreifen da vorsichtig fahren. Und dann wird geblitzt. Der Blitzanhänger steht weiterhin am Ortsausgang Drenke an der Beveronger Straße Richtung Beverung und seit heute auch einer in Paderborn an der Barkhauser Straße da in beide Richtungen. Kommt gut durch den Freitagabend.
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3: Starten wir rein in diese Pre-Weekend-Spätschicht am Freitagabend. Freue mich sehr, dass wir den zusammen machen, wie auch immer euer Freitagabend aussehen wird. Ne? Arbeitend, vielleicht ganz entspannt auf der Couch, vielleicht geht ihr später feiern, ganz egal. Wir machen hier uns in gemütlicher Runde eine gute Zeit zusammen. Ricky Martin macht hier den Anfang, Live in La Vida Locker.

0: Neuer Sound von Moskina hier für euch gespielt um 17:45.
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0: Wo ist der Sommer geblieben? Hä? Ja, irgendwie war es doch wieder nur so ein Wimpernschlag. Zack, Sommer vorbei. Nächste Woche Dienstag ist meteorologischer Herbst. Heißt, jetzt das letzte Sommerwochenende, das können wir nochmal richtig genießen. Und ich weiß auch, die nächsten Wochen werden die Tage ja bestimmt auch noch zwischendurch mal warm und Sonne ist sowieso mit dabei. Aber gedanklich können wir vielleicht auch schon mal ein bisschen in Richtung Herbst gehen, weil ich habe super viele bei mir im Umfeld, die auch schon gesagt haben, ey, ich habe sogar richtig Bock. Und was bleibt uns denn auch anderes übrig? Ich meine, in den Läden steht ja auch schon Spekulatius. Freut ihr euch auf den Herbst? Und wenn ja, auf was?
3: Dass es zu Hause wieder gemütlicher wird. Man verbringt wieder mehr Zeit mit der Familie.
4: Wir gehen in den Wald und suchen Kastanien zum Basteln.
5: Herbst ist eine wunderschöne Jahreszeit, wenn die ganzen Blätter sich verfärben.
3: Meine Tochter hat Geburtstag im Herbst, also im Oktober. Und das ist so eigentlich, wo es einläutet. Weihnachten natürlich, weil das so die Vorzeiten sind. Ja, an sich, jetzt muss ich sagen, freue ich mich eigentlich darauf im Herbst.
0: Aber Weihnachten ist ja wirklich noch ein bisschen weiterhin, ne? Da haben wir noch ein paar Monate. Lass da doch vielleicht einfach noch nichts dran denken, oder?

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1: Mit Dirk Bentfeld, guten Abend. Nach dem Brand an den Michaelsschulen in Paderborn am Dienstag gibt es einen Ausweichstandort für die Schülerinnen und Schüler. Die Stadt Paderborn stellt dem Erzbistum dafür die ehemalige von Fürstenberg Realschule im Riemeckeviertel zur Verfügung. Das erzbischöfliche Generalvikariat spricht von einem, Zitat, großen Glücksfall. Die Krankenhäuser im Hochstift versuchen mit allen Mitteln noch in diesem Jahr mehr Stellen im Bereich der Pflege zu besetzen. Hintergrund ist die veränderte Finanzierung der Kliniken. Krankenhäuser, die Stellen unbesetzt lassen, erhalten künftig ein geringeres Pflegebudget. Die katholische Hospitalvereinigung Weser-Egge im Kreis Höxter bittet die eigenen Teilzeitkräfte aktuell beispielsweise in einem internen Schreiben um Aufstockung ihrer Stunden. Das Land NRW hat ermittelt, wie lang die Wege der Bürgerinnen und Bürger zu bestimmten Einrichtungen durchschnittlich sind. Demnach sind es zum Beispiel in Bad Lippspringe knapp 750 Meter bis zum nächsten Hausarzt. Am weitesten entfernt sind die Lichtenauer mit etwa 5,6 Kilometern. Auch der Weg zum nächsten Supermarkt ist mit knapp 700 Metern in Bad Lippspringe am kürzesten. Im Radioschiff-Wetter werden es an diesem Wochenende um die 23 Grad und es gibt immer wieder Sonne. Regen ist die Ausnahme.
2: Jetzt besser ankommen mit dem Radio Hochstift Verkehrsservice. Seit gestern steht ein Blitzeranhänger am Ortsausgang Drenka in der Beverunger Straße Richtung Beverungen. Und seit heute auch noch einer in Paderborn an der Barkhauser Straße, da in beide Richtungen. Kommt gut und sicher durch den Freitagabend.
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2: Ich hoffe, ihr seid inzwischen schon am Wochenende angekommen. Falls ihr auch noch am Arbeiten seid, so wie ich, dann rocken wir the party hier gemeinsam. Gleich Felix Jähn und Weiß mit Close Your Eyes. Simple Minds auch hier im besten Mix mit am Start. Don't You spiele ich direkt nach ihm hier. Teddy Swims ist das im besten Mix. Mr. Know It All. Happy Freitagabend.

0: Felix Jähn für euch hier im besten Mix mit Close Your Eyes. Ja, schließt doch mal eure Augen und versucht euch vorzustellen, wie ihr wohl in 10, 20 oder 30 Jahren über die Zeit, die ihr jetzt hier gerade lebt, denkt.
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0: Wahrscheinlich würdet ihr

0: Wir sagen, ach damals, ja, das war schön, das war eine tolle Zeit. Auch wenn sich diese Zeit jetzt vielleicht gar nicht so toll anfühlt. Aber man weiß ja immer erst, was man hatte, wenn man es nicht mehr hat. Das sind eben diese guten alten Zeiten, the good old days, wie man auf Englisch sagt. Und wie auch Chris DiSerandi in seiner neuen Nummer sagt, habe ich uns jetzt hier mitgebracht. Da geht es genau um diese Geschichte. Ey, wir müssen mehr im Hier und Jetzt leben und uns darüber bewusst sein, dass jetzt eigentlich die guten alten Zeiten gerade stattfinden. The good old days are now. Weil, wie gesagt, in ein paar Jahren sitzen wir dann da und erzählen von dem Jetzt gerade, weil es eben dann die guten alten Tage sind. Können wir jetzt einfach auch schon genießen, oder?
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1: Mit Thorsten Adolfs. Guten Abend. Mit der Partie des deutschen Rekordmeisters Bayern München gegen den VfB Stuttgart startet heute Abend die erste Fußball-Bundesliga in die neue Saison. Und es gibt einige Regeländerungen. Nico Hartmann aus der Sportredaktion hat die Infos dazu.
2: Die WM hatte auch ihr gutes. Zeitspiel bei Einwürfen und Abstößen wird nun auch in der Bundesliga konsequent geahndet. 5 Sekunden Zeit bleiben hierfür. 10 Sekunden Zeit bei den Auswechslungen. Geht der ausgewechselte Spieler nicht schnell genug vom Feld, spielt die Mannschaft eben in Unterzahl bis zur nächsten Unterbrechung. Von einer 3-minütigen Trink- und Werbepause sieht die Liga aber immerhin ab, die in der neuen Saison sicherlich wieder von den Bayern diktiert wird. Die Münchner konnten alle Stars halten und verstärkten sich mit den Nationalspielern Saibari und Brown. Sorgen sich aber um die neurologische Gesundheit ihres Mittelfeldjuwels Jamal Musiala, der zwar Fortschritte macht, aber weiterhin nicht im Spieltagskader stehen wird.
1: Und jetzt weitere Nachrichten in der Zusammenfassung. Die SPD im Ruhrgebiet kritisiert Kanzler Merz scharf. Er habe in den vergangenen Monaten die richtige Tonlage und Respekt im Umgang mit den Menschen vermissen lassen, steht in einem gemeinsamen Positionspapier. Wer Menschen gewinnen will, dürfe nicht von oben herabreden, heißt es. Andernfalls schade das der Akzeptanz von Politik. Die Sozialdemokraten fordern sozial ausgewogene Nachbesserungen an den geplanten Reformen. Die Regierung hat einen Bericht des britischen Telegraph zurückgewiesen, wonach sich Deutschland an der Finanzierung britischer und französischer Atomwaffenprogramme beteiligen könnte. Gespräche darüber gebe es nicht, sagte ein Regierungssprecher. Grundpfeiler für die kollektive Sicherheit sei und bleibe die NATO. Das Verteidigungsbündnis arbeitet wegen der Bedrohungen durch Russland an Plänen für einen Ausbau der nuklearen Abschreckung. Ein Großteil der Filialen der insolventen Dortmunder Baumarktkette Hellweg steht wohl vor dem Aus. Nur für 35 der mehr als 110 Märkte gibt es nach Unternehmensangaben mögliche Käufer. Die Marke Hellweg und die der Tochterfirma BayWa sollen aufgegeben werden. Die Märkte, die bestehen bleiben, werden von anderen Händlern fortgeführt. Bis zu 12 Standorte will der Konkurrent Obi übernehmen. Steigen bald die Stromkosten nicht mehr so stark, weil die Kohlekraftwerke wieder ans Netz gehen? Diesen Schritt schlägt zumindest Unionsfraktionsvize Müller vor. Er hat der Wirtschaftswoche gesagt, die Kraftwerke sollten nicht mehr nur als Reserve für dunkle, windstille Tage dienen, sondern wieder dauerhaft genutzt werden. Laut Müller könne man bei der aktuellen Lage durch den Iran-Krieg jedes bisschen Energie brauchen, um gut durch den Winter zu kommen. Die Kohle sieht er als notwendige Übergangslösung. Die SPD lehnt diese Idee ab. Die energiepolitische Sprecherin Scheer warnt davor, dass uns das langfristig eher schade als helfe. Statt uns von fossilen Energien zu lösen, würden wir uns nur noch stärker davon abhängig machen, sagte sie. Und das sei dann genau das Gegenteil von echter Energiesicherheit. Das waren die Nachrichten mit Thorsten Adolfs.
3: Gucken wir noch zusammen aufs Wetter. Morgen braucht es ein bisschen Timing für alles, was draußen stattfindet. Der Samstag startet nass, tagsüber dann ein bisschen Regenpause mit auch Sonne dabei. Abends dann wieder Schauer, Höchstwerte so um 23 Grad, also ganz ähnlich wie heute. Sonntag dann so ein bisschen unkomplizierter, wie es gerade aussieht. Die meiste Zeit trocken, mal wolkig, aber auch mal sonnig.
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3: Jetzt besser ankommen mit dem Radio Hochstift Verkehrsservice. Seit gestern steht ein Blitzeranhänger am Ortsausgang Drenka in der Beveronger Straße Richtung Beverungen. Und seit heute auch noch einer in Paderborn an der Barkhauser Straße, da in beide Richtungen. Kommt gut und sicher durch den Freitagabend.
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3: Jo, herzlich willkommen. Malik Harris, Frage an dieser Stelle. Erster Buchstabe im Alphabet. Welcher war das nochmal?

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1: Mit Dirk Benfeld, guten Abend. Nach dem Brand an den Michaelsschulen in Paderborn am Dienstag gibt es einen Ausweichstandort für die Schülerinnen und Schüler. Die Stadt Paderborn stellt dem Erzbistum dafür die ehemalige von Fürstenberg Realschule im Riemeckeviertel zur Verfügung. Das erzbischöfliche Generalvikariat spricht von einem, Zitat, großen Glücksfall. Die Krankenhäuser im Hochstift versuchen mit allen Mitteln noch in diesem Jahr mehr Stellen im Bereich der Pflege zu besetzen. Hintergrund ist die veränderte Finanzierung der Kliniken. Krankenhäuser, die Stellen unbesetzt lassen, erhalten künftig ein geringeres Pflegebudget. Die Katholische Hospitalvereinigung Weser-Egge im Kreis Höxter bittet die eigenen Teilzeitkräfte aktuell beispielsweise in einem internen Schreiben um Aufstockung ihrer Stunden. Das Land NRW hat ermittelt, wie lang die Wege der Bürgerinnen und Bürger zu bestimmten Einrichtungen durchschnittlich sind. Demnach sind es zum Beispiel in Bad Lippspringe knapp 750 Meter bis zum nächsten Hausarzt. Am weitesten entfernt sind die Lichtenauer mit etwa 5,6 Kilometern. Auch der Weg zum nächsten Supermarkt ist mit knapp 700 Metern in Bad Lippspringe am kürzesten. Im Radio-Schiff-Wetter werden es an diesem Wochenende um die 23 Grad und es gibt immer wieder Sonne. Regen ist die Ausnahme.
2: Jetzt besser ankommen mit dem Radio Hochstift Verkehrsservice. Seit gestern steht ein Blitzeranhänger am Ortsausgang Drenka an der Beveronger Straße Richtung Beverungen. Und seit heute auch noch einer in Paderborn an der Barkhauser Straße, da in beide Richtungen. Kommt gut und sicher durch den Freitagabend.
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2: Bis jetzt habe ich es durchgezogen. Ohne Instagram, ne? Habe ich mir letzte Woche Montag gelöscht und bin ziemlich stolz, dass ich das jetzt so lange, in Anführungsstrichen, geschafft habe. Ja, ich weiß, andere Leute haben gar kein Instagram, aber es war schon ein krasser Teil meines Lebens irgendwie. Und ich dachte, da habe ich keinen Bock mehr drauf. Und ich habe euch mal gefragt, ey, gibt es nicht auch so Sachen in eurem Leben, die echt viel stattfinden? Und wo ihr euch fragt, so, wie wäre das vielleicht auch ohne? Ginge das auch? Sprechen wir gleich drüber nach drei Hits. Gleich habe ich näher hier für euch dabei im besten Mix, genauso wie eine neue Nummer von Jason Derulo. Sehr geiles Teil, wie ich finde. Mi Chico, entspannter Sound, gibt's direkt nach diesem Teil, was uns hier ordentlich ins Wochenende katapultiert. Survivor, ein richtiger Klassiker hier im besten Mix. Eye of the Tiger für euch. Schön, dass ihr dabei seid. Happy Freitagabend. Willkommen zur Spätschicht.

0: Hey, guten Abend zusammen, euch einen ganz entspannten Start ins Wochenende.
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0: Letzte Woche Montag habe ich aus dem Affekt heraus einfach mein Instagram gelöscht. Ich dachte, okay, nee, das nimmt jetzt hier wirklich überhand, Jonas. Instagram ist scheinbar ein zu großer Teil deines Lebens. Mal gucken, wie lange du darauf verzichten kannst. Am ersten Tag bin ich 30 Mal einfach so intuitiv auf mein Handy gegangen, an die Stelle, wo vorher das Instagram-Icon gewesen ist und mich dann gewundert, dass sich keine App geöffnet hat. Da dachte ich, okay, das schaffe ich wahrscheinlich nicht 2 Tage, dann werde ich bestimmt wieder die App runterladen. Nee, ich habe es durchgehalten bis jetzt, also schon fast 2 Wochen. Habt ihr auch so Dinge, wo ihr gerne mal drauf verzichten würdet oder aktuell auch drauf verzichtet, weil ihr sagt, okay, mal gucken, ob es auch ohne geht?
3: Aufs Shoppen, also Klamotten kaufen. Denke, das ist etwas, was man nicht unbedingt braucht.
4: Auto, Internet, all sowas. So die Sachen, die früher auch nicht wichtig waren, ne?
5: Das ist schwierig. Ich glaube, das, worauf ich am ehesten im Moment verzichten könnte, wäre Zigaretten.
6: Ich glaube, mein Laptop und mein Fernseher.
7: Mein Auto ist vor 3 Monaten kaputt gegangen und ich habe gemerkt, es geht jetzt gerade auch ohne. Also das wäre okay.
0: So, manchmal muss man auch einfach vielleicht ins Glück reingeschmissen werden. Man würde wahrscheinlich sein Auto ja niemals einfach so stehen lassen, aber wenn es kaputt geht, merkt man, hä, geht doch. Hello.

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1: Ich bin Dirk Zeitler. Eine vierköpfige deutsche Familie ist im Katastrophengebiet in Nepal gerettet worden. Nach Angaben der Armee wurde sie gemeinsam mit weiteren Geretteten per Hubschrauber in ein Armeecamp gebracht.
2: Die Familie war nach eigenen Angaben mit einer Wandertour in Zentralnepal unterwegs, als sie von der Flut überrascht wurde. Nun sind die vier in Sicherheit. Wie viele Deutsche noch vermisst werden, ist noch unklar. Das Auswärtige Amt spricht mittlerweile von einer niedrigen zweistelligen Zahl. Insgesamt forderte die Flutkatastrophe mittlerweile mehr als 500 Todesopfer. Die Behörden in China und Nepal suchen noch nach hunderten Vermissten. Aus Peking, Johannes Neudecker.
1: Union und SPD wollen ihr Reformpaket bis Jahresende komplett umsetzen. Das haben die Regierungsfraktionen bei ihrem Treffen in Münster bekräftigt. Zu den umstrittenen Maßnahmen zählen, die abschlagsfreie Rente nach 45 Beitragsjahren abzuschaffen und Krankschreibungen zu verschärfen. Das von Russland besetzte ukrainische Atomkraftwerk Saporischschja ist nach Angaben der Internationalen Atomenergiebehörde mehrfach von Drohnen angegriffen worden. Dabei wurden zwei Mitarbeiter verletzt. Außerdem wurden Anlagen auf dem Gelände getroffen. Die Strahlenwerte liegen laut IAEA weiterhin im normalen Bereich.
3: Der Chef der Internationalen Atomenergiebehörde Grossi spricht von inakzeptablen Angriffen. Er ruft die Kriegsparteien immer wieder zur Zurückhaltung auf und warnt vor den Gefahren für die nukleare Sicherheit. Das größte Atomkraftwerk Europas im Gebiet Saporischschja gerät immer wieder unter Beschuss in dem Krieg. Mehrere Mitarbeiter wurden bereits getötet. Die Atomenergiebehörde Rosatom hier in Moskau wirft Kiews Drohnenstreitkräften wegen der jüngsten Attacken auf das Lager mit verbrauchten atomarem Brennstoff Unverantwortlichkeit vor. Aus Moskau, Ulf Mauder.
1: Heftige Gewitter haben in Baden-Württemberg eine Welle von Feuerwehreinsätzen ausgelöst. Starkregen, Sturmböen und Hagel entwurzelten Bäume, überfluteten Straßen und Keller, deckten Dächer ab und beeinträchtigten vereinzelt auch den Bahnverkehr. Wegen heftigen Unwetters ist ein Stadtteil in Singen im Kreis Konstanz abgesperrt und nicht mehr anfahrbar. Und das waren die Nachrichten mit Dirk Zeitler.
4: Der Blick aufs Wetter am Wochenende. Der Samstagmorgen startet erst mit Regen, tagsüber bleibt es dann aber auch mal ein bisschen länger trocken. Die Sonne ist wohl auch dabei, Richtung Abend dann wieder nass, Höchstwerte um 23 Grad. Sonntag können wir den Regenschirm dann die meiste Zeit wegpacken. Es bleibt wohl trocken, Wolken sind zwar dabei, aber die Sonne sehen wir auch.
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4: Jetzt besser ankommen mit dem Radio Hochstift Verkehrsservice. Seit gestern steht ein Blitzeranhänger am Ortsausgang Drenka in der Beveronger Straße Richtung Beverung. Und seit heute auch noch einer in Paderborn an der Barkhauser Straße, da in beide Richtungen. Kommt gut und sicher durch den Freitagabend.
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4: So sieht's aus und jetzt für euch mit im Gepäck Topic und Becky G. Sorry Papi spiele ich uns.

0: Ryan Adams für euch gespielt. Hier im besten Mix um 7:45.
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0: Ja, komische Zeiten, in denen wir gerade leben, oder? Ja, irgendwie schon das ein oder andere Thema, was uns jeden Tag so durch den Kopf schwirrt. Und meistens ja leider die nicht so coolen Sachen, die sich recht schnell verbreiten, ne? In Zeiten von Social Media, Fake News. Da ist es wichtig, dass wir uns zwischendurch mal daran erinnern, so hey, Liebe und Hilfsbereitschaft müssen wir auch verbreiten. Und zwar wie ein Lauffeuer im besten Fall. Übersetzt auf Englisch Wildfire. Und genau so heißt die neue Nummer von Gentleman. Hat sich zusammengetan mit Michael Patrick Kelly. Und das Ding hören wir jetzt ganz neu, hier zuerst gehört in der Spätschicht.
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1: Mit Dirk Benfeld, guten Abend. Nach dem Brand an den Michaelsschulen in Paderborn am Dienstag gibt es einen Ausweichstandort für die Schülerinnen und Schüler. Die Stadt Paderborn stellt dem Erzbistum dafür die ehemalige von Fürstenberg Realschule im Riemeckeviertel zur Verfügung. Das erzbischöfliche Generalvikariat spricht von einem, Zitat, großen Glücksfall. Die Krankenhäuser im Hochstift versuchen mit allen Mitteln noch in diesem Jahr mehr Stellen im Bereich der Pflege zu besetzen. Hintergrund ist die veränderte Finanzierung der Kliniken. Krankenhäuser, die Stellen unbesetzt lassen, erhalten künftig ein geringeres Pflegebudget. Die katholische Hospitalvereinigung Weser-Egge im Kreis Höxter bittet die eigenen Teilzeitkräfte aktuell beispielsweise in einem internen Schreiben um Aufstockung ihrer Stunden. Das Land NRW hat ermittelt, wie lang die Wege der Bürgerinnen und Bürger zu bestimmten Einrichtungen durchschnittlich sind. Demnach sind es zum Beispiel in Bad Lippspringe knapp 750 Meter bis zum nächsten Hausarzt. Am weitesten entfernt sind die Lichtenauer mit etwa 5,6 Kilometern. Auch der Weg zum nächsten Supermarkt ist mit knapp 700 Metern in Bad Lippspringe am kürzesten. Im Radioschiff-Wetter werden es an diesem Wochenende um die 23 Grad und es gibt immer wieder Sonne. Regen ist die Ausnahme.
2: Jetzt besser ankommen mit dem Radio Hochstift Verkehrsservice. Seit gestern steht ein Blitzeranhänger am Ortsausgang Drenka in der Beveronger Straße Richtung Beverung. Und seit heute auch noch einer in Paderborn an der Barkhauser Straße, da in beide Richtungen. Kommt gut und sicher durch den Freitagabend.
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2: Halbes Stündchen verbringen wir diesen Freitagabend jetzt noch zusammen. Schön, dass ihr mich mitnehmt, wo auch immer ihr unterwegs seid. The Chainsmokers zusammen mit Coldplay hier im besten Mix. Something just like this.

Hey zusammen, ich hoffe, ihr verbringt einen wunderbaren Freitagabend und wünsche euch, dass euer Wochenende mindestens genauso wunderbar wird. Ich lasse euch jetzt noch einen meiner All-Time-Favorites da, The Goo Goo Dolls mit Iris. Und sagt tschüss, wir hören uns nächste Woche hier in der Spätschicht wieder, wenn ihr mögt. Ich bin Jonas Rieck, schönes Wochenende, tschüss.

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1: Ich bin Dirk Zeitler. Bei strömendem Regen haben tausende Menschen in Oslo Abschied von ihrem geliebten König Harald genommen. In der Abenddämmerung wurde der Sarg mit dem am Morgen gestorbenen Monarchen vom Reichskrankenhaus zum Königsschloss gefahren. Dem Wagen mit Haralds Leichnam folgten der neue König Håkon, die neue Königin Mette Marit sowie ihre beiden gemeinsamen Kinder in weiteren Fahrzeugen. Eine vierköpfige deutsche Familie ist im Katastrophengebiet in Nepal gerettet worden. Nach Angaben der Armee wurde sie gemeinsam mit weiteren Geretteten per Hubschrauber in ein Armeecamp gebracht.
2: Die Familie war nach eigenen Angaben mit einer Wandertour in Zentralnepal unterwegs, als sie von der Flut überrascht wurde. Nun sind die vier in Sicherheit. Wie viele Deutsche noch vermisst werden, ist noch unklar. Das Auswärtige Amt spricht mittlerweile von einer niedrigen zweistelligen Zahl. Insgesamt forderte die Flutkatastrophe mittlerweile mehr als 500 Todesopfer. Die Behörden in China und Nepal suchen noch nach hunderten Vermissten. Aus Peking, Johannes Neudecker.
1: Union und SPD wollen ihr Reformpaket bis Jahresende komplett umsetzen. Das haben die Regierungsfraktionen bei ihrem Treffen in Münster bekräftigt. Zu den umstrittenen Maßnahmen zählen, die abschlagsfreie Rente nach 45 Beitragsjahren abzuschaffen und Krankschreibungen zu verschärfen.
3: SPD-Fraktionschef Mirsch spricht von einem festen Fahrplan. An dem könnten sich Bürgerinnen und Bürger und Unternehmen jetzt orientieren. Die Führungsspitzen beschlossen ein Papier, das Reformprogramm noch einmal auflistet. Auch die verpflichtende Krankschreibung ab dem ersten Tag. Außerdem wollen die Bundestagsabgeordneten von Union und SPD den Klimaschutz stärken und das Mietrecht reformieren. Vor allem an den Rentenplänen gibt es intern Kritik. Gut möglich, dass sich hier noch etwas ändern wird. Thomas Bremser, Nachrichtenredaktion.
1: Heftige Gewitter haben in Baden-Württemberg und auch im Saarland eine Welle von Feuerwehreinsätzen ausgelöst. Starkregen, Sturmböen und Hagel entwurzelten Bäume, überfluteten Straßen und Keller, deckten Dächer ab und beeinträchtigten vereinzelt auch den Bahnverkehr. Wegen heftigen Unwetters ist ein Stadtteil in Singen im Kreis Konstanz abgesperrt und nicht mehr anfahrbar.
0: Das waren die Nachrichten mit Dirk Zeitler. Das Wetter.
4: Morgen und übermorgen auch mal Regen möglich, aber die wesentlich entspanntere Version als heute. Auch der Rest in einem angenehmen Mittelfeld. Mal Sonne, mal Wolken bei bis 24 Grad. Jetzt in der Nacht schauert es hier und da noch so ein bisschen aus, aber nicht wild. Und es bleibt größtenteils trocken und kühlt runter. 13 bis 16 Grad die Tiefstwerte.
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4: Da fahren Sie zum Feiern. Nur die Ü30er. Die anderen, die legen erst in 5 Stunden los. Die Staus ab 5 Minuten Dauer. A1 Osnabrück Richtung Münster. Zwischen Flughafen Münster-Osnabrück und Münster-Nord 4 Kilometer, 23 Minuten. A1 Dortmund-Köln zwischen Schwerte und Westhof-Norkreuz 1 Kilometer, 8 Minuten. A46 Wuppertal-Düsseldorf zwischen Wuppertal-Oberbarm und Wuppertal-Wichlinghausen 1 Kilometer, knappe 10 Minuten. Und A55 Bonn Richtung Köln zwischen Köln-Rodenkirchen und Kreuzköln-Süd 1 Kilometer, sind 5 Minuten. Gute Fahrt, kommt gut durch.
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4: Sebastian Pulli hier und jetzt eine Band, die kommt ursprünglich aus der klassischen Musik. Und später haben sie trotzdem mit Jean-Paul zusammengearbeitet. Die Klassik, die hören wir raus, vor allem in den sehr, sehr besonderen Melodien der E-Geige. Der Rest ist einfach sehr guter Pop. Clean Bandit, Rockabye, einen schönen Abend euch.

0: richtig guter Musiker. Samba ist das mit Homewrecker hier bei uns. Oh, ab Montag wieder Schule. Wird eine Herausforderung.
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0: Ne, gerade so jemand tiefpubertären, der jetzt 6 Wochen lang komplett ausschlafen konnte, aus dem Bett zu kriegen, ist wie zu versuchen, so eine Katze hochzuheben. Es geht nicht, sie wird einfach immer länger. Sie hier, sie hätte aber vielleicht ein paar Ideen.
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3: Ich bin's, Laura.
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3: In diesem Internet steht, weckt eure Kinder entspannt auf. Stretcht und dehnt sie dabei zum Beispiel ein wenig. Das steht da echt.
4: Mami!
3: Ruhe, wir entspannen hier gerade. So, fertig, steh auf.
4: Aber Mami!
3: Was ist denn jetzt?
4: Mit den Beinen hinterm Ohr kann ich gar nicht laufen.
3: Ansonsten steht online noch, man soll den Kiddies beim Aufwachen schöne Musik anmachen. Das finde ich eine tolle Idee. Ich bin dafür eine kleine süße Runde Death Metal morgens um 6. Weißt du, die Box schön direkt vors Kopfkissen platzieren, das ist wichtig. Dann Lautstärke 8000. Danach sind die Kinder vermutlich traumatisiert, aber auch sehr, sehr wach. So, und was auch immer gut hilft beim Wecken von Kindern, ist einfach so eine Schippe Feuerameisen unter der Bettdecke verteilen. Wahlweise gehen auch Heuschrecken oder Kängurus auf Koffein. Ihr glaubt gar nicht, wie schnell die Kurzen aus dem Zimmer sind. So, das war's mit meinen Tipps. Ich hoffe, ich konnte nicht helfen. Bei Fragen ruft mich nicht an. Ich bin mit den Kängurus auf Koffein jetzt nämlich einen trinken. Tschö!

Sebastian Pulli hier mit New Religion, Bibi Rexha, die ja da Insomnia von Faithless genommen und sehr modernisiert hat. Vor allem hat sie diesen sehr langen Part rausgenommen, wo sich über eine Minute lang so sehr gemächlich Synthesizer-Flächen aufbauen. Über eine Minute. So lang warten. 1995 war man das noch gewöhnt von jeder Dorfbushaltestelle. Heute können wir 18 TikToks gucken in der Zeit. Deshalb geht direkt los. Bibi Rexha, schönen Freitagabend euch. 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
1: Ich bin Thomas Bock. Norwegen trauert um König Harald V. Der Monarch ist im Alter von 89 Jahren gestorben. Sein Sohn hat die Nachfolge angetreten und ist nun als Hakon der 8. neuer König des Landes.
2: König Harald war für viele Norweger wie ein Großvater. Er war unglaublich beliebt, hatte viel Humor und war dem Volke nah. Er litt mit den Menschen nach den Breivik-Anschlägen und fieberte zuletzt mit der norwegischen Nationalelf bei der Fußball-Weltmeisterschaft. Sein 53-jähriger Sohn Håkon hat große Fußstapfen zu füllen, aber der Job ist ihm nicht fremd. Seit langem ist er für das Königshaus im Dienst. Seine Frau Mette Marit ist nun Königin von Norwegen, auch wenn Haralds Frau Sonja ihren Königinnentitel behält. Aus Oslo, Sigrid Harms.
1: Union und SPD wollen das vor der Sommerpause beschlossene Reformpaket bis Jahresende komplett umsetzen. Es beinhaltet umstrittene Maßnahmen wie die abschlagsfreie Rente nach 45 Beitragsjahren, aber auch die Einkommensteuerreform, die Bürger ab 2028 um 10 Milliarden Euro im Jahr entlasten soll. Das sei ein fester Fahrplan, an dem sich jetzt Bürger und Unternehmen orientieren können, sagte SPD-Fraktionschef Miersch nach einer Klausurtagung der Koalition in Münster. Das von Russland besetzte ukrainische Atomkraftwerk Saporischschja ist nach Angaben der Internationalen Atomenergiebehörde mehrfach von Drohnen angegriffen worden. Dabei wurden 2 Mitarbeiter verletzt, außerdem wurden Anlagen auf dem Gelände getroffen. Die Strahlenwerte liegen laut IAEA weiter im normalen Bereich.
3: Der Chef der Internationalen Atomenergiebehörde Grossi spricht von inakzeptablen Angriffen. Er ruft die Kriegsparteien immer wieder zur Zurückhaltung auf und warnt vor den Gefahren für die nukleare Sicherheit. Das größte Atomkraftwerk Europas im Gebiet Saporischschja gerät immer wieder unter Beschuss in dem Krieg. Mehrere Mitarbeiter wurden bereits getötet. Die Atomenergiebehörde Rosatom hier in Moskau wirft Kiews Drohnenstreitkräften wegen der jüngsten Attacken auf das Lager mit verbrauchten atomarem Brennstoff Unverantwortlichkeit vor. Aus Moskau, Ulf Mauder. Ulf Mauder, Moskau.
1: Hertha BSC ist in der neuen Saison der 2. Fußball-Bundesliga nicht zu stoppen. Nach 2 Siegen zum Auftakt gewannen die Berliner auch bei Eintracht Braunschweig nach einem 0:2 Rückstand noch mit 5:3. In einer weiteren Partie verlor der VfL Bochum gegen den VfL Osnabrück mit 0:1. Das waren die Nachrichten mit Thomas Brockt.
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4: Tief in meinem Herzen sehe ich, dass du nicht ehrlich zu mir bist. 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Hör auf, Spiele mit meinem Herzen zu spielen. Es ist manchmal richtig super, wenn man kein Englisch kann. Dann merkt man nämlich gar nicht, dass die Backstreet Boys vom Textniveau her erschreckend nah an Andrea Berg dran sind. Quit playing games with my heart jetzt. Ich bin Sebastian Pulli. Schöne Freitagnacht euch.

0: 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Weil Schienenersatzverkehr.
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0: Den gibt's ja aktuell wieder zwischen Düsseldorf und Köln-Mülheim. Die Strecke ist seit einer Woche dicht und die Leverkusener in der Mitte, die sind dadurch ein bisschen mehr isoliert von der Welt, was vor allem die Kölner freut. Kollege Jonas Mikolajczak hat mal geschaut, wie gut oder schlecht es denn läuft und versucht von Düsseldorf nach Köln-Mülheim zu kommen.
2: Hier auf dem Boden sehe ich jetzt eine lila Markierung, die mich mit Pfeilen zum Schienenersatzverkehr führen soll. Ich denke mal, der folge ich jetzt. Wir sind jetzt draußen am Hauptbahnhof. Der Pfeil geht nach rechts weiter. Das ist jetzt auch wirklich ein gutes Stück, was wir vom Hauptbahnhof laufen müssen. Also jetzt müssen wir wieder links und auf deiner Straßenseite sehe ich jetzt auch schon die Haltestelle. Sieht okay voll aus. Hast du hier zur Arbeit oder?
3: Ja genau, ich muss zur Arbeit.
2: Und wie kommst du mit dem Schienenersatzverkehr bisher klar?
3: Es geht so, ist ein bisschen nervig alles.
4: Ja, ich habe mich dran gewöhnt, ne? Habe mich umgestellt und dann geht das. Das, was zur Verfügung gestellt wird, ist in der Regel reibungslos.
5: Ja, sonst lief es eigentlich ganz reibungslos.
2: Da kommt der Bus auch gerade schon.
6: Wir rollen los, ich starte die Stoppuhr und jetzt gucken wir mal, wie lange es für mich dauert, bis ich in Köln angekommen bin. So, Hälfte der Strecke ist geschafft. Wir sind jetzt in Langenfeld angekommen. Das bedeutet für mich, ich muss jetzt umsteigen. Zum Glück geht es aber an der gleichen Haltestelle, wo ich auch gerade ausgestiegen bin. Dann auch hier, der Bus ist wieder fast komplett leer.
7: Nächster Halt, Köln-Mülheim.
2: Ausgestiegen in Köln-Mülheim und 2:04. Dazu muss man auch sagen, ich habe jetzt die langsamste Route genommen, die es gibt, die halt wirklich jede Haltestelle abklappert. Wir wollten euch das extrem zeigen, wie es mit diesem Schienenersatzverkehr im schlimmsten Fall laufen kann. Mein Fazit, der Schienenersatzverkehr ist gut ausgeschildert. An jeder Stelle, wo es zu Problemen kommen kann, sind Mitarbeiter, die einem helfen. Auch ich meckere gerne über die Deutsche Bahn, aber hier kann ich mich wirklich nicht beschweren.

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Sebastian Pulli hier und es ist ja immer was Schönes, wenn mal das eigene Vorurteil aufgebrochen wird, ne? Wenn mal jemand eine Jogginghose trägt und darin wirklich Sport macht oder jemand Musik nur mit dem Rechner produziert und trotzdem ein richtig, richtig talentierter Musiker ist. So einen haben wir gleich, den absolut genialen Stromae mit Papa Ute. Aber erstmal Musik aus Israel, Tempa City ist das mit Self-Aware. Schönen Freitagabend noch.

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0: Und es gibt ein großes Fest.

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1: Ich bin Thomas Brock. Union und SPD wollen ihr Reformpaket bis Jahresende komplett umsetzen. Das haben die Regierungsfraktionen bei ihrem Treffen in Münster bekräftigt. Zu den umstrittenen Maßnahmen zählen, die abschlagsfreie Rente nach 45 Beitragsjahren abzuschaffen und Krankschreibungen zu verschärfen.
2: SPD-Fraktionschef Mirsch spricht von einem festen Fahrplan. An dem könnten sich Bürgerinnen und Bürger und Unternehmen jetzt orientieren. Die Führungsspitzen beschlossen ein Papier, das Reformprogramm noch einmal auflistet. Auch die verpflichtende Krankschreibung ab dem ersten Tag. Außerdem wollen die Bundestagsabgeordneten von Union und SPD den Klimaschutz stärken und das Mietrecht reformieren. Vor allem an den Rentenplänen gibt es intern Kritik. Gut möglich, dass sich hier noch etwas ändern wird. Thomas Bremser, Redaktion.
1: Nach der tödlichen Sturzflut im Grenzgebiet zwischen Nepal und China hat Bundeskanzler Merz beiden Ländern sein Mitgefühl übermittelt. Er habe mit tiefer Betroffenheit von der schweren Flutkatastrophe erfahren, schrieb Merz in seinem Kondolenztelegramm. Unsere Gedanken seien bei den Opfern, ihren Familien und allen Menschen, die ihr Zuhause verloren haben. Bei der Katastrophe kamen mehr als 500 Menschen ums Leben, zahlreiche weitere werden vermisst, darunter auch einige Deutsche. Norwegen trauert um König Harald V. Der Monarch ist im Alter von 89 Jahren gestorben. Sein Sohn hat die Nachfolge angetreten und ist nun als Håkon VIII. Neuer König des Landes.
3: König Harald war für viele Norweger wie ein Großvater. Er war unglaublich beliebt, hatte viel Humor und war dem Volke nah. Er litt mit den Menschen nach den Breivik-Anschlägen und fieberte zuletzt mit der norwegischen Nationalelf bei der Fußball-Weltmeisterschaft. Sein 53-jähriger Sohn Håkon hat große Fußstapfen zu füllen, aber der Job ist ihm nicht fremd. Seit langem ist er für das Königshaus im Dienst. Seine Frau Mette Marit ist nun Königin von Norwegen, auch wenn Haralds Frau Sonja ihren Königinnentitel behält. Sigrid Harms, Oslo.
1: Und noch zum Fußball. Der FC Bayern München ist mit einem Heimsieg in die neue Bundesliga-Saison gestartet. Der Titelverteidiger und Rekordmeister gewann die Eröffnungspartie der 64. Spielzeit gegen den VfB Stuttgart klar mit 5:1.
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4: Sebastian Pulli hier kurz nach 11. Die Älteren sind schon seit 2 Stunden aus der Disco zurück. Die Jüngeren haben noch nicht mal angefangen. Wir geben trotzdem jetzt schon mal den fantastischen Einstieg in die Partynacht. Ist ein richtig, richtig guter Club-Track. Fängt gemächlich an und eskaliert dann ganz, ganz wunderbar. Ugel, Move into the Sun. Neu bei uns. Schöne Freizeit.

0: Ja gut, Bundesliga-Saison ist heute Abend gestartet, wie sie vermutlich enden wird, mit einem Sieg der Bayern.
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0: Ich hoffe, ich habe nicht recht. Er hier sieht es ein bisschen anders.
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3: Yay, die Bundesliga startet wieder. Und ich weiß, jetzt sagen wieder alle, Hauptsache die Bayern werden nicht wieder Meister. Aber wisst ihr, was da helfen würde? Wenn einfach mal ein anderer Verein mehr Spiele gewinnt. Das wäre doch schon mal ein Anfang. Ich bin auch kein Bayern-Fan, aber die haben die letzten 13 der letzten 14 Saisons gewonnen. Ja, darüber können wir uns jetzt alle aufregen, aber die Bundesliga ist doch kein Waldorf-Kindergarten, wo jeder mal gewinnen darf, nur damit es fair bleibt. Was machen die denn besser als andere Clubs? Also die atmen ja schon mal die gleiche Luft. Vielleicht liegt's am Essen und die kochen mit mehr als nur Wasser. Ich glaube ja, die haben einfach Angst, dass sie zu schlecht spielen, dass der Uli Hoeneß dann zuguckt, dass der sich dann ganz doll aufregt und dem die Birne platzt. Ja, die mögen nämlich den Uli, weil der immer so lecker Würstchen mitbringt. Hier, diese kleinen, wisst ihr, die würzigen. Oder sind das Chivapchichi? Ach, egal, mit Hela schmeckt eh alles gleich. Also immer dran denken, das nächste Spiel ist immer das Schwerste, besonders wenn es gegen die Bayern geht.
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Sebastian Pouly hier und im Jahr 2013, da hat ein sehr talentierter Künstler all seine Erfahrungen aus Jahren des privaten Musikunterrichts, des Kirchenchors und einer offenbar extrem großen Kuschelrocksammlung kombiniert und damit eins der besten Schmuselieder der 2010er Jahre geschrieben. Einmal mit dem Ohr ans Radio schmiegen, All of Me, John Lennon.

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0: Für alle, die müde sind um die Zeit, Michael Jackson, Bett. Naja, gut.
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0: Gleich noch die fantastische Holly Humberstone. Neulich einen Live-Auftritt gesehen von ihr. Sie hat da komplett die Botschaft ihrer Lieder ausgestrahlt. Und zwar, es geht mir nicht so gut. Sie stand da sehr, sehr zittrig mit wie ängstlich weit aufgerissenen Augen auf der Bühne, hat sich durchs Lied gekämpft und man wollte ihr die ganze Zeit einfach nur eine warme Decke überwerfen und ihr eine Suppe anbieten. Das ist eine wirklich authentische Künstlerin. Sie ist, wie sie es singt. Gibt's gleich hier Holly Humberstone, das ganz wunderbare To Love Somebody.
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3: Sie gehören zusammen bei Dorat? Entscheiden Sie sich jetzt, das ist Ihre Chance. Ja, verheiratet? Warum? Warum nicht? Ist so eine gute Gegenfrage. Ich meine, Liebe wäre auch eine Option, aber warum nicht, kann man auch sagen. Wie lange seid ihr verheiratet? 27 Jahre, das ist ja schon eine krasse Zeit. 27, ist das schon ein Rekord heute Abend? Geht jemand über 27? Längere Beziehung als 27? Wie viel ist bei Ihnen? 34, auch mit dem Pfosten der Stimme, toll. Das war wirklich schön zu hören gerade. Muss er selber lachen.
4: 34. Immer mit derselben.
3: Sehr schön. Wo hat man sich vor 34 Jahren kennengelernt? Auf der Arbeit.
4: Was war das für ein Job?
3: Ein künstlerischer? Sie hat getanzt und du hast die Dollar reingesteckt? Oder was? Und geht jemand über 34? Ist 34 Rekord? Geht einer drüber? Wie viel ist bei Ihnen? 56 Jahre.
4: Moment. Moment. Moment.
3: Wo ist Ihr Mann? Zu Hause, das ist der Trick.
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1: Ich bin Thomas Brockt. Eine vierköpfige deutsche Familie ist im Katastrophengebiet in Nepal gerettet worden. Nach Angaben der Armee wurde sie gemeinsam mit weiteren Geretteten per Hubschrauber in ein Armeecamp gebracht.
2: Die Familie war nach eigenen Angaben mit einer Wandertour in Zentralnepal unterwegs, als sie von der Flut überrascht wurde. Nun sind die vier in Sicherheit. Wie viele Deutsche noch vermisst werden, ist noch unklar. Das Auswärtige Amt spricht mittlerweile von einer niedrigen zweistelligen Zahl. Insgesamt forderte die Flutkatastrophe mittlerweile mehr als 500 Todesopfer. Die Behörden in China und Nepal suchen noch nach hunderten Vermissten. Aus Peking, Johannes Neudecker.
1: Im Streit um zusätzliches Schmerzensgeld nach dem Germanwings-Absturz vor 11 Jahren zeichnet sich eine Niederlage für die Hinterbliebenen ab. Das Landgericht Braunschweig hält die Klage gegen den deutschen Staat voraussichtlich für unbegründet.
3: Die 30 Kläger sind enttäuscht. Einige von ihnen sind nach Braunschweig gekommen. Einer sagt, es gehe ihm nicht ums Geld, sondern dass so eine Katastrophe nie wieder passiere. Der psychisch labile Co-Pilot hatte den Flieger absichtlich zum Absturz gebracht. Seine Flugtauglichkeit hätte besser überwacht werden müssen, sagen die Kläger. Verantwortlich dafür sei das Luftfahrtbundesamt. Das Gericht sieht das offenbar anders. Die Kläger müssten ihre Ansprüche eher gegen die Airline geltend machen. Man werde die Argumente der Kläger aber nochmal prüfen. Thomas Bremser, Redaktion.
1: Norwegen trauert. Tausende Menschen haben König Harald V. auf seiner letzten Fahrt zum Königsschloss in Oslo begleitet, trotz strömenden Regens. Harald war am Morgen im Alter von 89 Jahren gestorben. Viele standen mit Regenschirmen und norwegischen Flaggen am Straßenrand, um Abschied zu nehmen. Der Sarg soll in der Schlosskapelle aufgebahrt werden, wo Bürgerinnen und Bürger ihrem langjährigen und beliebten Monarchen die letzte Ehre erweisen können. Neuer König ist Haralds Sohn Håkon. Und noch zum Fußball. Der FC Bayern München ist mit einem deutlichen Heimsieg in die neue Bundesliga-Saison gestartet. Der Titelverteidiger und Rekordmeister gewann die Eröffnungspartie gegen den VfB Stuttgart mit 5:1.
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4: Hallo zusammen, wir starten gemeinsam in diesen frühen Samstag. Ich hoffe, ihr seid gut ins Wochenende gestartet. Wir machen uns eine entspannte Nacht jetzt mit Musik von Glockenbach und Tom Walker mit Home. Und danach gibt's für euch Whitney Houston mit How Will I Know. 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

0: Okay, also wenn ich mir auch nur einen Ausschnitt aus dem Film anhöre, über den wir jetzt sprechen werden, dann kriege ich schon Gänsehaut und Albträume. Also Obacht, dieser Ausschnitt kommt jetzt.
1: Wenn er dein Fenster offen weiß, wird er klopfen dran ganz leis. Denn jedes Kind, das einsam ist, das holt der Flüsterer gewiss.
0: Oha, das klingt wirklich, also das klingt wirklich sehr, sehr, sehr, sehr, sehr, sehr unheimlich. Film und ich bin schon ganz durcheinander. Film- und Streaming-Experte Jörg Albrecht, wir gucken auf neuen Stoff zum Streamen und der Kinderflüsterer treibt sich ab sofort auf Netflix rum.
2: Ja, klingt gruselig, der Kinderreim.
0: Ja.
2: Wie aus einem Märchen. Allerdings erwartet dich bei der Kinderflüsterer kein Horrorfilm, sondern ein Thriller über einen Serienkiller. Vorlage ist ein Roman des britischen Krimi-Autors Alex North.
3: Erst am Leben, das ist das Wichtigste.
4: Ja, aber wie lange noch?
2: Das fragt sich Tom, der völlig verzweifelt ist, nachdem sein kleiner Sohn Jake spurlos verschwunden ist. Obwohl Tom vor vielen Jahren mit seinem Vater Pete gebrochen hat, nimmt er jetzt Kontakt zu ihm auf. Denn Pete war früher nicht nur Polizist, er hat damals auch einen Kindermörder zur Strecke gebracht. Und dessen Verbrechen weisen erschreckende Parallelen zu Jakes Verschwinden auf.
3: Das war vor 30 Jahren. Er sitzt lebenslänglich.
4: Aber wie kann er denn wieder morden?
2: Sieht also so aus, als ob es einen Nachahmungstäter gibt.
0: Bei der Synchronstimme auf jeden Fall weiß man direkt, wer den Ex-Polizisten spielt. Das kann nur Robert De Niro sein.
2: So ist es. Mehr als 50 Jahre ist Christian Brückner jetzt schon De Niros deutsche Stimme. Beide sind auch gleich alt. Das heißt, De Niro ist gerade 83 geworden. Brückner wird es im Oktober. Jetzt in Der Kinderflüsterer spielt De Niro den Vater von Adam Scott, der gerade mit der schrägen Serie Severance Erfolge feiert.
5: Ich brauch dich, um meinen Jungen zu finden.
2: Richtig gut übrigens, dass man diesen Stoff nicht auf 6, 7, 8 Serienfolgen gestreckt hat, sondern das Ganze ein knapp 2-stündiger Spielfilm geworden ist. Der Kinderflüsterer ist ein solider, spannender Thriller.
0: Klingt trotzdem sehr, sehr unheimlich. Also der Kinderflüsterer ab sofort bei Netflix. Danke, Jörg. Und in einem halben Stündchen stelle ich euch noch einen Film vor. Ist einer der teuersten Flops in der Filmgeschichte. Ob er wirklich so schlimm ist, klären wir in einer halben Stunde.
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0: The Weeknd, Dancing in the Flames. Hallo zusammen. Eben habe ich euch ja schon den Kinderflüsterer vorgestellt. Das ist ein Film, den gibt's jetzt neu zum Streamen auf Netflix. Und wir gucken jetzt auf noch einen Film, der zum Streamen parat steht. Einer der teuersten Flops in der Filmgeschichte. Wahrscheinlich hat bislang auch kaum einer von diesem Film gehört, nämlich Desert Warrior, Wüstenkrieger, Filmexperte Jörg Albrecht.
1: Können wir ganz kurz machen. 4 Jahre lag die 150 Millionen Dollar Produktion im Giftschrank. Dann hat sie nicht mal 1 Million Dollar in den USA eingespielt. Das Geld ist bei Desert Warrior, also wortwörtlich, in den Sand gesetzt worden.
2: Dieser alte Mann ist nicht länger ein König.
3: Ich möchte, dass du uns führst.
2: Gegen ein Imperium?
1: Eine arabische Prinzessin aus dem 7. Jahrhundert tut sich im Kampf gegen ihren tyrannischen Vater mit einem Banditen zusammen. Der wird von Anthony Mackie gespielt, dem neuen Captain America. Okay, die Bilder sind hübsch, die Story aber, die ist wirr, kitschig und die Dialoge oft auch noch unfreiwillig komisch.
0: Oha, also Desert Warrior, hör ich raus, schicken wir in die Wüste. Danke, Jörg Albrecht.
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1: Ich bin Thomas Brock. In Norwegen haben tausende Menschen König Harald V. am Abend auf seiner letzten Fahrt zum Königsschloss in Oslo begleitet, trotz strömenden Regens. Der Sarg soll in der Schlosskapelle aufgebahrt werden. Harald war am Morgen im Alter von 89 Jahren gestorben und Norwegen trauert.
2: Die Anteilnahme hier auf dem Schlossplatz in Oslo, die ist riesengroß. Im Sekundentakt legen Menschen hier Blumen ab. Viele Kinder haben dem gestorbenen König Briefe geschrieben. Wir werden dich sehr vermissen, steht zum Beispiel auf einem. Harald war ein äußerst beliebter König. Er galt als Person, die das Volk geeint hat, der die Menschen zusammengebracht hat. Sein Sohn Håkon, der neue König Norwegens, der tritt also in große Fußstapfen. Julia Weschenbach, Oslo.
1: Gute Nachrichten aus Nepal. Nach der verheerenden Sturzflut, eine vierköpfige deutsche Familie ist im Katastrophengebiet gerettet worden. Per Hubschrauber hat man sie zusammen mit anderen Geretteten zu einem Armeecamp gebracht. Die Bundesregierung spricht von einer niedrigen zweistelligen Zahl vermisster deutscher Staatsangehöriger. Die Zahl der Todesopfer steigt inzwischen weiter an auf über 500. Mehr als 1400 Menschen werden noch vermisst. 81% der Menschen in Deutschland machen sich Sorgen, ob sie finanziell ausreichend abgesichert sind. Das zeigt eine Studie der gewerkschaftsnahen Hans-Böckler-Stiftung. Grund könnte die aktuelle Debatte über Sozialreformen sein.
3: Die Bundesregierung diskutiert gerade mehrere Reformen. Ein höheres Renteneintrittsalter, weniger Leistungen bei der gesetzlichen Kranken- und Pflegeversicherung oder das Ende der Lohnfortzahlung am ersten Krankheitstag. Das alles verunsichert die Menschen, sagen die Studienmacher. 3/4 der Befragten lehnen die Pläne ab. Und viele sparen mittlerweile lieber, statt das Geld auszugeben. Wenn das so weitergehe, könnte das den wirtschaftlichen Aufschwung stoppen. Thomas Bremser, Redaktion.
1: Und noch zum Fußball. Der FC Bayern München ist mit einem Heimsieg in die neue Bundesliga-Saison gestartet. Der Titelverteidiger und Rekordmeister gewann die Eröffnungspartie gegen den VfB Stuttgart klar mit 5:1.
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4: Das ist echt krass. Das ist das letzte Wochenende in den Ferien, in den Sommerferien jetzt. Und dann ist auch schon wieder September. Boah, ich gehe kaputt. Meine Oma hat früher immer gesagt, hey, wo ist die Zeit geblieben? Und als Kind konnte ich irgendwie nie so richtig was damit anfangen. Aber jetzt so, ich check's total. Ihr auch? Schöne Nacht mit uns.

0: Das ist schon krass, oder? Wie viele Menschen so in der letzten Zeit von uns gegangen sind, die irgendwie eigentlich immer da waren, die die Musik oder die Filmgeschichte seit Jahrzehnten geprägt haben. Jetzt also auch Dolly Parton und das Netz ist voll mit Memes und Stories und auch Atze Schröder verneigt sich in seinem aktuellen Podcast ehrfürchtig vor der Country Queen.
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3: Ja, nee, ist klar.
4: Ich bin so ein bisschen traurig. Meine Tante ist die Woche gestorben. Ja, Dolly Parton. Von der habe ich doch die Frisur und die Cowboystiefel. Und die besten Sprüche natürlich. Dolly hat mit 80 noch Dinger rausgehauen. Da kannst du ein Comedy-Programm voll mitmachen. Hier auf Platz 1 war ja immer bei ihr: Sie würden sich wundern, wie viel es kostet, so billig auszusehen. Geiler Spruch, oder? Die Wahrheit ist ja, sie war immer top gestylt und auch mit 18 auf High Heels unterwegs. Ein anderer Spruch von ihr war ja: Ich nehme Witze über Blondinen nicht krumm, weil ich weiß, dass ich nicht dumm bin, aber ich weiß auch, dass ich nicht blond bin. Ey, googelt mal nach Dolly Parton Sprüchen, ihr lacht euch tot. Dagegen sind Chuck Norris Witze kalter Kaffee, echt. Mein persönlicher Lieblingsspruch von Dolly ist: Ich werde immer wieder gefragt, wie lange ich für meine Haare brauche. Antwort: Ich weiß es nicht. Ich bin nie dabei. Kann ich gut verstehen. Eine tolle Frau. Und guck mal, bis jetzt haben wir noch nicht einmal über ihre Musik gesprochen. Was hat diese Frau für Hits geschrieben? Hier, Island in the Stream. Oh, dieses wunderbare Duett mit Kenny Rogers. Leg das Ding mal morgens auf und du hast den ganzen Tag gute Laune, wirklich. Dann hier Working 9 to 5, die amerikanische Gewerkschaftshymne. Wird auch gerne im ICE in Deutschland gespielt, wenn im Bordrestaurant die Kühlung wieder kaputt ist. Man kann unterm Strich sagen, es ist doch alles herrlich gewesen bei Dolly Parton. Es gibt nur einen Menschen, der jetzt ihre Rache aus dem Jenseits fürchten muss. Der Typ, der damals das Klonschaf nach ihr benannt hat. Shame on you.
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Einen schönen guten Morgen oder guten Abend, je nachdem, was ihr gerade macht. Kommt gut durch die Nacht mit uns. Wir sind bei euch. Wir und die Klänge von Teddy Swims. Hier ist für euch Mr. Know-It-All.

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0: Wenn die Server bei Netflix wegen einer Werbung zusammenbrechen, dann ist der Hype groß. Passiert beim XXL-Trailer zu dem Spiel GTA 6. Den gab es exklusiv nur bei Netflix zu sehen und offensichtlich wollten den zu viele Fans auf einmal gucken. Da sind die Server gecrashed und es ging bei Netflix für ein paar Minuten gar nichts mehr. Kollegin Natascha Wittmack ist bei mir. Hallo.
1: Hallo.
0: Während ich mich hier auf die Sendung vorhin vorbereitet habe, ganz vorbildlich, hast du dir den Trailer zusammen mit unserem Chef angeguckt.
1: Das war Recherche.
0: Ja. Ich sehe euch auf jeden Fall auf diesen Bildschirm starren beide und höre nur so krasse Grafik, mega Details bei den Charakteren. Also ich habe ja davon gar keine Ahnung, aber sieht gut aus, oder was?
1: Es sieht sehr gut aus, muss ich sagen. Also ich fasse mal grob zusammen, worum es darin geht in GTA, für alle, die es so gar nicht kennen.
0: Wie ich.
1: Also man spielt darin ein kriminelles Pärchen, das für Auftraggeber so Missionen erfüllen muss. Meistens irgendwas Illegales, zum Beispiel Drogengeschäfte, Schmuggel, Raubüberfälle und sowas. Gott. In einer fiktiven Stadt kann man sich dabei frei bewegen bzw. frei rumfahren mit Autos, die man sich klauen kann. Und dabei muss man aufpassen, dass man nicht von der Polizei erwischt wird zum Beispiel.
0: Also ich finde, das klingt alles völlig grauenvoll. Warum will man denn bitte Krimineller spielen? Ich verstehe das nicht. Naja, aber extrem viele, muss man sagen, haben ja Bock auf das Spiel. Mhm. Es kommt im November erst raus, aber es ist jetzt schon eins der erfolgreichsten Spiele überhaupt.
1: Ja, im Juni, als das Spiel in den Vorverkauf ging, gab es laut Hochrechnungen schon über 3 Millionen Vorbestellungen und Marktforscher gehen davon aus, dass das Spiel bei Release im November bis zu 50 Millionen Mal verkauft werden könnte. Also das gab es noch nie so.
0: Und es ist auch das teuerste Spiel ever. Ne? Das Budget liegt bei über 1 Milliarde Dollar. Mhm. Warum dieser ganze Hype?
1: Also generell ist diese Spielereihe super erfolgreich, aber auf Teil 6 müssen die Fans schon sehr lange warten, muss man sagen. Der letzte Teil kam vor 13 Jahren raus. Dann wurde der Release auch noch mal ein paar Mal verschoben. Das befeuert den Hype natürlich total. Mhm. Aber vor allem wird die Grafik und die Spielmechanik noch mal deutlich besser als im letzten Teil. Und man kann auch mehr Einfluss auf die Charaktere nehmen. Zum Beispiel verändern die sich, je nachdem, wie man sich verhält. Wenn du ihnen zum Beispiel zu viel Fastfood zu essen gibst, werden sie dicker und können sich auch nicht mehr so gut bewegen.
0: Das gibt's aber schon. Nennt sich echtes Leben. Danke dir.
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